0: Land bleibt es den Tag über meist bewölkt und regnerisch, vereinzelt mit Gewittern. Die Temperaturen erreichen maximal 8 bis 17 Grad. Am Samstag im Süden Wolken und Schauer, von der Mitte nach Nordosten zeitweise aufgelockert und meist trocken, dazu ähnliche Temperaturen. Die Zeit gleich 2.03 Uhr.
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2: Vorsicht bitte auf der A2 Berlin Richtung Hannover. Zwischen Wollin und Ziesa befindet sich eine ungesicherte Unfallstelle. Vorsicht bitte auf der A2 Hannover Richtung Berlin. Zwischen Kreuz Braunschweig Nord und Braunschweig Ost steht ein defekter LKW. Vorsicht bitte auf der A4 Erfurt Richtung Chemnitz. In Höhe Weimar steht ein defekter LKW auf dem Beschleunigungsstreifen.
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3: Mit Anno Wilhelm am Freitag. Wir gehen gleich hier in der Popnacht an einen der beeindruckendsten Arbeitsplätze, Nachtarbeitsplätze im ganzen Land. Das gilt auf jeden Fall schon mal für die Aussicht. Die ist spektakulär. Nach Hits unter anderem von Shawn Mendes.
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0: So, vor einer Stunde haben wir uns hier in der Popnacht verneigt vor den vielen Menschen, die nachts arbeiten, die Maschine Deutschland am Laufen halten. Jetzt kommen wir noch zu einem Menschen, der auch nachts arbeitet und einen fantastischen Ausblick hat dabei, nämlich Anja. Hallo, liebe Anja.
1: Ja, hallo.
0: Du bist Nautikerin, das heißt, du hast ein Kapitänspatent, ne? Du kannst Schiffe fahren. Dein Job ist aber in diesen Nächten, den Rhein, die Mosel, die Saar und den Main zu überwachen. Von wo aus machst du das?
1: Das mache ich von der Revierzentrale in Oberwesel.
0: Oberwesel am Rhein direkt und eure Zentrale liegt wirklich direkt am Wasser. Und jetzt kommen wir zu diesem fantastischen Ausblick. Ihr guckt so aufs Wasser und du hast mir Bilder geschickt. Das sieht aus, als ob das irgendwie in der Karibik ist, wenn es da morgen losgeht. Das ist doch ein schöner Arbeitsplatz, oder?
1: Ja, das ist so, das ist traumhaft schön. Also die Aussicht, die ist unbezahlbar.
0: Du siehst auch die Lorelei?
1: Nein, die kann ich nicht sehen. Da sind die Berge davor, die sehe ich nur im Radar, habe ich die überwacht, aber hingucken kann ich nicht. Die Lorelei ist 5 Kilometer entfernt,
0: ja.
1: Aber dadurch, dass der Rhein hier halt extreme Kurven hat und hohe Berge zwischendurch.
0: Der schlängelt sich da lieblich durchs Rheintal. Die Lorelei ist besonders gefährlich für die Schifffahrt. Ne? Da gibt es so besondere Strömungen und der Legende nach sitzt da oben eine schöne Frau und kämmt sich die Haare und macht die ganzen Kapitäne verrückt und deswegen scheitern die Schiffe da und du verhinderst es. Nachts, dass die Schiffe da nicht hängen bleiben. Du bist es, Anja.
1: Ja, genau.
0: Wie viele Schiffe hast du gerade im Blick in dieser Nacht?
1: In dieser Nacht, also bei uns im gesamten Revier, wo wir zuständig sind, haben wir jetzt momentan 745.
0: Wow.
1: Wir haben 151 in der Voranmeldung, die demnächst zu uns kommen. Mhm. Und ja, aktuell jetzt passieren gerade 3 Fahrzeuge, die Lorelei-Strecken, ja.
0: Und die müssen aufpassen, dass sie da nicht dich hängen bleiben. Also eine Verantwortung hast du, einen ganz wundervollen Blick, genieß ihn. Und danke, dass du Gast warst in der Popnacht.
1: Ja, vielen Dank.
0: Tschüss Anja, Gruß nach Oberwesel, an die Karibik, in die Karibik nach Oberwesel.
1: Ja, ist wirklich wunderschön. Also man weiß schon, warum wir manche gerne Urlaub machen.
0: Ja, wir kommen dich besuchen. Danke, ja. Tschüss, hier ist die Popnacht.

Vorsicht auf der 1 Bremen Richtung Hamburg zwischen Stucken, Borstel und Bockel eine ungesicherte Anfallstelle. Und Vorsicht auf der B28 Freudenstadt Richtung Straßburg zwischen Kehl, Kork und Neumühl auch da eine ungesicherte Unfallstelle. 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

Hier ist die Popnacht am Freitag. Wenn man Kind ist, dann sind die meisten Menschen ja hoffentlich nett zu einem. Wenn man dann so erwachsen werdend seinen Platz in der Welt sucht und vielleicht auch findet, merkt man oft, ach guck mal, die Menschen können auch hart sein oder grausam. Und diese Erfahrung besingt Holly Humberstone in ihrem aktuellen Hit Cruel World in der Popnacht.

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7: Es ist 3:30.
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8: Heute kommt es im Tagesverlauf in Deutschland nochmal verbreitet zu Schauern und örtlich zu Gewittern. Zwischen den Schauern zeigt sich auch mal die Sonne. Freundliche Abschnitte sind vom Rheinland bis in den Nordosten drin. Die Höchstwerte liegen bei 8 bis 17 Grad. Morgen neben Schauern auch häufiger trockene Abschnitte und etwas öfter Sonne. Zu den Alpen hin allerdings dicht bewölkt mit Regen und in den Höhenlagen Schnee. Am Sonntag mehr Sonne als Wolken. Am Montag wieder öfter Schauer.
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9: Auf der A4 Frankfurt-Dresden ist zwischen Ronneburg und Merane in beiden Richtungen jeweils eine Fahrspur gesperrt. Die Bauarbeiten dauern noch bis Freitagnachmittag.
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7: Hier ist die Popnacht am Freitag mit Anno Wilhelm.

Achtung, Falschfahrer auf der A7, Füssen-Reute-Ulm. Zwischen Rastplatz Badhauser Wald und Dreieck Hittistetten kommt ein Falschfahrer entgegen. Bitte äußerst rechts fahren und nicht überholen. Auf der A7, Füssen-Reute-Ulm. Zwischen Rastplatz Badhauser Wald und Dreieck Hittistetten ist ein Falschfahrer unterwegs. Bitte Vorsicht da.

Er sang ein Lied, Mark Forster, in der Popnacht am Freitag. Gleich gibt's einen Klassiker von Comedian Jan van Weyde. Der war früher Synchronsprecher und beim Synchronsprechen sind ihm Dinge aufgefallen. Die hören wir uns gleich mal an hier nach Aerosmith in der Popnacht am Freitag.

0: Hier ist die Popnacht am Freitag. Der Comedian Jan van Weyde hat immer wieder als Synchronsprecher gearbeitet. Er legt viel Wert auf natürliche Sprache, findet die aber da nicht immer.
1: Synchronsprechen in Deutschland klingt nie normal. Bestes Beispiel ist Jamie Oliver, dieser Fernsehkoch. Habt ihr mal eine Sendung von dem gesehen auf Deutsch? Wie der redet, der steht nicht einfach da vorne und sagt so, ja, schönen guten Tag, schön, dass ihr eingeschaltet habt, jetzt kochen wir mal was Schönes zusammen. Nee, bei dem klingt das immer so, hallo Leute, cool, dass ihr eingeschaltet habt. Heute zeige ich euch mein pfiffiges Rezept, okay? Wir machen Bratwurst mit Senf, alles klar, cool. Alles, was wir dafür brauchen, ist so eine Art Bratwurst. Wir brutzeln sie ein wenig an, okay, aber nicht zu sehr, sonst brennt sie an und das wollen wir nicht.
2: Das ist, wirklich.
1: Aber wie lustig wäre es, wenn wir das machen würden, wenn wir einfach so miteinander reden würden, die ganze Zeit so. Wenn ich mit meiner Frau so im Alltag reden würde. Hey Schatz, ich wollte eigentlich noch mal zum Rewe fahren, aber ich kann die Autoschlüssel nicht finden, wow. Da wird doch der Hund in der Pfanne verrückt, was? Ich werde einfach das Fahrrad nehmen, okay, cool. Naja, du weißt schon, wie auch immer. Ach so, und falls mein Dad anruft, während ich weg bin, dann sag ihm, dass ich ihn verdammt lieb hab, okay?
2: Das wird kein Mensch so, wirklich nicht.

Vorsicht auf der A20 Rostock Richtung Lübeck zwischen Grevesmühlen und Schönberg. Da steht ein defekter LKW und es liegen Fahrzeugteile auf der Fahrbahn. Bitte gut aufpassen. 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

Dermot Kennedy in der Popnacht am Freitag. Und wer rudert mit uns zusammen hinein in diesen Tag? Zum Beispiel Kai in Ilmenau. Der ist, wie er schreibt, gerade wahrscheinlich der glücklichste Vater überhaupt. Das kann gut sein, denn sein Sohn war auf Weltreise, den hat er jetzt 4,5 Jahre nicht gesehen und jetzt kommt er zurück und taucht heute um 11 bei seinem Vater auf. Zum Vatertag hat es knapp nicht gepasst, aber trotzdem ist Kai total glücklich. Vom glücklichsten Vater kommen wir in den Bereich Nahrungsmittel, Genussmittel. Susi, die wir eben schon gewürdigt haben hier in der großen Verneigung, die in der Tankstelle in Alsleben arbeitet, in Sachsen-Anhalt. Die hat nochmal ein Foto geschickt von ihrer Auslage, was da so alles liegt. Brötchen aller Art. Die war richtig fleißig. Da gibt es genug zu essen in Alsleben. Ebenso in Suhl, denn da ist Tim in der Backstube in der Bäckerei Krüger in Suhl und sagt, vor uns liegen die dampfenden Brote. Wenn ihr in Suhl Hunger habt, Tim ist für euch da. Das sind gute Nachrichten. Hier ist die Popnacht. Wir begleiten das Ganze, den Backvorgang musikalisch an dieser Stelle mit Madonna.

Madonna in der Popnacht am Freitag. Jetzt wird es hier ein bisschen sentimental, denn Ed Sheeran besingt sein altes Telefon, das er wiedergefunden hat. Old Phone hat es gefunden in einer Box, die irgendwo in der Wohnung versteckt war. Er findet auf dem Telefon, nachdem er es wieder geladen hat, ja, Konversationen mit Menschen, die weggezogen sind, mit Ex-Freundinnen. Eine überwältigende Traurigkeit überfällt ihn. So singt das in Old Phone, jetzt in der Popnacht mit Anno Wilhelm, Ed Sheeran.

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1: Um 3 Uhr mit Ramin Movasakian. Die USA können auf die Hilfe von China bauen, um den Konflikt mit dem Iran zu lösen. US-Präsident Trump sagte bei seinem Besuch in Peking, der chinesische Staatschef Xi hätte seine Unterstützung angeboten. Sebastian Segebade berichtet.
2: Trump sagte dem Sender Fox News, dass Xi sich dafür einsetzen will, dass wieder Öl- und Gastanker die Straße von Hormuz passieren können. Außerdem wolle China bis auf Weiteres dem Iran keine Waffen liefern. Auch Taiwan war Thema bei dem Treffen der beiden. Dabei hat Xi nach Angaben chinesischer Medien vor möglichen Konflikten gewarnt, sollten die USA die Sache im chinesischen Sinne schlecht handhaben. China betrachtet das unabhängige Taiwan als eigenes Staatsgebiet und droht immer wieder mit einer Übernahme. Peking führt etwa regelmäßig Militärmanöver vor dem Inselstaat durch. Die USA unterstützen bislang Taiwan sowohl diplomatisch als auch mit Waffen.
1: Nach den russischen Luftangriffen auf Kiew vergangene Nacht ist die Zahl der Toten weiter gestiegen. Wie der ukrainische Katastrophenschutz mitteilte, kamen mindestens 21 Menschen ums Leben, darunter 3 Kinder. Zuvor war von 16 Opfern die Rede. Immer noch suchen Einsatzkräfte in einem zerstörten Gebäude nach Verschütteten, heißt es. Der ukrainische Präsident Selenskyj forderte am Abend von den Verbündeten noch härtere Sanktionen gegen Russland. In Wien sind am Abend die letzten Tickets für das Finale des Eurovision Song Contest vergeben worden. Dabei setzten sich unter anderem die beiden Mitfavoriten auf den Sieg, Australien und Dänemark, durch. Auch Rumänien, Bulgarien, die Ukraine und Tschechien sind am Samstag im Finale dabei. Ausgeschieden sind dagegen Aserbaidschan, Luxemburg und die Schweiz. Deutschland ist mit Sarah Engels ist für das ESC-Finale bereits gesetzt. Ein Comeback von Torhüter Manuel Neuer in der Fußballnationalmannschaft bei der bevorstehenden WM wird immer wahrscheinlicher. Darauf deutet eine unveröffentlichte Kaderliste hin. Aus der Nachrichtenredaktion Klaus Reginek.
3: Die Liste mit 55 Spielern musste der DFB am vergangenen Montag an den Weltverband FIFA schicken. Neuer stehe darauf, berichtet der TV-Sender Sky Sport. Und nur aus dieser Auswahl von Spielern darf Bundestrainer Julian Nagelsmann für die WM nominieren. Neuer hatte nach der Heim-EM 2024 seine Karriere in der Nationalmannschaft beendet. Eine Rückkehr hatten er und auch Nagelsmann bisher immer wieder ausgeschlossen, gegen die wachsende Kritik vieler Experten. Der kommende Donnerstag ist damit gut für eine Überraschung, denn dann gibt Nagelsmann seinen endgültigen Kader bekannt.
1: Das Wetter. In der Nacht gibt es immer wieder Schauer mit vereinzelten Gewittern. Die Tiefstwerte 7 bis 0 Grad. Heute lockert es dann im Norden und Nordosten stellenweise auf und die Sonne kommt durch. Im restlichen Land bleibt es den Tag über meist bewölkt und regnerisch. Die Temperaturen maximal 8 bis 17 Grad. Am Samstag im Süden Wolken und Schauer, sonst oft aufgelockert und trocken. Die Zeit 3.03 Uhr.
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4: Vorsicht bitte auf der A4 Chemnitz Richtung Dresden. In Höhe der Raststätte Auerswalder Blick Süd liegen mehrere Holzbretter. Auf der A4 Dresden-Frankfurt wird zwischen Hohenstein-Ernsthal und Glauchau-West bis Dezember die Fahrbahn auf der Richtungsfahrbahn Frankfurt erneuert. Der

0: Der gesamte Verkehr wird mit je zwei Spuren auf der Richtungsfahrbahn Dresden geführt. Die Anschlussstelle Hohenstein-Ernsthal ist in Richtung Frankfurt bis Anfang Juli gesperrt.
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2: Mit Anno Wilhelm am Freitag. Gestern hat Deutschland verrückt gespielt. Zwischen 10 und 18 Uhr gestern eure wild gemischten Musikwünsche. Das gab eine Menge Euphorie. Ein bisschen was von dieser Euphorie hören wir nach Hits unter anderem von James Blunt und von Bibi Rexha.
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0: Hier ist die Popnacht und gestern am Vatertag haben wir eure Lieblingswünsche gespielt hier und zwar deutschlandweit. Zehntausende waren am Radio dabei bei Deutschland spielt verrückt. Da war alles erlaubt, was ihr hören wolltet. Irgendwelche durchgeknallten Songs, lustige Songs, Liebeslieder natürlich. Ihr wollt einen Eindruck haben, wie es war. Hier ist ein Mash-up-Mix in der Popnacht.
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3: Deutschland spielt verrückt in 48 Sekunden. Was ein Tag gestern. Eure Musikwünsche deutschlandweit am Vatertag. Falls ihr was verpasst habt, die Playlist, die steht jetzt auf popabend.de. Popabend.de und hier ist die Popnacht.

Vorsicht auf der 28 Oldenburg Richtung Bremen. Zwischen Oldenburg-Harentor und der Ausfahrt Oldenburg-Eversten, da läuft Kraftstoff aus.

Achtung, Falschfahrer in Hannover auf der B65 Südschnellweg Anderten-Kirchrode. Zwischen Höfersche Straße und Brabergstraße kommt ein Falschfahrer entgegen. Bitte äußerst rechts fahren, nicht überholen. Achtung, Falschfahrer in Hannover auf der B65 Südschnellweg Anderten-Kirchrode. Zwischen Höfersche Straße und Brabergstraße ist der Falschfahrer unterwegs. Bitte Vorsicht in beiden Richtungen. 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Wir

0: Es ist genau 3:30.
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3: Heute kommt es im Tagesverlauf in Deutschland nochmal verbreitet zu Schauern und örtlich zu Gewittern. Freundliche Abschnitte sind vom Rheinland bis in den Nordosten drin. An der Ostsee ist es teilweise sonnig. Die Höchstwerte liegen bei 8 bis 17 Grad. Morgen neben Schauern auch häufiger trockene Abschnitte und etwas öfter Sonne. Am Sonntag mehr Sonne als Wolken. Am Montag wieder öfter Schauer.
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4: Vorsicht bitte auf der A4 Chemnitz Richtung Dresden. In Höhe der Raststätte Auerswalder Blick Süd liegen mehrere Holzbretter. Auf der A4 Frankfurt-Dresden ist zwischen Ronneburg und Merane in beiden Richtungen jeweils eine Fahrspur gesperrt. Die Bauarbeiten dauern noch bis Freitagnachmittag. In Dresden ist die Budapester Straße stadteinwärts in Höhe am Mondstraße nach einem Unfall gesperrt.
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0: Hier ist die Popnacht am Freitag mit Anno Wilhelm und mit Teddy Swims.

Entwarnung für die B65 Südschnellweg Anderten-Kirchrode. Kein Falschfahrer mehr zwischen Höfersche Straße und Brabeckstraße.

0: Guten Morgen, hier ist die Popnacht am Freitag. Wir spielen ein bisschen. Das Quiz heißt Große Hits.
1: Erbärmlich vorgetragen.
0: Ja, natürlich. Ich habe meine kleine Ukulele mitgebracht, zupfe einen Hit. Den kennt ihr alle, den kennen eure Eltern alle, den kennen eure Kinder, den kennt jeder auf der Welt. Also hier in Deutschland. Und deswegen werde ich da ein bisschen kürzer machen diesmal, damit es nicht ganz so leicht ist, weil ihr seid bei diesem Quiz unschlagbar. Keine Chance auf Dauer, ne? Geht nicht. So, jetzt, was ist denn das hier? Gerade mal checken noch, ob die Ukulele stimmt. Ja, sie stimmt. Was ist denn bitte das hier?

So, mehr kriegt er nicht. Was war das denn? 07221 2011. Anrufen und gewinnen hier in der Popnacht. Geht schon los. Es bimmelt schon. Vorher noch Milky Chance unter anderem.

0: ist ja was offen hier in der Popnacht. Dieser auf der Ukulele gezupfte Hit. Und da ging schon die Post ab. Gabi hat's geraten. Maren, Harald, Martin. Die alle haben's erkannt. Und so weiter. Und ganz schnell war Stefan aus Rüdesheim. Hallo lieber Stefan, was ist es denn gewesen?
1: Also 99 Luftballons von Nena sollte es sein.
0: Ich habe ja die These aufgestellt, das Ding kennt ihr, kennen eure Eltern, eure Kinder, und Gabi hat gesagt, meine Urenkel, die kennen es auch. So, ne? Gut gemacht, Stefan.
1: Hey, danke.
0: Okay. Gut gemacht, ihr alle, die es geraten habt. Und es waren wirklich Dutzende von euch. Ganz toll. Sag mal, du hast einen Job, hast mir eben gesagt, du darfst mir nicht sagen, was du machst, weil du mich sofort eliminieren müsstest.
1: Ja, genau.
0: Das ist ein geheimer Job. Wie lange geht denn der
1: heute noch? Nein, ich mache eine Überwachungstätigkeit, mache ich.
0: Okay. Du darfst mir aber nicht sagen, für wen, weil sonst bist du kein geheimer Überwacher mehr, ne?
1: Genau.
0: Sag mal, und du hast große Pläne, hast jetzt die letzte Nachtschicht und dann geht's zu Metallica in den nächsten Tagen.
1: Genau, am 22. und am 24. nach Frankfurt, 360 Grad.
0: Ja, und die spielen zwei Abende mit einem Abendpause zwischendurch zum Erholen und zum Ausschlafen.
1: Genau, und jeweils immer zwei verschiedene Vorbands dabei.
0: Ja, krass. Karten gar nicht so einfach zu kriegen und danach wirst du dir wahrscheinlich irgendwie nur 14 Tage Urlaub nehmen, um dann irgendwie deine Nackenschmerzen zu bearbeiten.
1: Ja. Die liegen schon fast ein Jahr zu Hause.
0: Okay. Hab viel Freude, übersteh die Nachtschicht gut und genieß die Reste von dem langen Wochenende. Und hier gibt's natürlich für so einen harten Jungen wie dich, für so einen Metallica-Freund, die softe Nena im Original in der Popnacht. Danke fürs Dabeisein, Stefan.
1: Gerne.
0: Hier ist die

Und los geht's. Ab geht er. Vorsicht auf der 2 Dortmund Richtung Hannover zwischen Bad Nenndorf und Wunstorf-Kohlenfeld. Da ist eine ungesicherte Unfallstelle.

0: ist die gemeinsame Popnacht von MDR Jump, von SR1, von Bremen 4, WDR 2, HR3, NDR 2, RBB 888, produziert von SWR3 in Baden-Baden. Maren ist dabei. Maren ist mit ihrer Partnerin unterwegs seit 1 Uhr. Nach dem ganzen Stress, den wir hatten, brauchten wir mal einen Tapetenwechsel. Und der wird jetzt vorgenommen. Maren schicken wir auf die Reise mit A Great Big World und Christine hier in der Popnacht am Freitag. Vielen Dank, schreibt sie, die Maren, und wünscht allen gute Fahrt und vorsichtig fahren. Dem schließen wir uns gerne an hier in der Popnacht mit Anno Wilhelm.
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1: Um 4 Uhr mit Ramin Movasakian. Nach den russischen Luftangriffen auf Kiew vergangene Nacht ist die Zahl der Toten weiter gestiegen. Wie der ukrainische Katastrophenschutz mitteilte, kamen mindestens 21 Menschen ums Leben. Zuvor war von 16 Opfern die Rede. Aus der Nachrichtenredaktion Lukas Kram.
2: Der ukrainische Präsident Selenskyj sprach in einer Videobotschaft von mehr als 675 Angriffsdrohnen und 56 Raketen, die Moskau abgefeuert habe. Bei der mehrstündigen Attacke auf die Hauptstadt Kiew sei ein Marschflugkörper eingeschlagen, der erst kürzlich hergestellt wurde. Das zeige, dass Russland die weltweiten Sanktionen umgehe, um die dafür nötigen Komponenten zu beziehen. Gestern hatte Selenskyj Kanzleramtschef Frey und den BND-Präsidenten Jäger in Kiew empfangen. Es sei bei den Gesprächen unter anderem darum gegangen, wie man die Ukraine vor solchen Luftangriffen schützen kann.
1: US-Präsident Trump beendet heute seinen zweitägigen Staatsbesuch in China. Vor dem Rückflug ist noch ein gemeinsames Mittagessen mit Chinas Präsident Xi geplant. Auf seiner Online-Plattform erklärte Trump, er hoffe auf eine Verbesserung der Beziehungen beider Länder. Xi hatte Trump gestern beim Thema Taiwan vor einem falschen Umgang gewarnt. China betrachtet Taiwan als eigenes Territorium. Die USA unterstützen den Inselstaat militärisch. Der Zentralverband des Deutschen Handwerks hält die geplanten Reformvorhaben der Bundesregierung für unzureichend. Verbandspräsident Dittrich sagte den Funke-Medien, es werde viel zu viel über Umverteilung geredet, doch diese schaffe kein Wirtschaftswachstum. Es gebe weder mehr Export noch mehr Investitionen, wenn der Spitzensteuersatz erhöht werde. Finanzminister Klingbeil will die Gehälter von Top-Verdienern in Zukunft höher besteuern lassen. In Wien sind am Abend die letzten Tickets für das Finale des Eurovision Song Contests vergeben worden. Dabei setzten sich unter anderem die beiden Mitfavoriten auf den Sieg Australien und Dänemark durch. Aus Wien Oliver Schosch.
3: Das zweite Halbfinale endete mit einer bitteren Enttäuschung für die Schweiz, Luxemburg, Armenien, Aserbaidschan und Lettland. Diese 5 Länder sind ausgeschieden. In der Show stachen starke Sängerinnen hervor, wie die Australierin Delta Goodrem. Die Buchmacher sehen sie im Finale am Samstag auf Platz 3 hinter Finnland und Griechenland, die sich bereits im ersten Halbfinale am Dienstag qualifizieren konnten. Den absoluten Kontrast lieferte Dara aus Bulgarien mit ihrem Balkankracher Bangaranga. Es ist die Wortneuschöpfung des ESC und ein Kult im Internet.
1: Das Wetter, heute lockert es im Norden und Nordosten stellenweise auf und die Sonne kommt durch. Im restlichen Land bleibt es den Tag über meist bewölkt und regnerisch. Die Temperaturen maximal 8 bis 17 Grad. Am Samstag im Süden Wolken und Schauer, von der Mitte nach Nordosten zeitweise aufgelockert. Die Zeit gleich 4.03 Uhr.
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4: KI unterstützt. Auf der A4 Frankfurt-Dresden ist zwischen Ronneburg und Merane in beiden Richtungen jeweils eine Fahrspur gesperrt. Die Bauarbeiten dauern noch bis Freitagnachmittag. In Dresden ist die Budapester Straße stadteinwärts in Höhe am Mondstraße nach einem Unfall gesperrt. Auf der A4 Dresden-Frankfurt wird zwischen Hohenstein-Ernsthal und Glauchau-West bis Dezember die Fahrbahn auf der Richtungsfahrbahn Frankfurt erneuert. Der gesamte Verkehr wird mit je 2 Spuren auf der Richtungsfahrbahn Dresden geführt. Die Anschlussstelle Hohenstein-Ernsthal ist in Richtung Frankfurt bis Anfang Juli gesperrt.
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5: Mit Anno Wilhelm, dieser 15. Mai ist noch jung. Wir werden ihm gleich ein bisschen in den Rachen gucken. Was wird das für ein Freitag? So viel vorweg, ein bedeutendes Schiff wird kommen. Hits unter anderem von Rehab zusammen mit

0: ist die Popnacht am Freitag, am Brückentag. Und Brückentage sind ja so besondere Tage. Die eine Hälfte hat irgendwie frei, die andere Hälfte hat einen normalen Arbeitstag. Ist nicht so richtig Wochenende, ist aber auch nicht so richtig Werktag. Definitiv keinen Brückentag haben heute Malte Dedecek aus dem Popnacht-Aktuell-Team, die Eishockeyspieler, denn heute startet die Eishockey-WM.
1: Ja, und Deutschland spielt direkt zum Auftakt gegen Finnland. Oh. Austragungsort ist Zürich und bei vielen sind die Erwartungen vorab nicht so hoch, weil die deutsche Nationalmannschaft bei den Olympischen Spielen in Mailand enttäuschte. Die damals als beste deutsche Mannschaft aller Zeiten bezeichnete Truppe wuchs damals einfach nicht zum Team zusammen. Mhm. Aber lassen wir uns mal überraschen.

0: Vielleicht klappt es ja diesmal besser und es kommt mit dem ersten Sieg auch die richtige Stimmung auf.
1: Das erklärte Ziel ist jedenfalls mindestens das Viertelfinale. Mhm. Die Eishockeyspieler, die sind auf dem Eis. Aus dem Eis kommt heute das Forschungsschiff Polarstern zurück.
0: Ja, 183 Tage war das deutsche Schiff unterwegs. Seit Februar hat das Expeditionsteam das Weddellmeer in der Antarktis erforscht und dabei auch zufällig eine neue kleine Insel entdeckt, die noch nicht in den Seekarten war. Einen Namen für die Insel haben sie noch nicht verraten. Der Vorschlag wird erst einem Komitee vorgelegt, das nach dem Antarktis-Vertrag die Ortsnamen festlegt. Dann kann die Insel mit Namen in die neuesten Seekarten aufgenommen werden.
1: Aufregend, dass man noch Dinge, Inseln entdecken kann, ne? In Zeiten von Google Maps irgendwie. Ist cool. Dann kommt nach einer langen Strecke heute noch jemand wieder nach Hause, der Berliner Läufer Ardar Zaci. Der war ja mehr als 5 Tage unterwegs. Ohne Pause ist er 600 Kilometer durch Kalifornien gelaufen. Hunderttausende haben seine Tour im Livestream verfolgt. Heute kommt er nach Hause zurück und kann sich dann bis Montag erstmal ausruhen, vielleicht noch einen Snickers essen, dann müsste es ihm wieder gut gehen. Danke, Malte.

Vorsicht auf der A23 Hamburg Richtung Heide. Zwischen Hanerau, Handemarschen und Schafstedt, da ist eine ungesicherte Unfallstelle. Und Vorsicht auf der A28 in beiden Richtungen Leer-Oldenburg. Zwischen Neuenkruge und Oldenburg-Wechleu, da sind Personen auf der Fahrbahn.

Es gibt ja manchmal so Menschen, die lernt man kennen und die sind sofort magnetisch. Die üben eine riesen Faszination auf einen aus, sind unwiderstehlich. Und genau solche Menschen besingt die norwegische Band The Bowser in ihrem aktuellen Hit Magnetic, jetzt in der Popnacht. Unwiderstehlichkeiten um 20 nach 4 am Freitag.

So, jetzt steht das fest. Für das Ergebnis des Endspiels der Fußball-Weltmeisterschaft im Juli in den USA, also das Finale in den USA am 19. Juli, für das Ergebnis werden sich sehr viele Menschen nicht interessieren. Die wird ausschließlich die Halbzeitshow interessieren. Seit gestern ist sicher, wer da auftritt, nämlich Madonna, Shakira und vor allen Dingen BTS. Das wird ein gigantischer Rummel werden. Bei dieser Halbzeitshow im WM-Finale, vor allen Dingen eben BTS, die eine gigantische Fanbase auf der ganzen Welt haben. Normalerweise beim Fußball dauert so eine Halbzeit oder die Halbzeitpause 15 Minuten. Vielleicht wäre es sinnvoll, das in diesem Jahr umzudrehen und zu sagen, wir machen die Halbzeitshow 90 Minuten und das Spiel 15 Minuten.

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2: Heute kommt es im Tagesverlauf in Deutschland nochmal verbreitet zu Schauern und örtlich zu Gewittern. Zwischen den Schauern zeigt sich auch mal die Sonne. Freundliche Abschnitte sind vom Rheinland bis in den Nordosten drin. Die Höchstwerte liegen bei 8 bis 17 Grad. Morgen neben Schauern auch häufiger trockene Abschnitte und etwas öfter Sonne. Am Sonntag mehr Sonne als Wolken. Am Montag wieder öfter Schauer.
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3: Auf der A4 Dresden-Frankfurt wird zwischen Hohenstein-Ernsthal und Glauchau-West bis Dezember die Fahrbahn auf der Richtungsfahrbahn Frankfurt erneuert. Der gesamte Verkehr wird mit je 2 Spuren auf der Richtungsfahrbahn Dresden geführt. Die Anschlussstelle Hohenstein-Ernsthal ist in Richtung Frankfurt bis Anfang Juli gesperrt.
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4: Hier ist die Popnacht am frühen Freitagmorgen mit Anno Wilhelm. Und in dieser halben Stunde haben wir noch eine Premiere, eine Lyrics-Premiere, die deutsche Übersetzung von Drop Dead von Olivia Rodrigo.

Hier ist die Popnacht am Freitag. Dieser Freitag ist noch ein junges Ding-Dong. 4 Stunden und 38 Minuten alt. Wir wollen dem gestrigen Tag nochmal hinterher winken. Was war das für ein Tag? Das war zum Beispiel der Tag, an dem in Allensbach im Kreis Konstanz ein Marder gerettet werden musste. Dieser Marder saß in einem unterirdischen Rohr fest und es war erstmal unklar, wie tief ist dieses Rohr, wie tief sitzt er da drin. Da haben sie irgendwie die Tierrettung geholt, die hat mit so einer Kamera gecheckt. Okay, der Marder sitzt da irgendwie 60 cm tief drin in dem Rohr. Dann wurde das Rohr demontiert und die haben den Marder da rausgeholt mit Hilfe eines Staubsaugerrohrs. Ja, also es war alles sehr aufregend. Die haben den erstmal da beruhigt, die Tierrettung, und sich um diesen Marder gekümmert. Und zur Beruhigung, zur allgemeinen Beruhigung, haben sie ihn dann in ein Parkhaus gebracht.

Jetzt gleich geht's hier in der Popnacht um echte Leidenschaft. Eigentlich ist es mehr eine Obsession als eine Leidenschaft. In ihrem neuen Hit Drop Dead singt Olivia Rodrigo diese Zeilen hier. Ich weiß, dass die Bar um 11 schließt, aber ich hoffe, du trinkst dieses Bier niemals aus. Ich hatte immer die Vorstellung, wie wir beide dicht gedrängt in der Reihe vor dem Klo warten, aber solltest du mich wirklich küssen, werde ich wahrscheinlich tot umfallen. Drop Dead. Die ganze Geschichte von Drop Dead Olivia Rodrigo in der deutschen Übersetzung als Lyrics-Premiere in der Popnacht nach Gracie Abrams.

0: Jetzt zum ersten Mal in der Popnacht die Lyrics von Drop Dead von Olivia Rodrigo. Es gibt ein Zitat von Olivia Rodrigo aus der Vogue, da sagt sie: Ich bin sehr stur und wenn ich jemanden mag, denke ich mir, hey, das wird passieren, das ist selten, lass es uns machen. Ja, das ist die Entschlossenheit, die wir auch hören in Drop Dead, jetzt in der deutschen Übersetzung.
1: Ich weiß, dass die Bar um 11 schließt, aber ich hoffe, du trinkst dieses Bier nie aus. Du kannst jedes Wort von Just Like Heaven mitsingen. Und jetzt verstehe ich auch, warum Robert diese Worte geschrieben hat, jetzt, wo du hier vor mir stehst. Oh, one night I was bored in bed and stalked you on the internet. Oh, eines Nachts lag ich gelangweilt im Bett und ich habe dich im Internet gestalkt. Bauchgefühl einer Frau eben. Denn ich hatte immer die Vorstellung, wie wir beide dicht gedrängt in der Schlange vor dem Klo warten. Und du siehst aus wie ein Engel an den Wänden von Versailles. Und ich habe mich noch nie so lebendig gefühlt. Aber solltest du mich wirklich küssen, würde ich wahrscheinlich tot umfallen. Und ich fühle mich, als müsste ich mich übergeben. Linker Haken, rechter Schlag in den Bauch. Du bist so schön, Junge. Und ich bin so paranoid, dass ich denke, ich hab dich mir nur eingebildet. Ja, ich würde es lieben, wenn du mich nach Hause bringst. Wenn du es versprichst, können wir es ganz langsam angehen lassen. Ich hab Kaugummi dabei. Und da gibt's eine Menge Dinge, die ich gern wissen würde. Zum Beispiel, warst du schon mal in Japan? Oder bist du mit dem Eurostar nach Frankreich gefahren? Ich habe die ganze Nacht Andeutungen gemacht, dass ich es lieben würde, wenn du meine Hand hältst, verdammt. Und dann könnten wir vielleicht rumknutschen, Klamotten aus und auf dem Boden wälzen. Lass uns fest zusammen sein. Lass uns ausgehen und der ganzen verdammten Welt erzählen, wie ich eines Nachts gelangweilt im Bett lag. Fisch und Zwilling. Ich glaube, wir würden ziemlich gut zusammenpassen. Wenn ich heute Nacht hierbleiben darf, könnte es sein, dass ich gar nicht mehr gehe.

Hier kommt noch ein schneller Service für den Hund. Wenn der Hund schon an der Tür kratzt und dringend raus will zum Pieseln, muss er die folgenden Bedingungen ertragen. In Hamburg klarer Himmel bei 2, Berlin klar 4, Hannover bewölkt 4 Grad, Leipzig klarer Himmel 3, Dresden bedeckt 7 Grad, Köln bewölkt 4 Grad, Frankfurt bewölkt 7 Grad, Stuttgart bewölkt 6 Grad, Nürnberg bedeckter Himmel bei 5 Grad, München bedeckter Himmel 6 Grad. Und wenn es ein sportlicher Hund ist und er unbedingt auf die Zugspitze pieseln will, dann muss er sich auf minus 10 Grad einstellen und sollte dringendst eine kleine Häkelmütze tragen. Hilft sehr bei diesen Temperaturen. Euch ein schönes, restlanges Wochenende. Hier ist die Popnacht gewesen mit Anno Wilhelm.

0: Just for you, nur für dich. Ja, es ist der frühe Freitag und das Wichtigste heute Morgen, das haben wir jetzt für euch alle.
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2: Um 5 Uhr mit Katja Kindermann. In Großbritannien gerät Premierminister Starmer stärker unter Druck. Ein Minister ist gestern zurückgetreten und ein weiterer Konkurrent aus der Labour-Partei könnte sich um ein Unterhausmandat bewerben. Aus der Nachrichtenredaktion Torben Müller.
3: Gesundheitsminister Streeting hat seinen Rückzug aus dem Kabinett damit begründet, dass er das Vertrauen in Starmer verloren habe. Er hat aber nicht erklärt, ob er gegen ihn antreten will. Der Premier bekräftigte seine Absicht, das Amt weiterzuführen. Sollte es in der Labour-Partei zu einer Revolte gegen Starmer kommen, gilt auch der Bürgermeister von Manchester, Burnham, als Anwärter auf seine Nachfolge. Er hat bisher keinen Sitz im Unterhaus. Ein anderer Labour-Abgeordneter hat sein Mandat jetzt aber niedergelegt, sodass Burnham sich darum bewerben kann.
2: Die USA setzen bei der Öffnung der Straße von Hormuz auf Unterstützung aus China. Präsident Trump sagte in einem Interview mit dem Sender Fox News, Chinas Staatschef Xi Jinping habe seine Hilfe angeboten. Aus der Nachrichtenredaktion Thorsten Lange.
4: Trump hat bei seinem Besuch in Peking ein erstes Gespräch mit Xi geführt und sich anschließend in Interviews geäußert. Dort sagte er, der chinesische Staats- und Parteichef habe erklärt, wenn er irgendwie helfen könne bei der Öffnung der Straße von Hormuz, dann werde er das gern tun. Und Xi soll zugesagt haben, keine weitere militärische Ausrüstung an Iran zu liefern. Von chinesischer Seite gibt es dafür keine Bestätigung. Peking kauft einen Großteil des iranischen Öls und gilt neben Russland als Irans wichtigster Lieferant von Militärgütern. Trump und Xi werden heute ein weiteres Gespräch führen.
2: Der ukrainische Präsident Zelensky hat schmerzhaftere Sanktionen gegen Moskau gefordert. Anlass ist der jüngste Angriff auf Kiew mit mindestens 21 Toten, darunter offenbar auch Kinder. Laut Zelensky war ein Marschkörper vom Typ CH-101 in ein Gebäude eingeschlagen. Das Geschoss sei im zweiten Quartal dieses Jahres hergestellt worden. Vor der dänischen Insel Anholt ist ein toter Wal entdeckt worden. Jetzt prüfen die zuständigen Behörden, ob es sich dabei um den Buckelwal handelt, der wochenlang vor der deutschen Ostseeküste festsaß. Aus Stockholm, Arne Bartram.
5: Die dänische Umweltbehörde hat bisher nur bestätigt, dass ein Wal vor Anholt gestrandet ist. Beobachter vor Ort schätzen das Tier auf 10 bis 15 Meter Länge. Das würde zu dem Buckelwal passen, der zuletzt vor der Insel Pöhl lag. Außerdem befindet sich Anholt auf der Route Richtung Nordsee, in die der Wal Anfang Mai gebracht worden war. Die dänischen Behörden gehen davon aus, dass das jetzt gefundene Tier schon eine Weile tot ist. Als nächstes sollen Gewebeproben genommen werden. So könnte geklärt werden, ob es der Wal von der Insel Pöhl ist.
2: Das waren die Nachrichten.
0: 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Hier sind die neuesten Meldungen aus dem MDR Jump Verkehrszentrum. Und da war eine Meldung in Dresden. Da ist die Zufahrt zur Brücke Budapester Straße im Bereich Ammonstraße stadtauswärts aus Sicherheitsgründen gesperrt. Ja, das war's schon. Habt ihr was gesehen? Staus oder Blitzer? Er ruft einfach an. Kostenlos. 0800 123 2340. Und die Frage, die wir uns stellen: Wie wird eigentlich das Wetter heute? Und die Antwort hat natürlich Sarah.
6: Ja, ich kann nicht viele Fragen beantworten, so das Leben stellt, aber die kann ich beantworten. Ja. Der Tag heute, er wird mal wieder, und das ist jetzt nichts Neues, ziemlich wechselhaft. Wir starten hier und da mit Nebel in den Tag, dann gibt es erstmal recht viel Sonne hier und da. Davon sollten wir uns aber eben nicht täuschen lassen, weil es kommen dann später immer mehr Wolken dazu und ab dem Mittag auch neue Schauer und auch mal wieder Gewitter. Es gibt so eine Region, die ist dann doch freundlicher als die anderen, also die meiste Sonne und die wenigsten Schauer wird es im Norden von Sachsen-Anhalt geben. Das heißt Altmark, Elbhavelwinkel, ansonsten dann doch spätestens ab Mittag recht grau. Die Temperaturen nicht mehr ganz so unterkühlt wie die letzten Tage, aber eben auch nicht gerade mild. Also maximal 17 Grad sind drin. Der Wind hat nachgelassen, deswegen fühlt es sich nicht mehr ganz so kalt an. Gucken wir ganz kurz auf die Frühwerte, die dann eben doch auch wieder recht frisch sind. Wir sehen hier und da nur tief einstellige Werte. Aue zum Beispiel nur 1 Grad, genauso wie Bad Elster. Hier und da gibt es 5, 6 Grad. Das ist jetzt auch nicht wirklich mild und die nächsten Tage, naja, nicht viel Änderung. Temperaturen bleiben ähnlich, Wettermischung bleibt ähnlich. Ab Montag, da könnten wir dann immerhin die 20 Grad Marke knacken.
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1: Oh, ich habe ja gestern gearbeitet, du hattest frei. Was hast du Schönes gemacht?
2: Lars, du hast eine Stunde gesendet.
1: Ja.
2: Eine Stunde, das kannst du ja wohl nicht ernsthaft Arbeit nennen und so tun, als konntest du sonst überhaupt nichts mehr machen in deinem Leben.
1: Ja, ich wollte auch mal was sagen.
2: Einmal was andere nicht machen, dann lässt du dich so feiern. Okay, Lars hat gestern am Feiertag gearbeitet.
1: Danke.
2: Habt ihr es alle gehört?
1: Danke.
2: Gearbeitet.
1: Ja.
2: Frag nicht. Meine Mutter hat Kübelpflanzen, hat aber natürlich keine Orangerie. Das heißt, während des Winters standen alle ihre Kübelpflanzen bei uns im Haus. Und die mussten wir gestern alle wieder raus in den Garten tragen.
1: Okay.
2: Das war die Hölle.
1: Auch was Schönes. Ja gut, und jetzt macht ihr Folgendes. Ja, mal gucken, wie uns alles zuhört heute am Brückentag. Ja, 0800 123 2340. Weil wir natürlich auch heute eine Tasse raushauen. Als Dankeschön fürs frühe Aufstehen und fürs Einschalten. Das ist die Frühaufsteherprämie. 0800 123 2340. Ruft jetzt an, gewinnt und dann starten wir den neuen Tag.
2: Also, so machen wir es. Wenn jetzt jemand anruft, ist es halt echt früh, ne?
1: Ja, mal gucken. Einer reicht ja.
2: Mhm. Kommt auch noch Musik, oder?
1: Kommt jetzt,
2: eher
1: ja.
2: Nicht?
1: Ah, da.

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1: Sind Sarah und ich, hoffe ich nicht, am frühen Morgen 5.11 Uhr am Freitag.
2: Guten Morgen.
3: Hallo, guten Morgen.
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1: Da sind wir wieder am Brückentag, wo viele frei haben, aber viele auch nicht.
5: Gucken wir mal.
1: Hallöchen, wir sind's. Wer ist am Telefon? Guten Morgen.
6: Guten Morgen, hier ist die Sandra.
1: Ja, Sandra, herzlich willkommen in der Show.
6: Hallo, guten
1: Sandra.
6: Morgen.
1: Wir wollen natürlich alles wissen. Was hast du getrieben gestern am Feiertag?
6: Gestern am Feiertag tatsächlich nicht viel. Gefaulenzt, ein bisschen Haushalt gemacht und ja, einfach mal ein bisschen ruhig und entspannt.
5: Aber ist ein Feiertag nicht genau dafür da, dass man einfach mal entspannen kann? Das ist doch
6: genau.
5: So, oder?
6: Richtig,
5: weil ich sagen muss, so ein Feiertag unter der Woche, ich habe da so ein gespaltenes Verhältnis dazu, weil es ist ja irgendwie so auch schnell vorbei.
6: Genau.
1: Und das heißt, also, wenn dass du heute Morgen früh auf bist, also, du musst arbeiten heute, oder was, Sandra?
6: Nein, ich habe tatsächlich Brückentag. Mein Mann muss arbeiten, den bringe ich jetzt gleich zur Arbeit, beziehungsweise er fährt. Ich fahre dann wieder nach Hause, weil ich dann das Auto brauche. Und dann mache ich mir heute nochmal, lasse ich mir heute nochmal ein bisschen gut gehen. Ne?
1: Oh, herrlich.
5: Das ist natürlich hervorragend. Ich finde ja ehrlich gesagt, ich will es nicht so böse sein. Ich meine, wenn dein Mann, der arbeitet, das ist ganz toll. Aber für uns, die dann zu Hause bleiben können in dem Fall, ist es doch spektakulär, oder? Ich weiß noch, mein erster Freund, der musste morgens immer damals noch zum Zivildienst fahren. Ich habe so gehört, wie der aus dem Haus ist und ich wusste, der muss jetzt dran und rackern. Wenn ich mich dann nochmal ins Bett legen konnte, hat sich das irgendwie doppelt so gut angefühlt. Ist das
6: genau,
5: nur meine boshafte innere Seite oder kennst du das? Ja, gut. Du kennst das alles.
1: Sandra, und guck mal, und jetzt gibt es sogar noch ein bisschen was, nämlich unsere Tasse. Herzlichen Glückwunsch.
6: Dankeschön.
1: Ja, dann wünschen wir dir einen fabelhaften freien Tag. Grüß deinen Mann.
6: Ja.
1: Na, alles Mach Liebe. Ich.
6: Schöne Grüße von Sarah und Lars.
1: Ja, danke, genau, wollte ich gerade sagen. Und weiter viel Spaß.
6: Mit Sarah und Lars.
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0: 5:19 Uhr, die MDR-Top Guten Morgen Familie 4 am Freitag. Und da haben wir uns diesen wunderbaren Brückentag rausgesucht, um euch was ganz Großes, ja, man muss schon sagen, zu verkünden.
1: Ja, das bekommen dann erstmal nur wenige mit, weil die meisten noch pennen, aber ja, es wird sich rumsprechen im Laufe des Tages wahrscheinlich. Also gut, wir machen es wieder. Wir laden euch ein, mit uns zu feiern, aber eben auf unsere ganz besondere Art und Weise, ganz exklusiv und ganz nah dran an den Stars und vor allem wir alle zusammen. Also es ist Zeit für das nächste Bands for Friends.
0: Oh yeah, Sarah Connor, Ray Garvey, Johannes Oerding, die haben alle ja schon irgendwie mitgemacht, die haben wir für euch auf die Bühne geholt. Als letztes haben wir zu Clueso gefeiert.
1: In einer sehr besonderen Location.
0: Ja.
1: Das war ja wohl eine Wucht, oder?
2: Einen wunderschönen guten Abend in Seifen!

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Yeah. 5.30 Uhr, was immer noch früh ist, vor allem am Brückentag. Hier ist die MDR Jump, guten Morgen Familie. Und wir gucken mal auf die Straßen. Hier sind die neuesten Meldungen aus unserem Verkehrszentrum. Und

0: Da haben wir eine Meldung im Altmarkkreis Salzwedel. Zwischen Wernstedt und der B71, da sind Pferde auf der Fahrbahn. Und in Dresden, da ist die Zufahrt zur Brücke Budapester Straße im Bereich Ammonstraße stadtauswärts aus Sicherheitsgründen gesperrt. Ihr habt ja auch noch was gesehen, Staus oder Blitzer, dann ruft da einfach an, kostenlos 0800 123 2340. Und dann gucken wir aufs Wetter. Sarah, wie wird denn das so heute?
1: Ja, der Tag heute, der startet also abseits vom Nebel doch ganz vielversprechend. Es gibt also hier und da richtig viel Sonne zu sehen. Das sollten wir genießen. Es bleibt nämlich nicht so. Später kommen immer mehr Wolken dazu und ab dem Mittag dann auch wieder Schauer und Gewitter. Die Temperaturen weiter eher unterkühlt. 9 bis 17 Grad sind maximal drin. Die Frühwerte oft tief einstellig. Gucken natürlich noch aufs Wochenende, sehen da morgens nochmal sehr wechselhaftes Wetter. Ab Sonntag wird es langsam freundlicher und auch etwas milder. Am Montag, da knacken wir dann endlich mal wieder die 20-Grad-Marke.
0: Ja, und das mit der Klamottenwahl am langen Wochenende, das macht Dr. M. Groß offensichtlich ein bisschen nervös.
2: Ich meine, wer jetzt im Hawaii-Hemd draußen steht, sieht eher aus wie so ein tiefgekühlter Papagei kurz vor der Schockfröstung.
1: Tja. Das könnte sein. Die aktuelle Folge Dinge, die man nicht braucht, gibt's gleich nochmal um 5.40 Uhr.

0: schon viel Oh Yeah und Yeah Yeah heute in der Show. Seit fünf, muss ich sagen. Gleich haben wir es 5.40 Uhr, hier ist die MDR Jump. Guten Morgen, Familie, am Freitag.
1: Ja, ein Tag, an dem der ein oder andere vielleicht mit einem steifen Hals aufwacht. Oje. Es war ja doch eine etwas kühlere Bollerwagentour als sonst am Männertag, befürchte ich.
0: Ja, und dieses unterkühlte, lange Wochenende macht auch unserem Dr. Ebkus, das macht so ein bisschen nervös.
2: Wisst ihr, was mich nervt? Dass man sich die letzten Wochen schon komplett mental auf Sommer eingestellt hat, nur um diese Woche von väterischen Frösten eine nasskalte Abreibung zu bekommen. Ich meine, wer jetzt im Hawaii-Hemd draußen steht, sieht eher aus wie so ein tiefgekühlter Papagei kurz vor der Schockfröstung. Die sommerlichen Latschen, die saugen sich so mit Regen voll, dass man bei jedem Schritt klingt wie eine sehr durstige Ente im Wattenmeer. Und da hilft auch das bunte Schirmchen im Drink nicht mehr, wenn die Hagelkörner darin plötzlich so groß sind und damit die Eiswürfel ersetzen. Aber bei diesen Temperaturen hält die Frisur unter der dicken Wollmütze wenigstens wieder bombenfest. Und solange es so ordentlich schifft, müssen wir uns wenigstens keine Sorgen machen, dass der Rasen im Garten schon im Mai austrocknet.
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0: Oh, oh, 5.41 Uhr, hier ist die MDR-Jump. Guten Morgen, Familie, am Freitag.
1: Und da wissen wir, dank unserem WhatsApp-Handy, dieses lange Wochenende verbringt jeder anders.
2: Guten Morgen, liebe MDR-Jump-Familie. Guten Morgen, Lars. Guten
0: Hallo.
2: Morgen, Sarah. Wir grüßen euch von Ostfriesland bei herrlichstem Sonnenschein, was euch das nächste Bild auch zeigt. Wir hören euch auch hier im Urlaub. Und oh, ja, wir hoffen, euer Wetter da unten wird auch ein bisschen besser. Wir schicken euch etwas sonnige Grüße nach Mitteldeutschland. Tschüss.
1: Wie süß ist das denn? Dankeschön an Jana und Pascal fürs Mitnehmen in die Sonne. Immerhin ein paar Sonnenstunden sammeln sich ja heute Morgen auch bei uns an, ne?
0: Ja, da fängt es auch gleich an zu zwitschern bei uns, ja? Und zwar in einer neuen Ausgabe der, genau, Soko Wissen. Und die wartet direkt nach Loi auf uns hier in der MDR Jump. Guten Morgen, Familie.

0: Ich sag doch viel Yeah Yeah und Uh heute Morgen hier. Gleich 5:45. Ja, hier ist die Edeljob Guten Morgen Familie am Freitag.
1: Und da haben wir gerade schon über den etwas schmuddeligen Männertag gesprochen. Aber unser Reporter Tom, der weiß, also das Wetter ist völlig egal. Gezwitschert wurde trotzdem.
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3: Naja, dann nehme ich mir ein Gläschen Schnaps.
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5: Warum sagen wir, dass wir uns einen zwitschern, wenn wir Alkohol trinken?
6: Machen wir nie. Wir haben überhaupt keine Erfahrungswerte.
5: Dass sie hier gerade aus dem Biergarten kommen, sagen wir nicht.
6: Psst. Hast du eine Idee?
5: Hast du eine Idee?
6: Ich könnte mir vorstellen, dass man vielleicht beim Alkoholtrinken lustig wird.
5: Ja?
6: Ja, und dann vielleicht anfängt zu reden, zu zwitschern.
5: Man zwitschert wie ein Vogel.
6: Man zwitschert wie ein Vogel, ja.
5: Das ist eine so logische und schöne Erklärung.
6: Dass sie sind wie ChatGPT.
5: Bitte?
6: Sie sind ja wie ChatGPT.
5: Ja,
6: das
5: ich bin ihr persönlicher. Ja. Nee, das ist wirklich eine sehr schöne Erklärung, dass sie am liebsten sagen würde, sie ist richtig.
6: Aber
5: sie ist falsch.
6: Ja, okay.
3: Remo weiß es.
5: Remo weiß es.
3: Ja.
5: Remo, warum zwitschern wir uns ein?
7: Ich gehe mal davon aus, dass man danach stark alkoholisiert ist und dadurch nicht mehr klar sprechen kann.
8: Alles, was man sagt, wird
7: ja, genau.

0: So, ja.
1: Ist auch eine schöne Erklärung, aber auch falsch.
0: Sorry, ja.
1: Remo, was machen wir jetzt?
0: Müssen wir einen trinken gehen.
1: Ja, müssen wir einen zwitschern gehen.
2: Ja. Ja, irgendwie vielleicht die Geselligkeit, die dahinter steht.
1: Ja.
2: Also Vögel sitzen ja zum Beispiel, wenn sie auf so einer Stromleitung sitzen, alle zusammen und alle zwitschern miteinander.
1: Ja.
2: Und so ist es ja auch manchmal mit dem Alkohol trinken. Das macht man ja vielleicht auch mehr in der Gruppe.
1: Also, man trinkt Alkohol manchmal, meistens bei Anlässen, wo man in der Gruppe...
2: Das genau.
1: Wie da, wie die Vögel, sitzt man da zusammen und trinkt und zwitschert.
2: Und zwitschert sich ein, jo.
1: Das ist auch eine tolle Erklärung.
2: Ja, absolut, oder?
1: Ja,
2: ist es aber nicht.
1: Ist es aber auch nicht.
2: Ja, dann kriegen wir jetzt die Antwort.
1: Dann kriegen Sie jetzt die Antwort.
2: Ja.
1: Beim Öffnen einer Weinflasche macht der Korken oft ein quietschendes, pfeifendes Geräusch, wie ein Vogel. Deswegen sagt man,
2: wir öffnen ja keine Weinflaschen.
1: Man zwitschert sich ein. Okay. Und weil Sie keine Weinflaschen öffnen,
2: ja,
1: können Sie das nicht wissen als Biertrinkerin. Da macht es bloß plopp. Wissen Sie? Sie ploppen sich ein.
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0: Hier ist MDR Jump
1: mit Gimme Love von Sia.
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3: Guten Morgen am frühen Freitag. Gleich um 6.10 Uhr spielen wir Quickie und das Wichtigste haben wir jetzt schon mal für euch.
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5: Um 6 Uhr mit Mirko Jugelt. Von den Kürzungen für Demokratieprogramme sind in Mitteldeutschland rund 40 Projekte betroffen. Das geht aus der Liste des Bundesfamilienministeriums hervor. In Sachsen stehen 24 Projekte auf der Kippe, in Thüringen 11, in Sachsen-Anhalt 6.

0: Insgesamt steht eine jährliche Fördersumme von rund 11 Millionen Euro in Frage. Der Bund fördert seit 2014 Projekte gegen Extremismus, Rassismus und Antisemitismus. Das Geld soll künftig stärker unter anderem in Feuerwehr- oder Sportvereine investiert werden. Familienministerin Karin Prien hat dafür neue Förderrichtlinien angekündigt. Immer mehr Clubs kommen wegen steigender Kosten an ihre Grenzen. Die Live-Initiative Sachsen fordert deshalb Länder und Kommunen auf, die Clubs ähnlich wie Theater und Orchester zu fördern. Lobby-Netzwerksprecher Sascha Möckel sagte dem MDR, Clubs sollten ebenfalls über das Kulturraumgesetz unterstützt werden. Konkret sprach er von 2 Millionen Euro. Das entspricht 2% der Fördermittel. Der Sächsische Städte- und Gemeindetag lehnt das ab. Clubs und Diskotheken seien wirtschaftliche Betriebe. Nach der jüngsten russischen Angriffswelle ist die Zahl der Opfer in der ukrainischen Hauptstadt Kiew auf 21 gestiegen. Wie ukrainische Behörden mitteilten, gelten noch 17 Menschen als vermisst. Sie wurden laut Rettungskräften unter den Trümmern eines zerstörten Wohnblocks verschüttet. Russland hatte die Millionenmetropole und andere Städte in der Nacht zu Donnerstag mit hunderten Drohnen, Raketen und Marschflugkörpern attackiert. Die USA haben rund 1,8 Milliarden Dollar an die Vereinten Nationen freigegeben. UN-Generalsekretär Antonio Guterres sagte, das Geld werde dabei helfen, Millionen von Menschen in den größten Krisenregionen zu erreichen. Reguläre Mitgliedsbeiträge in Höhe von 4 Milliarden Euro stehen nach UN-Angaben allerdings noch aus. In der Regierungszeit von Präsident Donald Trump waren die USA aus vielen UN-Organisationen ausgetreten. Vor der dänischen Insel Anholt ist ein toter Wal entdeckt worden. Dänische Medien spekulieren, ob es sich um den Buckelwal handeln könnte, der zuletzt vor der Ostseeinsel Pöhl gestrandet war. Er war Anfang Mai in die Nordsee gebracht worden. Seitdem gibt es vom Tier kein Lebenszeichen mehr. Dänischen Medienberichten zufolge soll heute bei Niedrigwasser versucht werden, dem toten Wal Gewebeproben zu entnehmen. Das waren die Nachrichten.
1: Und jetzt der zuverlässigste Verkehrsservice im Osten. Hier sind die neuesten Meldungen aus dem MDR-Jump-Verkehrszentrum. Und da haben wir eine Meldung im Altmarkkreis Salzwedel. Auf der Straße zwischen Wernstedt und der B71 sind immer noch Pferde auf der Fahrbahn. Und in Dresden, da ist die Zufahrt zur Brücke Budapester Straße im Bereich Ammonstraße stadtauswärts aus Sicherheitsgründen gesperrt. Habt ihr auch noch was gesehen? Staus oder Blitzer? Einfach anrufen, kostenlos. 0800 123 2340. Und wir wagen mal ganz dezent einen Blick aufs Wetter. Sarah, wie schaut's aus?
2: Ja, der Tag heute, er startet ja ganz vielversprechend. Ne? Es gibt hier und da richtig viel Sonne zu sehen. Wir sollten das genießen, bleibt nämlich nicht so. Hättet ihr euch wahrscheinlich schon gedacht. Ne? Also später kommen immer mehr Wolken dazu. Ab dem Mittag dann auch wieder Schauer und Gewitter. Insgesamt also mal wieder ein wechselhafter Tag mit Temperaturen, die weiter eher unterkühlt sind. 9 bis 17 Grad sind maximal drin. Die Frühwerte oft tief einstellig. Wir gucken uns natürlich auch die nächsten Tage an. Sehen morgen nochmal dieses sehr wechselhafte Wetter. Aber ab Sonntag, da wird es langsam freundlich. Und auch etwas milder. Am Montag knacken wir dann endlich mal wieder die 20-Grad-Marke.
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1: Ja, und was sagt ihr, wenn es 100 Euro für eine richtige Antwort gibt?
5: Oh Gott.
1: Okay, ja, und 200 Euro?
5: Oh mein Gott.
1: Und keine 300?
5: Okay.
1: Ja.
2: Ja, kann man so zusammenfassen, ne? Annette aus Coswig hat am Mittwoch fast den Quickie-Durchmarsch geschafft. Jetzt gibt's für euch die Chance auf die letzten 300 Euro der Woche.
1: 0800 123 2340 ruft an und beantwortet drei frische Fragen aus dem FF. Frische Fragen aus dem FF. 0800 123 2340 ruft jetzt an und um 6.10 Uhr geht's dann los hier bei uns in the Show.

0: Guten Tagen, stehen wir zusammen auf 6.10 Uhr. Hier ist die M-Job. Guten Morgen, Familie, am Freitag.
1: Ja, und wenn da heute am Brückentag schon der Wecker losgeht, dann soll sich das natürlich auch lohnen.
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0: Ja, hier sind Sarah und Lars. Wer ist denn am Telefon? Guten Morgen.
3: Guten Morgen.
0: Ja, hallöchen. Thomas. Ja, Thomas, hallöchen. Thomas.
1: Hey, Thomas.
0: Na?
1: Guten Morgen.
0: Wuhu.
3: Servus.
0: Servus. Hallo. Thomas, wie war's? War gestern am freien Tag?
3: Ja, ganz chillig, sag ich mal so, ja.
0: Ja, gut. Okay, ja. Hast du dich hier gehen lassen? Heute darfst du wieder arbeiten, oder was, Thomas?
3: Heute darf ich wieder arbeiten, ja.
0: Sehr vernünftig. Ja, ja, komm, Thomas, kein Problem. Wir haben jetzt hier drei Fragen für dich. Für jede richtige Antwort gibt es 100 Euro. Wir legen los. 5 Sekunden Zeit pro Antwort. Und morgen Abend, da liegen alle unsere Hoffnungen auf Sarah Engels.
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0: 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Sie steht für Deutschland auf der ESC-Bühne. Ihr Outfit erinnert dabei an eine lodernde Flamme. Inspiration war das Mädchen, das in Flammen steht. Also Katniss Everdeen aus welcher Filmreihe? Ui.
3: Boah.
0: Boah.
3: Boah. Keine Ahnung.
0: Ja, das ist auch schon ein bisschen länger her. Tribute von Panem wäre es gewesen.
3: Okay.
0: Ja.
3: Okay.
1: Ein bisschen länger her. Ja, gut, wann seid ihr denn geboren?
0: Ja,
1: 2017 oder
0: ja,
1: was?
0: Ja, gut, aber es ist schon. Aber jetzt kommen ein bisschen paar Sportfragen, Thomas. Bist du da firmer als im Kino?
3: Ja.
0: Ja. War gut.
3: Ja, das gibt es auch.
0: Ja. Am Sonntag geht's für den ersten FC Magdeburg um alles. Beim letzten Heimspiel der Saison könnten die Jungs mit Pech noch auf den Relegationsrang rutschen. Ein Unentschieden reicht aber sicher für den Klassenerhalt. Für den Klassenerhalt in welcher Liga, Thomas?
3: In der zweiten Bundesliga.
0: Na, guck mal, zack! So. Und weil es so geil ist, kriegst du einen hinterher. Heute startet nämlich die Eishockey-WM. Und für Deutschland geht es direkt gegen einen Favoriten. Und zwar gegen ein Land, aus dem nicht nur die Sauna, sondern zum Beispiel auch Sunrise Avenue kommen. Und das ist welches Land?
3: Uiui, Österreich, Schweiz.
0: Nein, die Sauna, Thomas, die Sauna, mehr im Norden. Die Sauna, kommt aus. Thomas. Ich sehe schon, du gehst
1: Thomas
0: nicht so
1: oft. Bleibt lieber angezogen.
0: Ja,
1: das
0: ja.
1: Das ist ja auch richtig so.
0: Okay, es wäre Finnland gewesen, Thomas.
3: Ah, okay, ja, stimmt. Okay.
0: Ja. Ja. Ja, aber 100 Euro hast du gewonnen. Herzlichen Glückwunsch. Ja, ist doch was.
3: Danke.
0: Bitte. Alles Liebe.
3: Bis halt was noch.
0: Ja, toll.
3: Okay.
0: Tollen Brückentag. Hau rein und weiter viel Spaß.
3: Mit Sarah noch.
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0: Warum läuft dieser Song eigentlich immer, wenn ich Blue Jeans anhab eigentlich?
1: Weil du jeden Tag Blue Jeans anhast.
0: Das ist richtig. Das heißt also, nicht jeder Teen muss unbedingt hip sein, lernen wir daraus. 6:20 Uhr, die MDR Jump Good Morning Familie ist hier am Freitag.
1: Ja, ja. Das ist ganz egal, ob Bollerwagentour, feuchtfröhliche Wanderung, ja. Fahrradausflug oder vielleicht doch braves Grillen auf der Terrasse, was auch immer ihr gestern am Männertag getrieben oder auch nicht getrieben habt. Jetzt wird das Ganze erstmal ausgewertet.
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3: Heute zeigt sich, wer die Antwort geben kann auf Herbert Grönemeyers Frage, wann ist ein Mann ein Mann? Wenn er jetzt mit starken Rückenschmerzen am

0: Gräsen aufwacht und der Bierdeckel noch an der Backe klebt? Wenn er heute am Brückentag völlig verkatert sagt, man muss den Tag irgendwie überbrücken? Oder heute zum Mittag völlig verstört auf seine Uhr schaut und sich dann ein leckeres Frühstück macht? Egal wie. Man kann wohl sagen, wer gestern ordentlich gefeiert hat und heute wieder auf Arbeit geht, ist wohl in Wahrheit wirklich ein Mann. Oder wie es bei uns früher hieß, wer abends saufen kann, kann doch morgens wieder arbeiten. Ich kann nur sagen, für mich gar kein Problem heute. Erwartungsgemäß waren gestern nur der Daniel, der Steffen und der Emil drüben bei mir. Und was soll ich euch sagen? Als wir uns verabschiedet hatten, habe ich noch den ganzen Wetterbericht in der Tagesschau mitbekommen. Der Emil konnte auch nicht übertreiben. Der hat sich nämlich vorgenommen, heute sein Bike aus der Garage zu holen, um eine Runde zu drehen. Leider musste er gestern noch feststellen, dass seine Lederkombi eingegangen ist wie Supermarktbasilikum. Oder wie er die Frage beantworten würde, ein Mann ist ein Mann mit hier und da ein paar zu viel Gramm. Schönes Wochenende.
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0: Cool, vielen, vielen Dank.
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4: 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Es ist 6.30 Uhr. Und jetzt alles, was heute wichtig wird, mit Mirko Jugend.
5: US-Präsident Donald Trump setzt seinen Staatsbesuch in China fort. In Peking ist heute erneut ein Treffen mit Staatschef Xi Jinping geplant. Der Besuch steht im Zeichen von Wirtschaftsgesprächen. Trump ist mit einer großen Delegation hochrangiger Wirtschaftsvertreter aus der US-Tech- und Finanzbranche angereist. Beim Katholikentag in Würzburg stellt sich Bundeskanzler Friedrich Merz heute den Fragen junger Menschen. Begleitet wird die Debatte von einer Demonstration unter dem Motto »Gemeinsam für eine Zukunft ohne Merz und Menschenfeindlichkeit«. Nach Angaben der Stadt haben sich dazu 800 Teilnehmer angesagt. In der Schweiz beginnt heute die Eishockey-WM. Zum Auftakt stehen sich am Nachmittag Deutschland und Finnland gegenüber. Weitere Gegner des Teams in Gruppe A sind Lettland, Ungarn, Österreich, Großbritannien, die Schweiz und die USA.
4: Und jetzt kommen wir auf die Straßen. Hier sind die neuesten Meldungen aus unserem Verkehrszentrum. Da haben wir eine Meldung von der A72 Richtung Hof. Vorsicht zwischen dem Kreuz Chemnitz und Chemnitz-Rottluff. Da liegt ein toter Fuchs auf der Fahrbahn. Im Altmarkkreis Salzwedel auf der Straße zwischen Wernstedt und der B71 sind immer noch Pferde auf der Fahrbahn. Und in Dresden ist die Zufahrt zur Brücke Budapester Straße im Bereich Ammonstraße stadtauswärts aus Sicherheitsgründen gesperrt. Habt ihr auch noch was gesehen? Staus oder Blitzer? Ruft einfach an, kostenlos. 0800 123 2340. Und Sarah weiß, wie es Wetter wird.
6: Ja, ziemlich wechselhaft mal wieder. Wir starten ja häufig recht vielversprechend. Da gibt es ein paar Sonnenstunden jetzt in der Früh, wenn der Nebel nicht zu dicht ist. Allerdings bleibt es nicht trocken und auch nicht sonnig. Später kommen immer mehr Wolken und ab dem Mittag dann auch wieder Schauer und Gewitter dazu. Immerhin der kräftige Wind hat nachgelassen. Die Temperaturen sind weiter eher unterkühlt. 9 bis 17 Grad sind maximal drin. Die Frühwerte oft tief einstellig. Hier und da sehen wir nur gerade so den Plusbereich. Und richtig viel Änderung ist dann auch erstmal nicht drin. Also morgen wird es nochmal sehr wechselhaft. Ab Sonntag langsam freundlicher, etwas milder. Am Montag knacken wir immerhin endlich mal wieder die 20-Grad-Marke.
4: Ja, und anscheinend gibt es einen Grund, warum wir alle hier morgens so sind. Also wie wir halt sind.
6: Ja, Zeit für einen musikalischen Gesundheitscheck-up und einen Drogentest. Ah. Noch in dieser halben Stunde um 6.50 Uhr.

0: dann begrüßen wir heute 5 ganz besondere Gäste an unserem Frühstückstisch.
1: Ja.
0: Mamertus, Pankratius, Servatius, Bonifatius und die kalte Sophie, auch genannt die Eisheiligen.
1: Ja, wer braucht schon die Backstreet Boys, wenn er auch diese hippe Truppe haben kann? Laut Bauernregel stellen die Kollegen das Wetter momentan nochmal auf Frost. Ab heute heißt das aber zumindest in der Theorie offiziell Bye-bye, Eisheilige.
0: Na? Ja, das untermalen wir selbstverständlich mit euren musikalischen Ideen.
1: Ich sag's dir, ja, wir machen es auch schlimmer.
2: Guten Morgen, hier ist die Katja. Für eure Happy Hour am Freitag fallen mir auf Anhieb Frozen von Madonna und Let It Go aus dem Film Frozen ein.
3: Let it go, let it go.
0: Ja! Ja! Das passt perfekt. Wir lassen die Eisheiligen los.
1: Also perfekt ist jetzt, also sagen wir dahingestellt. Zumindest, ja, also Katja hat ja mit Madonna auch noch was Vernünftiges vorgeschlagen.
0: So ja, was. Und dann gibt's noch Mike.
1: Ja.
0: Der stellt mal zur Debatte, ob wir nicht vielleicht auch Let It Snow spielen könnten, ja, weil es hat ja immerhin diese Woche auch wirklich schon geschneit.
1: Ja, okay, gut. Ab 9 geht's los mit unserer Happy Hour rund um die Eisheiligen. Ich merke schon, bis dahin gibt's durchaus das ein oder andere zu besprechen hier bei uns, ne? In der MDR Jump Good Morgen Familie.

0: Ja, die einen sagen Schatz, die anderen Bärchen. Ed Sheeran sagt Asisam. 6:42 Uhr hier ist die Energy-Jump. Guten Morgen, Familie. Abend, was haben wir? Freitag.
1: So. Wir haben Tag nach dem Männertag. Also der Tag, an dem viele Jungs eigentlich mit kleinen Augen und mit brummenden Köpfen wach werden. Wobei wir heute Morgen schon festgestellt haben, alle sind ziemlich fit. Auch Lasi am WhatsApp-Handy.
2: Jo, ich hab's auch überstanden, weil ich hab nichts getrunken, nichts gemacht. Weil ich bin heute wieder unterwegs arbeiten. Bin jetzt unterwegs, hör euch wieder. Ich wollte einfach mal einen schönen guten Morgen wünschen und bei dem Wetter auch. Es geht. Ich habe 7 Grad bei Königshain Richtung Görlitz. Also es sieht gut aus. Ich bin Zeitung und Post gerade unterwegs. Ich wünsche noch allen einen schönen Tag.
1: Oh, einen schönen Brückentag dir, lieber Lars. Ein weiterer Brückentagsheld sozusagen.
0: Oh, und damit die Zeitungsrunde noch ein bisschen besser läuft, servieren wir dir und allen anderen auch gleich einen kleinen Drogentrip dazu.
1: Aber einen völlig legalen.
0: Ja, gut, also jetzt. Sieh nur nicht den Spice aus der Ankündigung hier. Sagst du, die Polizei gleich vor der Tür steht oder was? Also Drogen gibt's gleich hier in der MDR-Jump. Guten Morgen, Familie.

0: Over my shoulder. Ich sage immer, der Schulterblick ist das Wichtigste im Straßenverkehr. Ja? Der hat mir schon sehr oft, sage ich mal, das Leben gerettet. So, 6.47 Uhr. Guten Morgen. Hier ist die MDR-Jump. Guten Morgen, Familie, am Freitag. Ja, an dem das ganze Vorgeplänkel in Wien endlich rum ist. So.
1: So nennst du das. Ja, na gut. Also das zweite Halbfinale beim Eurovision Song Contest ist durch. Mhm. Damit sind jetzt auch Länder wie Norwegen und Zypern mit dabei. Ja. Die haben es geschafft. Mhm. Und wir sowieso.
0: Ja.
1: Und zwar mit dieser Frau hier auf der Bühne. Ohrwurm, ne? Also ja. Wir drücken Feier alle Daumen. Sing uns nach vorne, Sarah. Ab 20.15 Uhr geht's morgen im ersten los.
0: Aber völlig egal, welcher Platz am Ende rauskommt, dass es eine rauschhafte Nacht wird, ist sowieso ganz klar.
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0: Wenn wir Musik hören, wirkt das ähnlich wie eine Droge. Lutz Neugebauer ist Psychotherapeut und Vorsitzender der Musiktherapeutischen Gesellschaft. Ja, stimmt das?
3: Kann man so eindeutig nicht mit Ja oder Nein beantworten. Das hängt sehr von dem Umfeld und von den Umgebungen ab. Man kann sich mit Musik zum Beispiel gut ablenken. Man kann auch Musik zur Konzentrationssteigerung einsetzen. Aber das würde ich jetzt nicht so eindeutig von der Wirksamkeit oder von der Wirkung und vom Wirkmechanismus her zuordnen, wie zum Beispiel eine Medikamentengabe oder ein Drogenkonsum.
1: Also Musik hat wirklich viele positive Effekte, steigert zum Beispiel die Konzentration. Aber Drogenrausch ist jetzt vielleicht etwas übertrieben.
0: Also den ESC einfach so genießen. Wobei bei dem einen oder anderen Bühnenauftritt, da weiß ich nicht so genau, was da im Spiel war. Aber okay, das ist
1: nennen wir es Fiebertraum. Ja. Fiebertraum.
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12: Ja, guten Morgen an diesem Freitag, an diesem Brückentag, um genau zu sein. Ja, und das Wichtigste heute Morgen, das haben wir jetzt für euch.
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14: Um 7 Uhr mit Mirko Jugelt. Von den Kürzungen für Demokratieprogramme sind in Mitteldeutschland 41 Projekte betroffen. Das geht aus der Liste des Bundesfamilienministeriums hervor. In Sachsen stehen 24 Projekte auf der Kippe, in Thüringen 11, in Sachsen-Anhalt 6. Insgesamt steht eine jährliche Fördersumme von rund 11 Millionen Euro in Frage. Der Bund fördert seit 2014 Projekte gegen Extremismus, Rassismus und Antisemitismus. Das Geld soll künftig stärker unter anderem in Feuerwehr- oder Sportvereine investiert werden. Familienministerin Karin Prien hat dafür neue Förderrichtlinien angekündigt. Immer mehr Clubs kommen wegen steigender Kosten an ihre Grenzen. Die Live-Initiative Sachsen fordert deshalb Länder und Kommunen auf, die Clubs ähnlich wie Theater und Orchester zu fördern.

0: Netzwerksprecher Sascha Möckel sagte dem MDR, Clubs sollten ebenfalls über das Kulturraumgesetz unterstützt werden. Konkret sprach er von 2 Millionen Euro. Das entspricht 2% der Fördermittel. Der Sächsische Städte- und Gemeindetag lehnt das ab. Clubs und Diskotheken seien wirtschaftliche Betriebe. Nach der jüngsten russischen Angriffswelle ist die Zahl der Opfer in der ukrainischen Hauptstadt Kiew auf 21 gestiegen. Wie ukrainische Behörden mitteilten, gelten noch 17 Menschen als vermisst. Sie wurden laut Rettungskräften unter den Trümmern eines zerstörten Wohnblocks verschüttet. Russland hatte die Millionenmetropole und andere Städte in der Nacht zu Donnerstag mit hunderten Drohnen, Raketen und Marschflugkörpern attackiert. Die USA haben rund 1,8 Milliarden Dollar an die Vereinten Nationen freigegeben. UN-Generalsekretär Antonio Guterres sagte, das Geld werde dabei helfen, Millionen von Menschen in den größten Krisenregionen zu erreichen. Reguläre Mitgliedsbeiträge in Höhe von 4 Milliarden Euro stehen nach UN-Angaben allerdings noch aus. In der Regierungszeit von Präsident Donald Trump waren die USA aus vielen UN-Organisationen ausgetreten. Vor der dänischen Insel Anholt ist ein toter Wal entdeckt worden. Dänische Medien spekulieren, ob es sich um den Buckelwal handelt, der zuletzt vor der Ostseeinsel Pöhl gestrandet war. Er war Anfang Mai in die Nordsee gebracht worden. Seitdem gibt es von dem Tier kein Lebenszeichen mehr. Dänischen Medienberichten zufolge soll heute bei Niedrigwasser versucht werden, dem toten Wal Gewebeproben zu entnehmen. Das waren die Nachrichten.
1: 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Hier sind die neuesten Meldungen aus dem MDR Jump Verkehrszentrum. Vorsicht auf der A2 Richtung Berlin zwischen Lehrter Ost und Hemlerwald. Da haben wir eine ungesicherte Unfallstelle auf der rechten Fahrspur. A14 Richtung Magdeburg zwischen Magdeburg Reform und Magdeburg Sudenburg. Da ist die rechte Fahrspur nach einem Unfall blockiert. Und in Dresden ist die Zufahrt zur Brücke Budapester Straße im Bereich Ammonstraße stadtauswärts aus Sicherheitsgründen gesperrt. Habt ihr auch noch was gesehen? Staus oder Blitze? Ja, ruft einfach an, kostenlos. 0800 123 2340. Und jetzt kommt Sarah und Sarah weiß, wie es Wetter wird.
2: Ja, mal wieder wechselhaft, wobei der Tag ja eigentlich oft vielversprechend startet. Also abseits von Nebel gibt es jetzt in der Früh doch recht viel Sonne zu sehen. Genießt das, das bleibt nämlich nicht so. Später kommen immer mehr Wolken dazu und ab dem Mittag dann auch wieder Schauer und Gewitter. Die Temperaturen weiter eher unterkühlt. 9 bis 17 Grad sind drin. Die Frühwerte oft tief einstellig. Dadurch, dass der Wind aber nachgelassen hat, fühlt es sich ein bisschen weniger frisch an. Es wird morgen nochmal sehr wechselhaft. Ab Sonntag dann langsam freundlicher und auch etwas milder. Am Montag knacken wir endlich mal wieder die 20-Grad-Marke.
1: So, da gucken wir mal. Morgen!
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1: Entschuldigung, ich war gerade schon abgeleckt mit dem Spiegel, weil der schwarze Hut steht mir sehr gut, muss ich sagen.
2: Ja, die Sonnenbrille sitzt auf.
1: Ja.
2: Die Stimme ist geölt. Perfekt, ja?
1: Ja, das heißt, wir sind ready für die Geburtstagsfeier. Gleich um 7.10 Uhr geht's in den Sonderzug in Richtung Party. 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

0: alle.
1: Yeah. Ja, heute drehen wir aus gutem Grund besonders laut auf.
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1: Okay, jetzt mal ein kleines Rätsel. Was ist das?
3: Mi.
1: Ja, das ist Udo Lindenberg beim Eierlikör-Gurgeln. Der selbsternannte König von Scheißegalien wird am Sonntag stolze 80 Jahre alt.

0: Ja, dank Udo Lindenberg gibt es überhaupt erst Rockmusik mit deutschen Texten. Clouseau und Johannes Oerding sind wie die Kaulitz-Brüder von Tokyo Hotel Riesen-Udo-Fans.
1: Im Kinderzimmer mit aufgewachsen.
2: Ja.
1: Unsere ersten Texte, deine Art zu singen und all das ist natürlich wahnsinnig Udo-inspiriert.
2: Ich habe das halt immer gesehen und habe gesagt, so ja, das möchte ich auch gerne machen.
0: Angefangen hat der Inspirator als Schlagzeuger.
3: Ich bin Trommler.
0: Zum Beispiel bei der Titelmelodie zum Tatort-Krimi. Da, da, da, da, da, da.

0: Total lustig, dass das immer noch läuft und ich am Schlagzeug.
1: Neben Zigarre und Sonnenbrille ist der Hut natürlich sein Markenzeichen, ne? Der eine fette Narbe verdeckt. Die verdankt er einer heißblütigen Brasilianerin, die von Udo versetzt wurde und dann auf ihn losging. Eine ganz besondere Beziehung hat der Panikrocker auch zu uns im Osten. Schon 1983 tritt er in der DDR auf und nach der Wende dann immer wieder.
0: Im Osten ist immer noch so eine weitere, tiefere Dimension, dass sie zusammen durchgemacht haben und so. Und diese Liebe, diese tiefe Liebe, die spüre ich da im Osten ganz doll.
1: Erst im Alter von 76 feiert Udo Lindenberg gemeinsam mit Apache 207 seinen ersten Nummer 1-Hit. Komet. Bis heute war kein Song länger auf Platz 1 der deutschen Charts. Der Kreis ist heiß. Ja, und zum 80. Geburtstag gibt's in ARD Sounds den Podcast Udo. Ein Leben an der Grenze mit vielen weiteren völlig irren Geschichten aus Udo Lindenbergs Leben.
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0: Oh, wir haben eine Sofortmeldung aus dem MDR Jump Verkehrszentrum. Vorsicht auf der A14 Richtung Magdeburg. Zwischen Leipzig Nordost und Leipzig Messegelände haben wir eine ungesicherte Unfallstelle auf der linken Fahrspur. Hört's, gibt's gleich in 30 Sekunden bei uns.
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0: 20? Ja, die MDR Show Guten Morgen Familie ist hier am Freitag und ach, da haben wir diesen wunderbaren Brückentag rausgesucht, um euch was ganz Großes zu verkünden.
1: 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Ja. 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
14: Beim Katholikentag in Würzburg stellt sich Bundeskanzler Friedrich Merz heute den Fragen junger Menschen. Begleitet wird die Debatte von einer Demonstration unter dem Motto »Gemeinsam für eine Zukunft ohne Merz und Menschenfeindlichkeit«. Nach Angaben der Stadt haben sich dazu 800 Teilnehmer angesagt. In Brandenburg wird nach Viehdiebstählen über mögliche Konsequenzen beraten. Dazu trifft sich heute Brandenburgs Innenminister Jan Rettmann mit Landwirtschaftsministerin Hanka Mittelstädt. Innerhalb weniger Wochen waren von 3 Weiden insgesamt 150 Rinder gestohlen worden. In der Schweiz beginnt heute die Eishockey-WM. Zum Auftakt stehen sich am Nachmittag Deutschland und Finnland gegenüber. Weitere Gegner des deutschen Teams in Gruppe A sind Lettland, Ungarn, Österreich, Großbritannien, die Schweiz und die USA.
13: Und jetzt der Blick auf die Straßen. Hier sind die neuesten Meldungen aus unserem Verkehrszentrum. A14 Richtung Magdeburg. Zwischen Magdeburg-Reform und Magdeburg-Sudenburg. Da ist die rechte Fahrspur nach einem Unfall blockiert. In Dresden ist die Zufahrt zur Brücke Budapester Straße aus Richtung Josephinenstraße stadtauswärts aus Sicherheitsgründen gesperrt. Und auf der B174 am Kreuzungsbereich Heinzebank-Hilmersdorf arbeitet die Ampelanlage fehlerhaft. Alle Blitze auch mobil auf mdrjump.de und in unserer App. Hier sind die aktuellsten. Es gibt einen in Erfurt in der Weimarischen Straße. Statt auswärts. Und wenn ihr auch noch was gesehen habt, dann ruft einfach an. Staus, Blitzer, egal. 0800 123 2340. So, das Wetter. Sarah, wann geht's los?
15: Ja, naja, also der Tag heute startet abseits von Nebel hier und da doch recht vielversprechend. Es gibt schon Regionen, da scheint recht viel Sonne. Sollten wir genießen, es bleibt nämlich nicht so. Später kommen überall immer mehr Wolken.

0: dazu und ab dem Mittag dann auch wieder Schauer und Gewitter. Nur ganz im Norden von Sachsen-Anhalt, da bleibt es ein bisschen freundlicher. Die Temperaturen weiter eher unterkühlt, 9 bis 17 Grad maximal und die Frühwetter oft tief einstellig. Es wird morgen nochmal sehr wechselhaft, ab Sonntag dann aber langsam freundlicher und auch etwas milder. Am Montag, da knacken wir dann endlich mal wieder die 20 Grad Marke.
1: Ich sag mal so, Dating scheint in der heutigen Zeit keine einfache Sache zu sein.
2: Da wird man eiskalt abserviert, weil der Aszendent angeblich nicht zum Wohnzimmer-Feng Shui passt oder weil man im Schlaf klingt wie so eine defekte Dampflokomotive.
0: Ja. Das mag alles sein. Aber wir freuen uns immer auf ein Date mit Dr. M. Kurs. Eine neue Folge Dinge, die man nicht braucht, gibt's gleich gegen 7.40 Uhr.

0: 7.37 Uhr. Die MDR Top Guten Morgen Familie ist hier am Freitag.
1: Und der ein oder andere könnte es schon bemerkt haben, offenbar plant WhatsApp demnächst eine Bezahlversion einzuführen. Also es gibt noch nicht viel mehr Infos, aber die gibt's.
0: Ja, aber ist ja auch nichts Neues.
1: Nee, kennt der ein oder andere schon. Zum Beispiel von Dating-Apps.
0: So.
1: Wobei unser Dr. Emkus ja rät, also haltet euch da lieber fern.
2: Wisst ihr, was mich nervt? Dass man heutzutage für die absurdesten Gründe eine Abfuhr kassiert, als wäre der Partnerwahl so ein hochkompliziertes technisches Zulassungsverfahren. Da wird man eiskalt abserviert, weil der Aszendent angeblich nicht zum Wohnzimmer-Feng-Shui passt oder weil man im Schlaf klingt wie so eine defekte Dampflokomotive. Wer wegen einer Leidenschaft für Schlagermusik direkt geghostet wird, landet schneller im digitalen Abseits als ein altes Klapphandy ohne Empfang. Und manche sortieren Bewerber sogar nach Körpergröße aus, als suchten sie keinen Partner, sondern eine neue Stehlampe für die Zimmerecke. Aber sehen wir es mal positiv, dank Ghosting bleiben uns wenigstens die mühsamen Erklärungsversuche erspart, warum es am Ende doch nicht gereicht hat. Wer uns wegen solcher Kleinigkeiten einen Korb gibt, schafft im eigenen Leben nur Platz für jemanden, der unseren ganz speziellen Wahnsinn erst so richtig zu schätzen weiß.
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0: Ja, es ist 7.41 Uhr. Guten Morgen. Hier ist die M-Netschaft. Guten Morgen, Familie, am Freitag.
1: Und da wissen wir, dank unserem WhatsApp-Handy, also dieses lange Wochenende, verbringt jeder anders.
2: Guten Morgen, liebe MDR-Charme-Familie. Guten Morgen, Lars. Guten Morgen, Sarah.
0: Ja, morgen.
2: Wir grüßen euch von Ostfriesland bei herrlichstem Sonnenschein, was euch das nächste Bild auch zeigt.

0: Wir hören euch auch hier im Urlaub und ja, wir hoffen, euer Wetter da unten wird auch ein bisschen besser. Wir schicken euch etwas sonnige Grüße nach Mitteldeutschland.
1: Oh, tschüss. Dankeschön an Jana und Pascal fürs Mitnehmen in die Sonne. Und immer ein paar Sonnenstunden sammeln sich heute Morgen ja hier und da auch bei uns an.
2: Und dazu spielen wir natürlich den passenden Soundtrack.
1: Ja, dieser Song klingt nach Sonne und Sati und super Laune.
2: Aha, hier ist Bruno Mars.

0: es ist 7:45. Ja, die Emmett-Show. Guten Morgen, Familie ist hier. Am Freitag, der seinem Namen zur Abwechslung ruhig mal alle Ehre macht. Ne? Weil viele von euch haben heute frei.
1: Ah, viele waren aber schon früh unterwegs und bereit mit uns zu quizzen. Jeden Morgen 6.10 Uhr geht es in unserem Kikia um bis zu 300 Euro. Montag geht es dann in die nächste Runde. Also jetzt nochmal fit raten.
2: Guten Morgen.
0: Ja, hallo. Thomas, hallöchen. Thomas.
1: Na,
0: wie war's? War gestern am freien Tag?
2: Ja, ganz chillig, sag ich mal so. Ja,
0: ja, gut.
2: Heute darf ich wieder arbeiten, ja.
0: Sehr vernünftig. Leider. Wir haben jetzt hier drei Fragen für dich. Für jede richtige Antwort gibt's 100 Euro. Wir legen los. 5 Sekunden Zeit pro Antwort. Und morgen Abend, da liegen alle unsere Hoffnungen auf Sarah Engels. I'm on fire. Sie steht für Deutschland auf der ESC-Bühne. Ihr Outfit erinnert dabei an eine lodernde Flamme. Inspiration war das Mädchen, das in Flammen steht. Also Katniss Everdeen aus welcher Filmreihe?

0: Ui.
1: Boah.
2: Boah.
1: Keine Ahnung.
2: Ja, Tribute von Panem wäre es gewesen.
1: Okay, ja.
2: Am Sonntag geht es für den ersten FC Magdeburg um alles. Beim letzten Heimspiel der Saison könnten die Jungs mit Pech noch auf den Relegationsrang rutschen. Ein Unentschieden reicht aber sicher für den Klassenerhalt. Für den Klassenerhalt in welcher Liga, Thomas?
1: In der zweiten Bundesliga.
2: Na guck mal, sag! So, und weil es so geil ist, kriegst du einen hinterher. Heute startet nämlich die Eishockey-WM und für Deutschland geht es direkt gegen einen Favoriten. Und zwar gegen ein Land, aus dem nicht nur die Sauna, sondern zum Beispiel auch Sunrise Avenue kommen. Und das ist welches Land?
1: Uiui, Österreich, Schweiz.
2: Nein, die Sauna, Thomas, die Sauna, mehr im Norden. Die Sauna, kommt aus. Thomas. Ich sehe schon, du gehst
3: Thomas
2: nicht so oft.
3: Bleibt lieber angezogen.
2: Ja,
3: ja,
2: ja.
3: Das ist ja auch richtig so.
2: Okay, es wäre Finnland gewesen, Thomas.
1: Ah, okay, ja, stimmt. Okay,
2: ja. Ja, aber 100 Euro hast du gewonnen. Herzlichen Glückwunsch. Ja, ist doch was.
1: Danke.
2: Hau rein und weiter viel Spaß.
1: Mit Sarah noch.
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7: Guten Morgen am Brückentagsfreitag. Und ja, das Wichtigste heute Morgen, das haben wir jetzt für euch.
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9: Um 8 Uhr mit Mirko Jugelt. Von den Kürzungen für Demokratieprogramme sind in Mitteldeutschland 41 Projekte betroffen. Das geht aus der Liste des Bundesfamilienministeriums hervor. In Sachsen stehen 24 Projekte auf der Kippe, in Thüringen 11, in Sachsen-Anhalt 6. In den drei Ländern steht damit eine jährliche Fördersumme von insgesamt 11 Millionen Euro in Frage. Der Bund fördert seit 2014 Projekte gegen Extremismus, Rassismus und Antisemitismus. Das Geld soll künftig stärker unter anderem in Feuerwehr- oder Sportvereine investiert werden. Familienministerin Karin Prien hat dafür neue Förderrichtlinien angekündigt. Immer mehr Clubs kommen wegen steigender Kosten an ihre Grenzen. Die Live-Initiative Sachsen fordert deshalb Länder und Kommunen auf, die Clubs ähnlich wie Theater und Orchester zu fördern. Lobby-Netzwerksprecher Sascha Möckel sagte dem MDR, Clubs sollten ebenfalls über das Kulturraumgesetz unterstützt werden. Konkret sprach er von 2 Millionen Euro. Das entspricht 2% der Fördermittel. Der Sächsische Städte- und Gemeindetag lehnt das ab. Clubs und Diskotheken seien wirtschaftliche Betriebe. Nach der jüngsten russischen Angriffswelle ist die Zahl der Opfer in der ukrainischen Hauptstadt Kiew auf 21 gestiegen. Wie ukrainische Behörden mitteilten, gelten noch 17 Menschen als vermisst. Sie wurden laut Rettungskräften unter den Trümmern eines zerstörten Wohnblocks verschüttet. Russland hatte die Millionenmetropole und andere Städte in der Nacht zu

0: Donnerstag mit hunderten Drohnen, Raketen und Marschflugkörpern attackiert. US-Präsident Donald Trump hat seinen China-Besuch fortgesetzt. Er wurde in der abgeschotteten Anlage für chinesische Regierungsmitglieder empfangen. Die Ehre wird in der Regel nur wenigen ausländischen Gästen zuteil. Fotos zeigen, wie sich Trump und Chinas Staatschef Xi Jinping im früheren kaiserlichen Garten die Hände schütteln. Bei den Gesprächen geht es heute erneut um den schwelenden Handelskonflikt zwischen beiden Ländern. Vor der dänischen Insel Anholt ist ein toter Wal entdeckt worden. Dänische Medien spekulieren, ob es sich um den Buckelwal handelt, der zuletzt vor der Ostseeinsel Pöhl gestrandet war. Er war Anfang Mai in die Nordsee gebracht worden. Seitdem gibt es von dem Tier kein Lebenszeichen mehr. Dänischen Medienberichten zufolge sollen dem toten Wal heute Gewebeproben entnommen werden. Das waren die Nachrichten.
1: 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Hier sind die neuesten Meldungen aus dem MDR Jump Verkehrszentrum. A2 Richtung Berlin zwischen Wollin und Brandenburg. Behinderung durch ein defektes Fahrzeug. Auf der B174 am Kreuzungsbereich Heinzebank Hilmersdorf arbeitet die Ampelanlage nach wie vor fehlerhaft. Auf der B247 vor sich zwischen Worbis und Winzingerode. Da liegt ein Blecheimer auf der Fahrbahn. Und in Dresden ist die Zufahrt zur Brücke Budapester Straße aus Richtung Josephinenstraße aus Sicherheitsgründen gesperrt. Alle Blitze auch mobil auf mdrjump.de und in unserer App. Hier sind die aktuellsten. Auf der B174 zwischen Altenhain und Gronau. In Erfurt in der Weimarischen Straße stadtauswärts. Und Vorsicht, es kommt gerade noch eine Meldung rein. Auf der A9 Richtung München zwischen Schleiz und Bad Lobenstein haben wir eine ungesicherte Unfallstelle auf der linken Fahrspur. Und die Efi ist noch am Telefon.
2: Guten Morgen, ihr Lieben. Ich habe gerade den Blitzer-Caddy entdeckt. Und zwar in Dresden auf der Pillnitzer Landstraße stadtauswärts. Also fahrt schön vorsichtig. Die sind auch heute aktiv. Bis okay. Bald.
1: Ja, bis bald. Habt ihr auch was gesehen? Staus oder Blitzer? Dann ruft einfach an. Ne? Kostenlos. 0800 123 2340. Sarah, wie wird das Wetter?
3: Ja, wettermäßig nicht so viel Änderung. Das heißt insgesamt weiter sehr wechselhaft. Aber jetzt die Früh. Die sieht gar nicht so schlecht aus. Wir bekommen auch tolle Fotos rein von blauem Himmel und Sonnenschein. Daniel zum Beispiel schickt uns eins aus Eisenberg. Jetzt also das genießen, aber nicht zu viel erwarten, weil spätestens ab dem Mittag gibt es nicht nur dichtere Wolken, sondern auch wieder Schauer und Gewitter. Damit steigen die Temperaturen nur minimal höher als gestern. 9 bis 17 Grad sind drin. Die Frühwerte sind oft tief einstellig. Wenn wir uns die nächsten Tage angucken, bleibt es übers Wochenende erstmal sehr wechselhaft. Wobei ab Sonntag langsam aber sicher das Thermometer steigt. Am Montag knacken wir endlich wieder die 20-Grad-Marke. Und es gibt dann auch von Tag zu Tag insgesamt mehr Sonnenstunden.
1: Guten Morgen.
3: Gleich 5:08.
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1: Ja, und da arbeitet unser Reporter scheinbar den Männertag nochmal auf.
6: Warum sagen wir, dass wir uns einen zwitschern?
7: Vögel sitzen ja zum Beispiel, wenn sie auf so einer Stromleitung sitzen, alle zusammen und alle zwitschern miteinander. Und so ist es ja auch manchmal mit dem Alkohol trinken.
1: Aha. Keine weiteren Fragen eigentlich.
3: Süß, ne? Aber Tom baut trotzdem noch ein bisschen weiter in der neuen Folge Sucke Wissen. Gleich frisch von der Stange um 8:10 Uhr.

0: 8.10 Uhr ist es. Guten Morgen. Hier ist sie, die MDR-Jump. Guten Morgen, Familie. Am Freitag.
1: Und da haben wir ja schon über das etwas schmuddelige Wetter zum Männertag gesprochen. Mhm. Aber unser Reporter Tom, der weiß ja, das Wetter ist völlig egal gewesen. Gezwitschert wurde trotzdem.
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5: Warum sagen wir, dass wir uns einen zwitschern, wenn wir Alkohol trinken?
6: Machen wir nie. Wir haben überhaupt keine Erfahrungswerte.
5: Dass sie hier gerade aus dem Biergarten kommen, sagen wir nicht.
6: Psst. Hast du eine Idee?
5: Hast du eine Idee?
6: Ich könnte mir vorstellen, dass man vielleicht beim Alkoholtrinken lustig wird.
5: Ja?
6: Ja, und dann vielleicht anfängt zu reden, zu zwitschern.
5: Man zwitschert wie ein Vogel.
6: Man zwitschert wie ein Vogel, ja.
5: Das ist eine so logische und schöne Erklärung.
6: Sie sind wie ChatGPT.
5: Bitte?
6: Sie sind ja wie ChatGPT.
5: Ja,
6: das lobt
5: bin
6: mich
5: ihr
6: auch
5: persönlicher.
6: Immer.
5: Ja. Nee, das ist wirklich eine sehr schöne Erklärung, dass sie am liebsten sagen würde, sie ist richtig.
6: Aber
5: sie ist falsch.
6: Ja, okay.
3: Remo weiß es.
5: Remo weiß es.
3: Ja.
5: Remo, warum zwitschern wir uns ein?
7: Ich gehe mal davon aus, dass man dann nach alkoholisiert ist und dadurch nicht mehr klar sprechen kann.
8: Alles, was man sagt, wird
7: ja, genau, genau so. Ja.
5: Ist auch eine schöne Erklärung, aber ist auch falsch.
7: Sorry, ja.
5: Remo, was machen wir jetzt?
7: Müssen wir einen trinken gehen.
5: Ja, müssen wir einen zwitschern gehen.
6: Ja, irgendwie vielleicht die Geselligkeit.

0: Die dahinter steht.
1: Ja.
0: Also Vögel sitzen ja zum Beispiel, wenn sie auf so einer Stromleitung sitzen, alle zusammen und alle zwitschern miteinander.
1: Ja.
0: Und so ist es ja auch manchmal mit dem Alkohol trinken. Das macht man ja vielleicht auch mehr in der Gruppe.
1: Also man trinkt Alkohol manchmal, meistens bei Anlässen, wo man in der Gruppe, dass
0: genau.
1: man wie da, wie die Vögel, sitzt man da zusammen und trinkt und zwitschert.
0: Und zwitschert sich ein. Jo.
1: Das ist auch eine tolle Erklärung.
0: Ja, absolut, oder?
1: Ja,
0: ist es
1: schön.
0: Aber nicht.
1: Ist es aber auch nicht.
0: Ja, dann kriegen wir jetzt die Antwort.
1: Dann kriegen Sie jetzt die Antwort.
0: Ja.
1: Beim Öffnen einer Weinflasche macht der Korken oft ein quietschendes, pfeifendes Geräusch, wie ein Vogel. Deswegen sagt man,
0: wir öffnen ja keine
1: man zwitschert sich ein.
0: Okay.
1: Und weil sie keine Weinflaschen öffnen, können sie das nicht wissen als Biertrinkerin. Da macht es bloß plopp, wissen Sie? Sie ploppen sich ein.
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0: Es ist 8.17 Uhr, hier ist sie, die MDR Jump Cool Morgen Familie am Freitag.
1: Und also ist ganz egal, ob Bollerwagentour, feuchtfröhliche Wanderung, Fahrradausflug oder doch braves Grillen auf der Terrasse. Also was auch immer ihr gestern getrieben oder auch nicht getrieben habt. Jetzt wird das Ganze erstmal ausgewertet.
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3: Heute zeigt sich, wer die Antwort geben kann auf Herbert Grönemeyers Frage, wann ist ein Mann ein Mann? Wenn er jetzt mit starken Rückenschmerzen am Tresen aufwacht und der Bierdeckel noch an der Backe klebt? Wenn er heute am Brückentag völlig verkatert sagt, man muss den Tag irgendwie überbrücken? Oder heute zum Mittag völlig verstört auf seine Uhr schaut und sich dann ein leckeres Frühstück macht? Egal wie. Man kann wohl sagen, wer gestern ordentlich gefeiert hat und heute wieder auf Arbeit geht, ist wohl in Wahrheit wirklich ein Mann. Oder wie es bei uns früher hieß, wer abends saufen kann, kann auch morgens wieder arbeiten. Ich kann nur sagen, für mich gar kein Problem heute. Erwartungsgemäß waren gestern nur der Daniel, der Steffen und der Emil drüben bei mir. Und was soll ich euch sagen, als wir uns verabschiedet hatten, habe ich noch den ganzen Wetterbericht in der Tagesschau mitbekommen. Der Emil konnte auch nicht übertreiben, der hat sich nämlich vorgenommen, heute sein Bike aus der Garage zu holen, um eine Runde zu drehen. Leider musste er gestern noch feststellen, dass seine Lederkombi eingegangen ist wie Supermarktbasilikum. Oder wie er die Frage beantworten würde, ein Mann ist ein Mann mit hier und da ein paar zu viel Gramm. Schönes Wochenende.
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3: Cool, vielen, vielen Dank.
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15: 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Es ist 8.30 Uhr und jetzt alles, was heute wichtig wird, mit Mirko Jugelt.
16: Beim Katholikentag in Würzburg stellt sich Bundeskanzler Friedrich Merz heute den Fragen junger Menschen. Begleitet wird die Debatte von einer Demonstration unter dem Motto »Gemeinsam für die Zukunft ohne Merz und Menschenfeindlichkeit«. Nach Angaben der Stadt haben sich dazu 800 Teilnehmer angesagt. In Brandenburg wird nach Viehdiebstählen über mögliche Konsequenzen beraten. Dazu trifft sich heute Brandenburgs Innenminister Jan Redmann mit Landwirtschaftsministerin Hanka Mittelstädt. Innerhalb weniger Wochen waren von 3 Weiden insgesamt 150 Rinder gestohlen worden. In der Schweiz beginnt heute die Eishockey-WM. Zum Auftakt stehen sich am Nachmittag Deutschland und Finnland gegenüber. Weitere Gegner des deutschen Teams in Gruppe A sind Lettland, Ungarn, Österreich, Großbritannien, die Schweiz und die USA.
15: Und jetzt der Blick auf die Straßen. Hier sind die neuesten Meldungen aus unserem Verkehrszentrum, die A2 Richtung Berlin. Zwischen Wollin und Brandenburg haben wir Behinderungen durch ein defektes Fahrzeug. Die A9 Richtung München ist zwischen

0: Salz und Bad Lobenstein. Nach einem Unfall gesperrt, zurzeit haben wir Stau. Auf der B174 am Kreuzungsbereich Hilmersdorf-Heinzebank arbeitet die Ampelanlage immer noch fehlerhaft. Und in Dresden, da ist die Zufahrt zur Brücke Budapester Straße aus Richtung Josephinenstraße aus Sicherheitsgründen gesperrt. Alle Blitzer, auch mobil auf mdrjump.de und in unserer App. Hier sind die aktuellsten. Auf der A4 Frankfurt Richtung Dresden in Höhe Rüdersdorf wird geblitzt auf der B174. Zwischen Altenhain und Gornau in Dresden in der Pilnitzer Landstraße stadtauswärts in Eisenach. In der Hospitalstraße stadteinwärts und in Erfurt in der Weimarischen Straße stadtauswärts wird auch geblitzt. Habt ihr ansonsten was gesehen? Staus oder Blitzer? Dann ruft einfach an, kostenlos 0800 123 2340. Und jetzt gucken wir aufs Wetter. Sarah, was hast du vorbereitet?
1: Na, ich möchte jetzt wirklich die Laune nicht verderben, aber das Wetter, das momentan teilweise ja noch richtig vielversprechend aussieht, mit viel Sonnenschein und mit viel blauem Himmel hier und da, da wird es nicht gerade besser werden im Laufe des Tages. Also ja, die ersten Stunden des Tages neben Nebel, oft noch mit Sonne unterwegs, später aber immer mehr Wolken im Anmarsch, teilweise haben sie sich ja auch schon breit gemacht und ab dem Mittag kommen dann noch wieder Schauer und Gewitter runter. Die Temperaturen sind weiter eher unterkühlt, 9 bis 17 Grad gibt es maximal und die Frühwerte oft tief einstellig. Es wird morgen nochmal sehr wechselhaft, ab Sonntag langsam freundlicher und auch etwas milder. Am Montag knacken wir immerhin endlich mal wieder die 20-Grad-Marke.
0: Ja, und anscheinend gibt es einen Grund, warum wir hier morgens so sind, also wie wir halt sind. Ja?
1: Ja, es ist Zeit für einen musikalischen Gesundheitscheck-up und einen Drogentest.
0: Ja.
1: Noch in dieser halben Stunde um 8:50 Uhr.

0: gleich um 8.40 Uhr. Die MDR Jump Good Morgen Familie ist hier am Freitag.
1: Und da begrüßen wir heute 5 ganz besondere Gäste an unserem Frühstückstisch. Mamertus, Pankratius, Servatius, Bonifatius und, die kalte Sophie, auch genannt die Eisheiligen.
0: Ja, wer braucht schon die Backstreet Boys, wenn er auch diese hippe Truppe haben kann? Weil laut Bauernregel stellen die Kollegen das Wetter momentan doch mal auf Frost. Mhm. Ab heute heißt es aber zumindest in der Theorie offiziell Bye-Bye Eisheilige.
1: Ja, und das untermalen wir selbstverständlich mit euren musikalischen Ideen.
2: Guten Morgen, hier ist die Katja. Für eure Happy Hour am Freitag fallen mir auf Anhieb Frozen von Madonna und Let It Go aus dem Film Frozen ein.
1: Richtig geil. Könnt jetzt mitsingen, bin voll im Text wegen meiner kleinen Nichte. Aber das lasse ich jetzt mal. Also, wir lassen die Eisheiligen los.
0: Ja, und perfekt ist natürlich auch so mal, das haben wir dahingestellt. Also zumindest hat Katja mit Madonna auch noch was Vernünftiges.
1: Oder? Sollte auch dir gefallen.
0: Ja.
1: Und dann gibt's ja noch Mike. Der stellt mal zur Debatte, ob wir nicht vielleicht auch Let It Snow spielen können.
0: Leute, also
1: weil es hat ja schon geschneit diese Woche.
0: Gut, also ab 9 geht's los mit unserer Happy Hour rund um die Eisheiligen hier in der Jump Good Morgen Familie.

0: Ja, wir sagen es mal, es müssen wir ungern, aber für Stargazing ist, glaube ich, nicht das perfekte Wetter heute irgendwie so. Nee. 8:43 Uhr ist die Energy Jump. Guten Morgen, Familie, am Freitag.
1: Ja, am Tag nach dem Männertag. Also der Tag, an dem viele Jungs eigentlich mit kleinen Augen und brummenden Köpfen wach werden. Wobei wir heute Morgen ja schon festgestellt haben, alle sind ziemlich fit. Auch Lasi am WhatsApp-Handy.
2: Jo, ich hab's auch überstanden, weil ich hab nichts getrunken, nichts gemacht. Weil ich bin heute wieder unterwegs arbeiten, bin jetzt unterwegs, hör euch wieder. Ich wollte einfach mal einen schönen guten Morgen wünschen und bei dem Wetter auch. Es geht, ich habe 7 Grad bei Königshain Richtung Görlitz. Also es sieht gut aus, ich bin Zeitung und Post gerade unterwegs. Ich wünsche noch allen einen schönen Tag.
1: Ja, einen schönen Tag dir, lieber Lars. Ein weiterer Brückentagsheld.
0: Oh, und damit die Zeitungsrunde noch ein bisschen besser läuft, sehen wir wie dir und allen anderen auch so einen kleinen Drogentrip dazu. Gleich hier bei uns.
1: Ein Drogentrip, ja, aber ein egal.

0: 8.47 Uhr, guten Morgen. Hier ist die M-Job. Guten Morgen, Familie, am Freitag, an dem das ganze Vorgeplänkel in Wien jetzt endlich mal rum ist.
1: Ja, das zweite Halbfinale beim Eurovision Song Contest ist durch. Jetzt sind auch Länder wie Norwegen oder Zypern mit dabei. Und wir, ja sowieso. Und zwar mit dieser Frau hier auf der Bühne. Sarah Engels mit Fire. Wir drücken natürlich alle Daumen. Sing uns nach vorne, Sarah. Ab 20.15 Uhr geht's im ersten Morgen los.
0: Ja, aber völlig egal, welcher Platz am Ende rauskommt. Dass es eine, sagen wir mal, rauschhafte Nacht wird. Das ist sowieso klar.
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0: Wenn wir Musik hören, wirkt das ähnlich wie eine Droge. 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
3: 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Man kann auch Musik zur Konzentrationssteigerung einsetzen. 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
0: Also den ESC einfach so genießen. Wobei bei dem einen oder anderen Bühnenauftritt, da weiß ich nicht so genau, was da im Spiel war. Aber okay, das
1: nennen wir es Fiebertraum. Ja. Fiebertraum.
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9: Guten Morgen an diesem frühen Freitag. Gleich unsere Happy Hour. Das schon mal als Warnung, ne? Und das Wichtigste heute Morgen, das haben wir jetzt für euch.
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11: Um 9 Uhr mit Mirko Jugelt. Die irregulären Grenzübertritte in die EU sind in den ersten vier Monaten dieses Jahres deutlich zurückgegangen. Das zeigen Daten der Grenzschutzagentur Frontex, die dem ARD-Studio Brüssel exklusiv vorliegen. Danach wurde die Einreise von knapp 29.000 Menschen registriert. Das sei 40% weniger als im Vergleich zum Vorjahreszeitraum. Als Ursachen nannte Frontex unter anderem die Zusammenarbeit mit Partnerländern, etwa an der nordafrikanischen Küste, sowie schwierige Wetterbedingungen zu Jahresbeginn. Die Stimmung im deutschen Wohnungsbau hat sich im April massiv verschlechtert. Wie das Münchner IFO-Institut mitteilte, fiel das Barometer für das Geschäftsklima so stark wie seit Jahren nicht mehr. Vor allem die Erwartungen der Unternehmen hätten sich deutlich eingetrübt. Grund seien vor allem unsichere Lieferketten wegen der geopolitischen Lage. So hätten 9% der Unternehmen Probleme bei der Materialbeschaffung beklagt. Ausbleibende Fortschritte im Iran-Krieg haben die Ölpreise wieder steigen lassen. Die Nordseesorte Brent verteuerte sich zum Wochenschluss in der Spitze auf gut 107 US-Dollar. Im Wochenverlauf liegt der Preis etwa 6% im Plus. Chinas Außenministerium forderte zwar, dass die Straße von Hormuz so schnell wie möglich wieder geöffnet wird. Das Treffen zwischen Präsident Xi Jinping und US-Präsident Donald Trump brachte in der Frage allerdings keinen Durchbruch. Von den Kürzungen für Demokratieprogramme sind in Mitteldeutschland 41 Projekte betroffen. Das geht aus der Liste des Bundesfamilienministeriums hervor. In Sachsen stehen 24 Projekte auf der Kippe, in Thüringen 11, in Sachsen-Anhalt 6. In den drei Ländern steht damit eine jährliche Fördersumme von insgesamt 11 Millionen Euro in Frage. Der Bund fördert seit 2014 Projekte gegen Extremismus, Rassismus und Antisemitismus. Das Geld soll künftig stärker unter anderem in Feuerwehr oder Sportvereine investiert werden. Das Familienministerium hat dafür neue Förderrichtlinien angekündigt. Der tote Wal vor der dänischen Insel Anholt beschäftigte auch das Umweltministerium in Mecklenburg-Vorpommern.

0: Vorpommern. Ein Sprecher erklärte, im Tagesverlauf werde entschieden, ob man jemanden zum Fundort schicke. Noch ist unklar, ob es sich um den Buckelwal handelt, der zuletzt vor der deutschen Küste gestrandet war. Dänischen Medienberichten zufolge sollen von dem toten Tier heute Gewebeproben entnommen werden. Das waren die Nachrichten.
1: 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Hier sind die neuesten Meldungen aus dem MDR Jump Verkehrszentrum. Die A9 Richtung München ist zwischen Schleiz und Bad Lobenstein nach einem Unfall gesperrt. Zurzeit haben wir da Stau. Auf der B174 am Kreuzungsbereich Hilmersdorf-Heinzebank arbeitet die Ampelanlage fehlerhaft. In Dresden ist die Zufahrt zur Brücke Budapester Straße aus Richtung Josephinenstraße aus Sicherheitsgründen gesperrt. In Oelsa ist die Hauptstraße wegen eines Feuerwehreinsatzes gesperrt. Also hier bitte auch aufpassen. Alle Blitzer auch mobil auf mdrjump.de und in unserer App. Hier sind die aktuellsten. Auf der A4 Frankfurt Richtung Dresden. In Höhe Rüdersdorf wird geblitzt. Auf der B93 zwischen Mosel und Krossen. Auf der B174 zwischen Altenhain und Gornau ist ein Radarfalle. In Dresden in der Pillnitzer Landstraße stadtauswärts. In Eisenach in der Hospitalstraße stadteinwärts. In Erfurt in der Weimarische Straße stadtauswärts. Und in Jena in der Göschwitzer Straße stadteinwärts. Und in Halle wird gar nicht geblitzt, oder was? Ah, das haben sie ja gestern am Feiertag gemacht, habe ich ja gesehen. Das machen sie heute frei. Gut, habt ihr ansonsten was gesehen? Staus oder Blitzer? Dann ruft ihr einfach an, kostenlos. 0800 123 2340. Sarah, was gibt denn das für ein Wetterchen heute?
2: Ja, mal wieder ein wechselhaftes Wetterchen. Abseits vom Nebel ist es ja noch ganz vielversprechend gestartet mit recht viel Sonnenschein. Aber im Laufe des Tages wird es dann immer grauer, immer mehr Wolken ziehen rein. Ab Mittag auch wieder Schauer und Gewitter. Die Temperaturen dazu 9 bis 17 Grad maximal. Morgen nochmal sehr wechselhaft, aber ab Sonntag dann langsam freundlicher und auch etwas milder. Am Montag knacken wir endlich mal wieder die 20-Grad-Marke.
1: Guten Morgen!
2: 8:58.
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1: Oh, und ab jetzt ist hier eine Stunde lang die Frage: Geht's um den Männertag gestern oder geht's um die Happy Hour?
5: Leider kalt wie Eis. Bisschen dunkel, aber trotzdem cool.
2: Ja, okay. Diese Woche hat sich das Motto unserer verrückten Stunde sowas von aufgedrängt. Also, es wird kalt. Und Marion aus Bad Gottleuba hat uns per WhatsApp geschrieben, darf's auch mal geiler Hip-Hop sein. Dann hätte ich gern Funky Cold Medina.
1: Das ist cold und cool. Ja? Ja. Führt ja keinen Weg dran vorbei. Dann mal rein in die Happy Hour und Mütze quer aufziehen. Hier ist Funky.

0: Katy Perry ist aktuell eher cold als hot unterwegs. Also denke ich zumindest. 9.12 Uhr. Hier ist die MDR Jump. Guten Morgen, Familie, am Freitag. Mitten in der Happy Hour. Wobei, wir werden ja auch gerade erst richtig warm, habe ich so das Gefühl.
1: Oder halt nicht, weil noch bis 10 spielen wir ja eure coolen eiskalten, kühlen Songs. Ja. Wenn das Wetter schon so Kapriolen macht, dann machen wir mit.
0: Gut, ich sag mal so, es ist nicht mal richtig losgegangen und schon schießt Mike hier den Vogel ab.
2: Ja, hallo zusammen. Die Eisheiligen machen ja wirklich ihren Namen alle Ehre. Ist ganz schön frisch. Apropos Eisheilige, Happy Hour, hätte ich einen guten Tipp. Aus einem meiner Lieblingsfilme, Stirb langsam, gibt es da so einen herrlichen Song, der heißt Let it snow, let it snow, let it snow. Das sind alle möglichen Leute. Also in dem Sinne, ich freue mich.
0: Ja, in dem Sinne, so wörtlich sollt ihr das Thema jetzt auch nicht nehmen.
1: Doch, doch, genau so wörtlich. Also ist ja nicht so, dass wir diese Woche nicht Fotos von Schneeflocken bekommen haben, aus dem Thüringer Wald zum Beispiel.
0: Okay, dann gibt es jetzt also Monroe Vaughn mit seinem Orchestra und seinen ersten und letzten Auftritt im Mai. Let it snow, let it snow, let it snow. Aber ich sag mal so, Monroe Vaughn ist ja alter Radiokollege aus den 40er und 50er Jahren, war ja auch Moderator, deswegen sehe ich da mal drüber hinweg, großzügig.
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0: ja. 9:20 Uhr, die Emner Jump. Guten Morgen, Familie, ist hier am Freitag. Und auch wenn Elton John und Dua Lipa versuchen, es gerade wieder gut zu machen, will ich mal so sagen. Ich will und kann nur schwer akzeptieren, dass wir also gerade wirklich dann doch Let It Snow gespielt haben.
1: Ja, oder wie Daniel sagt...
2: Ich werd bekloppt.
0: Ja.
2: Die Happy Hour wird gleich mit einem Brett eröffnet. Weitermachen. Liebe Grüße, Daniel.
0: Ja, hör mal. Also.
1: Ja, wir machen weiter in unserer Happy Hour. Da ist wie immer alles möglich. Gerade gehört, bis 10 spielen wir euch Songs rund um die Eisheiligen. Die haben uns in den letzten Tagen ja wettertechnisch zu Genüge beschäftigt und jetzt verabschieden sie sich eben langsam. Also zumindest theoretisch. Und vor ein paar Tagen hat es eben tatsächlich geschneit. Also war das perfekt passend.
0: Ja, so langsam ist auch gut. Ne? Wir sagen bye-bye, Mamertus, Pankratius, Servatius, Bonifatius und wie sie alle heißen.
1: Vergiss die kalte Sophie nicht und damit wären wir bereit für den nächsten Vorschlag von euch.
3: Moin, moin, André hier aus Deutschenthal. Na dann wünsche ich mir doch glatt von AC/DC Black Ice.
0: André, dein eiskalter Wunsch ist uns befehlen. Endlich werdet ihr vernünftig. So, ich stimme noch kurz die E-Gitarre. Sekunde. Alles klar, AC/DC sind bereit, ja. Noch bis 10 spielen wir die Eisheiligen mit euren eisigen Hits. Ich mache extra laut, weil jetzt wird's ja absolut geil.

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5: 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Es ist 9.30 Uhr und jetzt alles, was heute wichtig wird, mit Mirko Jugelt.
6: Das Verteidigungsministerium stellt zusätzliches Gerät und Personal in Aussicht, sollte sich Deutschland an der Sicherung der Straße von Hormus beteiligen. Bisher waren ein Minenjagdboot und ein Versorgungsschiff vorgesehen. Voraussetzung bleibe ein Ende des Iran-Krieges und ein Bundestagsmandat. Die US-Küstenwache hat nach eigenen Angaben vor Kolumbien 3 Boote von Drogenschmugglern abgefangen. Insgesamt seien Rauschmittel wie Kokain im Wert von über 61 Millionen Dollar sichergestellt worden. Verletzt worden sei niemand. In Sachsen-Anhalt werden Erdbeeren in diesem Jahr voraussichtlich um 10-15% teurer. Davon gehen die Bauern aus. Grund seien der gestiegene Mindestlohn und höhere Produktionskosten. Im vergangenen Jahr lag der Kilopreis für gepflückte Erdbeeren im Schnitt bei 10,50 Euro. Selbst Pflücker mussten etwas mehr als die Hälfte zahlen.
5: Und jetzt der Blick auf die Straßen. Hier sind die neuesten Meldungen aus unserem Verkehrszentrum A9 Richtung Berlin. Vorsicht, zwischen Wiedemar und Halle, da liegen Plasteteile auf der Fahrbahn. Die A9 Richtung München ist zwischen Schleiz und Bad Lobenstein nach einem Unfall gesperrt. Seitdem haben wir Stau. Der Verkehr wird über die Standspur geleitet. In Dresden ist die Zufahrt zur Brücke Budapester Straße aus Richtung Josephinenstraße aus Sicherheitsgründen gesperrt. Und in Oelsa, da ist die Hauptstraße wegen eines Feuerwehreinsatzes gesperrt. Alle Blitzer, die gibt es auch mobil auf mdrjump.de. Und in unserer App, hier sind die aktuellsten, auf der A4 Frankfurt Richtung Dresden in Höhe Rüdersdorf, auf der A72 Richtung Leipzig zwischen Chemnitz Süd und Chemnitz Rottluff, auf der B93 zwischen Mosel und Krossen. In Dresden, in der Pilnitzer Landstraße stadtauswärts, in Eisenach in der Hospitalstraße stadteinwärts wird geblitzt, in Halle, jetzt dann doch in Halle, auf der Europachaussee Richtung Abendorf in Höhe Dieselstraße, in Jena, in der Göschwitzer Straße stadteinwärts am Ortseingang Windberge aus Richtung Wittenmoor und in Zittau auf der Komturstraße stadteinwärts. Habt ihr noch was gesehen, Staus oder Blitzer? Da ruft er an, kostenlos. 0800 123 2340. Sarah? Wettermäßig haben wir schon Dämpfer bekommen von dir, auch wenn es teilweise noch so aussieht, als wird es doll, wird es wohl nicht so doll.
7: Das ist ein bisschen gemein, ne? Der Tag heute macht erstmal Hoffnung. Es gibt ja hier und da richtig viel Sonne abseits des Nebels. Das sollten wir genießen. Es bleibt nämlich nicht so. Später kommen immer mehr Wolken dazu hier und da haben sie sich ja auch schon breit gemacht. Und ab dem Mittag dann auch wieder Schauer und Gewitter. Richtig schön bleibt es, wenn überhaupt, ganz im Norden von Sachsen-Anhalt. Aber auch hier wird es nachher auf jeden Fall ein bisschen zuziehen. Die Temperaturen sind weiter eher unterkühlt, passend zu unserem Motto der Happy Hour. Heute 9 bis 17 Grad sind maximal drin und die Frühwerte nach wie vor oft einstellig. Es wird morgen nochmal sehr wechselhaft. Ab Sonntag dann langsam freundlicher und auch etwas milder. Die Eisheiligen sind vorbei, das merken wir dann auch am Wetter. Ab Montag knacken wir endlich mal wieder die 20 Grad Marke.
5: Guten Morgen!
7: 3:30 Uhr.
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5: Und wenn euch nach der ersten halben Stunde unsere Happy Hour noch nicht kalt genug ist, das ist kein Problem. Wir haben noch eine zweite.
7: Noch bis 10 spielen wir heute nur eiskalte Songs. Rock'n'Roll gab's schon mit Black Eyes oder halt auch Let It Snow. Ihr kennt mal wieder nix am WhatsApp-Handy. Wie geht's weiter?
8: Guten Morgen, liebes MDR Jump Team. Zu eurer Happy Hour an den Eisheiligen würde ich mir wünschen von Frank Zander Himbeereiszeit. Liebe Grüße von Laura.
7: Na guck, da müssen wir ja wohl Lauras Wunsch entsprechen, wenn sie das so freundlich hier rüberschickt, oder?
5: Ja, süß. Die Laura deckt nämlich auch richtig. Nichts mit kalt und frieren und heul heul. Jetzt gibt's nämlich Himbeereis. Hier ist der Frankie Boy.
9: Na meine lieben kleinen Freunde, geht's euch denn gut? Sag mal,

0: Dies ist ein fröhlicher Tag. Bitte nicht streiten.
1: Ja, und ich gehe Knoblauch. Sag doch mal. Ja, hallo, immer mit einem Knoblauch.
0: Bitte nicht streiten.
1: Und dieses Eis gibt es doch.
2: Nein, Max!
1: Bussi, Bussi.
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0: Bei der Happy Hour brauchst du heute aber einen, sag ich mal, ausgeglichenen Emotionshaushalt, weil wie man hier so herumgeschleudert wird von Emotion zu Emotion, aber immer so richtig happy, ja, macht mich Sia mit ihrem Schneemann jetzt nicht unbedingt am 15. Mai, aber okay. Okay, 9.40 Uhr ist die M-Night Shop. Guten Morgen, Familie. Am Freitag.
1: Ja. Ich fand's total geil. Und wir bedanken uns bei Marco aus Stendal dafür. Der nimmt unsere heutige Happy Hour eben wörtlich. Ne? Noch bis 10 spielen wir, wenn schon die Eisheiligen sind, nur besonders kalte Songs. Auch wenn der Snowman ein bisschen übertrieben ist vielleicht.
0: Ja, ich habe ja gedacht, unser WhatsApp hat am dritten Tag so ein bisschen Luft. Aber es ist auch was reingekommen hier.
2: Ja, hallo, hier ist der Dirk aus der Weltkulturerbestadt Naumburg an der Saale. Ja, ich hätte einen Vorschlag. Vanilleeis mit Eis, Eis, Baby.
3: Hi, der Andreas Thüring. Auch natürlich habe ich auch was für die Motto-Show am Freitag. Und zwar, wer denn sonst? Vanilleeis mit Eis, Eis, Baby. Also das ist eigentlich das Ding, was der Treffer wäre.
1: Das ist wohl so. Also ich glaube, wir haben auch alle drauf gewartet. Das ist ein Klassiker und ein Treffer, lieber André. Hast du recht.
0: Da hätte ich mein Leben drauf verwettet, dass der Song läuft.
1: Ja, natürlich.
0: Mein Leben. Also gut, dann machen wir das doch einfach. Ja, hätte ich es nicht gewusst, hätte ich es geahnt. Eis, Eis, Baby. Hier ist Vanilleeis in der MDR Jump. Guten Morgen, Familie. Happy Hour. 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

0: auch.
1: Ist auf jeden Fall, ja.
0: Auf Eis.
1: Naja, klar. 9:45 die MDR Jump. Guten Morgen, Familie, ist hier am Freitag. Und es geht schon so langsam in den Endspurt einer eiskalten Happy Hour. Oh, was haben wir da in den letzten Stunden schon alles gemacht? Ist ja Wahnsinn.
2: Wir haben Schneemänner gebaut mit Zia. Das fand ich jetzt auch krass.
1: Ja.
2: Vanilleeis hat einen ausgegeben mit Eis Baby. Mhm. Was hatten wir? Frank Zander mit Himbeereis. Und also das war halt auch verrückt. Let it snow, let it snow, let it snow. Wir haben es schneien lassen. Ja.
1: Schon sehr weihnachtlich auch gewesen. Ganz toll. Und das machen wir alles nur, um die lieben Eisheiligen zu verabschieden. Mhm. Au revoir. Die sind uns jetzt in den letzten Tagen wettermäßig, ich lasse mich dazu hinreißen zu sagen, genug auf den Geist gegangen. Und laut Kalender ist dann ja auch mal genug mit Maifrost. Ja?
2: Aber eben noch nicht ganz, noch nicht ganz. Also wir lassen die kalte Sophie und ihre Freunde noch einmal hochleben. Bis 10 ziehen wir unser Motto durch. Eine ganze Stunde am Stück wie immer. Und deswegen geht's jetzt nochmal weiter.
3: Guten Morgen, liebes MDR Jump Team. Und zwar von Madonna Frozen. Das wäre total cool. Liebe Grüße, eure Isi.
1: Auch so ein bisschen traurig. Aber wenigstens sozialverträglich.
2: Frozen?
1: Ja.
2: Nehmen wir die lange Version, oder? 5 Minuten?
1: Auf jeden Fall, ja, klar, logisch.
2: Okay. Also, kleine, wie nennt's Lars, sozialverträgliche Pause ja. Mit Madonna. Und dann die Toten Hosen. Wir stellen schon mal den Bommelunder kalt.
1: Das ist sie. Unsere Happy Hour mit euren Songs rund um die Eisheiligen. Weil sie ist definitiv eine davon. Hier ist Madonna mit Frozen in der MDR Jump. Guten Morgen, Familie.

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7: Um 10 Uhr mit Mirko Jugelt. Die irregulären Grenzübertritte in die EU sind in den ersten 4 Monaten dieses Jahres deutlich zurückgegangen. Das zeigen Daten der Grenzschutzagentur Frontex, die dem ARD-Studio Brüssel exklusiv vorliegen. Danach wurde die Einreise von knapp 29.000 Menschen registriert. Das seien 40% weniger als im Vergleich zum Vorjahreszeitraum. Als Ursachen nannte Frontex unter anderem die Zusammenarbeit mit Partnerländern, etwa an der nordafrikanischen Küste, sowie schwierige Wetterbedingungen zu Jahresbeginn. Die Stimmung im deutschen Wohnungsbau hat sich im April massiv verschlechtert. Wie das Münchner IFO-Institut mitteilte, fiel das Barometer für das Geschäftsklima so stark wie seit 4 Jahren nicht mehr. Vor allem die Erwartungen der Unternehmen hätten sich deutlich eingetrübt. Grund seien vor allem unsichere Lieferketten wegen der geopolitischen Lage. So hätten 9% der Unternehmen Probleme bei der Materialbeschaffung beklagt. Ausbleibende Fortschritte im Iran-Krieg haben die Ölpreise wieder steigen lassen. Die Nordseesorte Brent verteuerte sich zum Wochenschluss in der Spitze auf gut 107 US-Dollar. Im Wochenverlauf liegt der Preis etwa 6% im Plus. Chinas Außenministerium forderte zwar, dass die Straße von Hormuz so schnell wie möglich wieder geöffnet wird. Das Treffen zwischen Präsident Xi Jinping und US-Präsident Donald Trump brachte in der Frage allerdings keinen Durchbruch. Nach der jüngsten russischen Angriffswelle ist die Zahl der Opfer in der ukrainischen Hauptstadt Kiew auf 24 gestiegen. Das teilte der Nationale Rettungsdienst mit. Eine russische Rakete hatte in der Nacht zu Donnerstag einen mehrstöckigen Wohnblock zerstört. Unterdessen wurden bei einem ukrainischen Drohnenangriff in der Stadt Ryazan mindestens 3 Menschen getötet. Nach Angaben russischer Behörden wurde unter anderem eine Raffinerie getroffen. Im ägyptischen Luxor sind 2 restaurierte antike Gräber enthüllt worden. Sie sind etwa 3500 Jahre alt und zum ersten Mal seit ihrer Entdeckung vor 11 Jahren für Besucher zugänglich. Zu sehen sind Wandmalereien, die unter anderem Szenen des täglichen Lebens darstellen. Erstmals gezeigt wird auch eine restaurierte Verschlussmauer aus dem Grab von König Tutanchamun. Das waren die Nachrichten.
8: Und jetzt der zuverlässigste Verkehrsservice im Osten hier bei MDR Jump. Wir schauen gemeinsam auf die Straßen heute am Brückentag. Vorsicht bitte auf der A4 Richtung Frankfurt zwischen Nora und Erfurt-Fieselbach. Da liegt eine Radkappe auf der Fahrbahn. Dann haben wir Plasteteile auf der A9 Richtung Berlin. Zwischen Wiedemar und Halle liegen die verteilt auf der Fahrbahn. A9 Richtung München zwischen Schleiz und Bad Lobenstein gibt es stockenden Verkehr an der geräumten Unfallstelle. Und in Dresden ist die Zufahrt zur Brücke Budapester Straße aus Richtung Josephinenstraße aus Sicherheitsgründen gesperrt. Eine Meldung noch aus Ölsa. Hier ist

0: die Hauptstraße wegen eines Feuerwehreinsatzes gesperrt. Und dann sind wir schon bei den Blitzern. Auf der A4 Frankfurt Richtung Dresden in Höhe Rüdersdorf. A72 Richtung Leipzig zwischen Chemnitz Süd und Chemnitz Rottluff. Dann auf der B93 zwischen Mosel und Krossen. In Dresden wird geblitzt in der Pillnitzer Landstraße stadtauswärts. In Halle zweimal. Zum einen auf der Europachaussee Richtung Ammendorf Höhe Dieselstraße. Und in Halle in der Stadtwurststraße hier in beiden Richtungen. Leipzig stehen sie in der Waldstraße stadteinwärts. Dann am Ortseingang Windberger aus Richtung Wittenmoor. Und in Zittau wird auch geblitzt auf der Komturstraße hier stadteinwärts. Habt ihr noch was gesehen? Staus, Blitzer, Dinge, die nicht auf die Straßen gehören? Dann scheut euch nicht, ruft einfach durch 0800 123 2340. Dankeschön. Ja, es ist Brückentag, aber das Wetter baut nicht überall eine Brücke. Hier ist MDR Jump bei der Arbeit und wir schauen mal, was am Himmel los ist. Heute gibt es einen Mix aus Sonne und vielen, vielen Wolken, vor allem in Thüringen, im südlichen Sachsen-Anhalt. Und von Leipzig bis ins Erzgebirge sind Schauer und vereinzelt auch Gewitter möglich. Das Ganze heute bei 15 Grad. Mit Sonne erreichen wir stellenweise um die 17 Grad. Schauen wir mal, wo wir jetzt aktuell liegen. In Kiesdorf haben wir 10 Grad gemessen. In Tangerhütte sind wir bei 9. Thale ebenfalls 9. Grad, in Greußen-Grüningen 8 Grad und in Erfurt im Moment bei 6 Grad. Wie gesagt, 15 bis 17 Grad sind heute drin. Morgen startet das Wochenende erst grau, später kommt überall mal ein bisschen die Sonne raus.
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0: Zu klein, zu groß, zu nett. MDR Jump bei der Arbeit heute auf der Suche nach Gründen, weswegen ihr euch schon mal getrennt habt oder weswegen ihr einen Korb bekommen habt. Mhm. Wenn ihr da sofort eine Geschichte parat habt, dann freue ich mich drauf, diese zu hören. Entweder ihr ruft durch 0800 123 2340 oder schickt wie immer eine WhatsApp-Sprachnachricht. Die Nummern gibt's auf mdrjump.de oder sind schon längst im Handy eingespeichert. Ich freue mich auf eure Stories.

0: Ich melde mich. Ja, und dann kommt gar nichts mehr, ne? Hier ist MDR Jump bei der Arbeit und fast jeder kennt's. Das Date war schön, die Hoffnung war riesengroß und danach absolute Funkstille. Ja, Ghosting gehört inzwischen fast zum Dating-Alltag und manchmal sind die Gründe dafür skurriler als die Stille selbst. Was war denn dein seltsamster Korb, den du jemals gefangen hast? Oder welchen habt ihr denn schon mal an jemanden gegeben?
1: Wir waren befreundet, aber es war, die Gefühle waren so einseitig sozusagen. Nur von mir, genau. Ja, nur Freundschaft sozusagen, mehr nicht.
2: In meiner Jugendzeit. Der hat gesagt, wir passen nicht so zusammen, weil er eine andere hatte. Ich wurde beschwindelt, ne?
3: Ich habe eher einen verteilt. Ja, und das war dann wegen Aussehen, hat nicht so ganz gepasst im Ferienlager. Er war irgendwie einen halben Meter kleiner als ich.
4: Ja, also ich habe auch schon einen Korb bekommen, aber also es war hauptsächlich so, ja, ich habe gerade keine Lust auf eine Beziehung. Ich will mich gerade so auf mich selber konzentrieren, was so eigentlich so eine Ausrede ist, aber ja.
0: Ja, auch wenn es unangenehm ist, jedenfalls waren alle ehrlich, ne? Also... Musikgeschmack, Brille oder Körpergröße, woran ist es denn bei euch gescheitert? Aktiv, dass ihr gesagt habt, nee, geht gar nicht. Oder inaktiv, dass jemand zu euch den Korb rübergeworfen hat. Ich freue mich auf eure Sprachnachrichten. Nummer gibt's auf mdrjump.de oder ihr ruft einfach durch 0800 123 2340. Und damit wünsche ich einen schönen Brückentag jetzt mit Michael Mind und gleich die neue von Alex Warren bei

Hier ist MDR Jump mit 4 Sofortmeldungen aus unserem MDR Jump Verkehrszentrum betreffend die A4. Zum einen, Vorsicht, A4 Frankfurt Richtung Dresden. In Höhe Herleshausen liegt ein Plasteteil auf der Fahrbahn. Dann zwischen Nossen Nord und Nossen Ost liegt ein Werkzeugkoffer auf der Fahrbahn. In der Gegenrichtung Richtung Frankfurt liegt eine Radkappe zwischen Nora und Erfurt-Fieselbach. Und zur Abwechslung noch eine Sofortmeldung von der A14 Richtung Dresden. Genau, zwischen Nossen Nord und Nossen Ost liegt ein Werkzeugkoffer auf der Fahrbahn. Damit haben wir es 9:09. MDR Jump ist hier jetzt mit Pink.

Eine Sofortmeldung aus dem MDR-Jump-Verkehrszentrum von der A4 Frankfurt Richtung Dresden. Zwischen Stadtroda und Hermsdorfer Kreuz liegt ein Unterlegkeil auf der linken Fahrspur.

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10: 10:30 haben wir es. Hier ist MDR Jump und die News zur halben Stunde gibt's jetzt mit Mirko Jugelt.
11: Bundesjustizministerin Stefanie Hubig will schärfer gegen überhöhte Preise auf dem Zweitmarkt für Tickets vorgehen. Hintergrund ist ein offener Brief von Künstlern und Veranstaltungsfirmen, die strengere Regeln gegen Abzocker fordern. Hubig sagte der Bild-Zeitung, es gehe darum, kommerzielle Geschäftemacherei einzudämmen. Die israelische Armee setzt ihren Einsatz im Südlibanon fort. Sie rief die Bewohner von 5 Ortschaften auf, sich sofort in Sicherheit zu bringen. Man sehe sich gezwungen, dort mit aller Härte gegen die terroristische Hisbollah vorzugehen. Begründet wird das Vorgehen damit, dass die Waffenruhe verletzt worden sei. Die Stadt Erfurt hat 5 Standorte von Glas- und Papiercontainern stillgelegt. Ein Sprecher sagte dem MDR, dort sei immer wieder Müll illegal abgelegt worden. Außerdem seien die Container falsch befüllt worden. Die Stadtwirtschaft verweist nun auf andere Stellplätze und die Wertstoffhöfe.
10: Und jetzt blicken wir hier bei MDR Jump natürlich gemeinsam auf die Straßen. Mal gucken, was so los ist heute am Brückentag. Wir haben erstmal ein paar Sofortmeldungen. Vorsicht auf der A4 Frankfurt Richtung Dresden in Höhe Herleshausen liegt ein Plasteteil auf der Fahrbahn. Ein Unterlegkeil auf der A4 Frankfurt Richtung Dresden zwischen Stadtroda und Hermsdorfer Kreuz hier auf der linken Fahrspur. Ebenfalls nochmal A4, diesmal Richtung Frankfurt zwischen Nora und Erfurt-Fieselbach liegt eine Radkappe auf der Fahrbahn. Und dann noch eine Sofortmeldung von der A14 Richtung Dresden. Zwischen Nossen-Nord und Nossen-Ost liegt ein Werkzeugkoffer auf der Fahrbahn. Gehen rüber auf die A38 Leipzig-Göttingen. Vorsicht, zwischen Dreieck Südharz und Sangerhausen-Süd ist eine Person auf dem Mittelstreifen. In Dresden ist die Zufahrt zur Brücke Budapester Straße aus Richtung Josephinenstraße aus Sicherheitsgründen gesperrt. Und in Oelsaar ist die Hauptstraße wegen eines Feuerwehreinsatzes gesperrt. Die Blitzer. Auf der A72 Richtung Leipzig zwischen Chemnitz Süd und Chemnitz Rottluff. B19 Ortsausgang Meiningen Richtung Walldorf. B93 zwischen Mosel und Krossen. Dann stehen sie in Dresden in der Ammonstraße stadteinwärts. In Halle wird gleich zweimal geblitzt. Zum einen auf der Europachaussee Richtung Ammendorf, hier Höhe Dieselstraße. Und in der Stadtforststraße in beiden Richtungen. Leipzig stehen sie in der Waldstraße stadteinwärts. Dann Ortseingang Windberge aus Richtung Wittenmoor. Und in Zittau auf der Komturstraße wird ebenfalls stadteinwärts geblitzt. Habt ihr noch was gesehen? Staus, Blitzer, Dinge, die nicht auf die Straßen gehören? Ruft gerne durch. 0800 123 2340. Dankeschön. Der Brückentag mit allem drin, nur keinem garantierten Sonnenschein. So muss man es wirklich sagen. Wir blicken hier aufs Wetter bei MDR Jump und es ist heute so ein kleines Mischmasch an diesem Brückentag. Sonne, viele Wolken und immer mal wieder Schauer oder Gewitter. Vor allem Richtung Thüringen und Richtung Sachsen wird es ein bisschen unbeständiger bei 9 bis 15 Grad. Morgen am Samstag geht es erst mit Nebel los, dann gibt es Sonne und vereinzelt wieder ein paar Schauer.
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Mensch, was ist denn heute los? Ja, es ist der Tag nach dem Feiertag. Da liegt noch ordentlich was auf den Straßen. Hier ist das MDR Jump Verkehrszentrum mit einer weiteren Sofortmeldung A4 Richtung Frankfurt. Zwischen Eisenach Ost und Eisenach West liegt ein großes Fahrzeugteil auf der Fahrbahn.

0: In 20 Sekunden sind wir hier bei MDR Jump mit Shabusi zurück.
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Hier ist das MDR Jump Verkehrszentrum mit noch einer Sofortmeldung von der A38 Richtung Göttingen. Zwischen Sangerhausen Süd und Sangerhausen West liegt ein totes Reh auf der linken Fahrspur. Tja, manchmal braucht es gar nicht viel für ein sogenanntes Beautiful Life, für ein schönes Leben. Hier ist MDR Jump bei der Arbeit und Fastboy. Das sind die Brüder Felix und Lukas Hein aus Berlin. Die beiden, die schreiben nicht nur für sich selbst, sondern auch für viele andere internationale Künstler, haben mit zum Beispiel Songs wie Bad Memories oder Forget You auch mit David Guetta zusammengearbeitet und gezeigt, dass sie so ein Händchen für Melodien haben, die sofort hängen bleiben, ne? Und ihre neue Single heißt auch passend Beautiful Life, also schönes Leben. Und da geht es darum, dass das Leben nicht unbedingt perfekt sein muss, um schön zu sein, ja? Oft sind es ja die ganz kleinen Momente,

für sie am Ende am meisten zählen. Und so genau klingt es dann auch. Ne? Es ist ein Song für alle, die heute am Brückentag mit Arbeit am Start sind und trotz allem das Gute darin sehen. Immerhin verdienen wir ein bisschen Kohle, wa? Hier ist MDR Jump mit Fastboy. Beautiful Life. Ich wünsche euch einen schönen Brückentag.

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9: Hey, und damit haben wir es 11 Uhr. Hier ist MDR Jump. Jetzt alles, was heute wichtig ist an diesem Brückentag.
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11: Um 11 Uhr mit Mirko Jugelt. Die Bundesregierung rechnet für das Frühjahr mit einem deutlichen Konjunkturdämpfer. Als Grund nannte das Wirtschaftsministerium den Iran-Krieg, der zu steigenden Preisen und Lieferkettenproblemen führe. Vor allem bei der exportabhängigen Industrie werde die Frühjahrsbelebung ausbleiben. Die Verbraucher würden ihr Geld wegen der höheren Inflation zusammenhalten. Deshalb rechne man für das zweite Quartal nur noch mit einem Mini-Wachstum von 0,5%. Zu Jahresbeginn war die deutsche Wirtschaft noch deutlicher gewachsen als erwartet. Die irregulären Grenzübertritte in die EU sind in den ersten 4 Monaten dieses Jahres deutlich zurückgegangen. Das zeigen Daten der Grenzschutzagentur Frontex, die dem ARD-Studio Brüssel exklusiv vorliegen. Danach wurde die Einreise von knapp 29.000 Menschen registriert. Das seien 40% weniger als im Vergleich zum Vorjahreszeitraum. Als Ursachen nannte Frontex unter anderem die Zusammenarbeit mit Partnerländern, etwa an der nordafrikanischen Küste, sowie schwierige Wetterbedingungen zu Jahresbeginn. Russland und die Ukraine haben jeweils rund 200 Kriegsgefangene ausgetauscht. Das teilten beide Seiten mit. Der ukrainische Präsident Volodymyr Zelensky sprach auf X von einem ersten Schritt. Russland und die Ukraine hatten im Zuge der Waffenruhe am vergangenen Wochenende vereinbart, jeweils insgesamt 1000 Gefangene auszutauschen. Weil der Transport der Soldaten schwierig ist, wurden auch früher größere Austausche in mehreren Etappen aufgeteilt. Der Verband Queere Vielfalt wirft den staatlichen Behörden vor, sexuelle Minderheiten nicht ausreichend vor Diskriminierung zu schützen. Bundesvorstand André Lehmann sagte, innerhalb weniger Jahre habe die Hasskriminalität gegen schwule Männer und lesbische Frauen stark zugenommen. Die Bundesrepublik schaffe es nicht, für die Sicherheit queerer Menschen zu sorgen. Laut Polizeistatistik hat sich die Zahl der Straftaten im Bereich sexueller Orientierung in den vergangenen 15 Jahren nahezu verzehnfacht. Der tote Wal vor der dänischen Insel Anholt beschäftigte auch das Umweltministerium in Mecklenburg-Vorpommern. Ein Sprecher erklärte, im Tagesverlauf werde entschieden, ob man jemanden zum Fundort schicke. Noch ist unklar, ob es sich um den Buckelwal handelt, der zuletzt vor der deutschen Küste gestrandet war. Dänischen Medienberichten zufolge sollen von dem toten Tier heute Gewebeproben entnommen werden. Das waren die Nachrichten.
9: Und jetzt hier bei MDR Jump, der zuverlässigste Verkehrsservice im Osten. Wir schauen mal, was auf den Straßen los ist. Da geht's los mit der A4 Frankfurt Richtung Dresden. Zwischen Jena Zentrum und Stadtroda gibt's im Moment 4 Kilometer Stau. Und das heißt für euch ungefähr eine halbe Stunde länger einplanen. Vorsicht auf der A4 Richtung Frankfurt. Zwischen Eisenach Ost und Eisenach West liegt ein großes Fahrzeugteil auf der Fahrbahn. Vorsicht auch auf der A38 Richtung Göttingen. Zwischen Sangerhausen Süd und Sangerhausen West liegt ein totes Reh auf der Fahrbahn. Und in Dresden ist die Zufahrt zur Brücke Budapester Straße aus Richtung Josephinenstraße aus Sicherheitsgründen gesperrt. Blitzer haben wir jede Menge gemeldet von euch. Wir sagen Dankeschön dafür. Und zwar auf der A72 Richtung Leipzig zwischen Chemnitz Süd und Chemnitz Rottluff. Auf der B19 am Ortsausgang Meiningen Richtung Waldorf. B93 stehen sie zwischen Mosel und Krossen. In Dresden in der Ammonstraße stadteinwärts. Dann in Halle wird zweimal geblitzt. Zum einen Europachaussee Richtung Ammendorf und in der Stadtforststraße in beiden Richtungen. In Leipzig stehen sie in der Waldstraße.

0: Wasserstadt einwärts, Ortseingang Windberger aus Richtung Wittenmoor und in Zittau wird auch geblitzt auf der Komturstraße stadteinwärts. Habt ihr noch was gesehen? Staus, Blitzer, Dinge, die nicht auf die Straßen gehören, dann ruft gerne durch 0800 123 2340. Ja, einen Tag Urlaub haben heute viele, aber das Wetter nimmt sich leider auch so ein bisschen frei. Hier ist MDR Jump, wir schauen mal, was so am Himmel los ist. An diesem Brückentag heute gibt es Sonne und Wolken im Wechsel. Regional ziehen auch ein paar Schauer und vor allen Dingen auch einzelne Gewitter durch. In Zahlen heißt das im Moment 11 Grad, die wir in Herrnhut gemessen haben. Dazu 13 jetzt schon in Könnern und 9 sind es im Moment in Jena. Heute sind 15 bis 17 Grad drin und wie gesagt, es wird durchwachsen. Vor allen Dingen ab Mittag kann der ein oder andere Tropfen dann fallen. Morgen zeigt sich nach einem grauen Start wieder häufiger die Sonne.
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0: Ja, manche Körbe sind wirklich kreativ. Hier ist MDR Jump und wir suchen heute eure absurdesten Trennungs- oder Ablehnungsgründe. Sowohl von euch, warum ihr mit Person XY nicht zusammen sein konntet, oder die euch entgegengeschmettert wurden. Zu klein, zu groß, zu nett, immer her damit. Ich freue mich auf eure Nachrichten.

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0: Liebe ist schön, bis dann der Korb kommt. Hier ist MDR Jump bei der Arbeit, aber am Brückentag. Und ja, du bist nicht mein Typ. Ja, ich brauche gerade Zeit für mich. Oder gar keine Antwort mehr. Jeder hat wahrscheinlich mindestens eine Geschichte, bei der man heute nur noch lachen kann oder vielleicht auch ein bisschen weinen kann. Was war denn der verrückteste Grund für euch für eine Trennung oder für einen Korb? Sowohl aktiv, den ihr ausgeteilt habt, oder inaktiv, den ihr bekommen habt. Und da hat sich Luisa gemeldet.
1: Hallöchen, liebes Jam-Team. Zu eurem Thema heute. Korb geben. Ja, der härteste Korb und aber auch gleichzeitig der ehrlichste Korb, den ich bekommen habe, ist die Aussage gewesen, ja, dass unsere Leben irgendwie nicht zusammenpassen. Sein Leben, mein Leben, ist manchmal die ehrlichste Antwort wirklich. Und ich muss dazu sagen, wir haben bis heute noch freundschaftliche Art und Weise Kontakt. Und irgendwo kann man diesen Menschen nicht vergessen, von beiden Seiten her. Aber es ist trotzdem die ehrlichste Art und Weise gewesen, einen Korb zu bekommen.
0: Ja, die Wahrheit tut manchmal sehr, sehr weh. Und Luisa, ich habe das richtig gehört, dass der Atem gestockt hat, als du es erzählt hast. Aber ist es gut, drüber zu reden? Es ist wirklich gut, drüber zu reden, das einfach mal rauszulassen. Hier ist MDR Jump. Ich freue mich auf eure

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3: Und damit haben wir es 11:30. MDR Jump ist hier und die News zur halben Stunde jetzt mit Markus Neumann.
4: Bundesjustizministerin Stefanie Hubig will schärfer gegen überhöhte Preise auf dem Zweitmarkt für Tickets vorgehen. Hintergrund ist ein offener Brief von Künstlern und Veranstaltungsfirmen, die strengere Regeln gegen Abzocker fordern. Hubig sagte der Bild-Zeitung, es gehe darum, kommerzielle Geschäftemacherei einzudämmen. Die israelische Armee setzt ihren Einsatz im Südlibanon fort. Sie rief die Bewohner von 5 Ortschaften auf, sich sofort in Sicherheit zu bringen. Man sehe sich gezwungen, dort mit aller Härte gegen die terroristische Hisbollah vorzugehen. Begründet wird das Vorgehen damit, dass die Waffenruhe verletzt worden sei. Die Saale-Sparkasse warnt vor Betrügern im Süden Sachsen-Anhalts. Diese klingelten zurzeit besonders bei älteren Menschen an der Tür und gäben an, etwa Strom-, Wasser- oder Heizungsanlagen überprüfen zu müssen. Bei der fingierten Bezahlung an einem Lesegerät versuchten die Betrüger dann, die Bankkarte zu stehlen.
3: Und jetzt blicken wir gemeinsam auf die Straßen mit den neuesten Meldungen aus dem MDR-Jump-Verkehrszentrum. Da gibt es nur eine Nachricht aus Dresden. Hier ist die Zufahrt zur Brücke Budapester Straße aus Richtung Josephinenstraße aus Sicherheitsgründen gesperrt. Aber wir haben jede Menge Blitzer heute zum Brückentag. Auf der A72 Richtung Leipzig zwischen Chemnitz-Süd und Chemnitz-Rottluff. Dann wird geblitzt auf der B19 am Ortsausgang Meiningen Richtung Walldorf. B93 zwischen Mosel und Crossen. Dann B247, Ortseingang Höngeda aus Richtung Mühlhausen. In Dresden stehen sie in der Amonstraße statt am Metz. In Halle wird zweimal geblitzt, zum einen auf der Europachaussee Richtung Ammendorf und in der Stadtforststraße in beiden Richtungen. In Leipzig stehen sie in der Waldstraße statt am Metz und in Magdeburg in der Breitscheidstraße Richtung Biederitz. Habt ihr noch was gesehen? Staus, Blitzer, Dinge, die nicht auf die Straßen gehören? Dann ruft sie gerne durch. 0800 123 2340. Ja, ist der Brückentag heute mit Sonne, allerdings auch mit ein paar Stolpersteinen. Wir blicken hier mal ganz kurz auf das Wetter. Es gibt mal Sonne und dann mal wieder viele Wolken, vor allem in Thüringen und von Leipzig bis ins Erzgebirge. Kann es dementsprechend nass werden. Werfen wir mal einen Blick auf die aktuellen Temperaturen. Wir haben jetzt in Chemnitz 11 Grad gemessen. Dazu haben wir 13 Grad im Moment in Giersleben. Leichten Regen in Stiege, jetzt bei 6 Grad. Artern ist mit 8 dabei und in Erfurt am Flughafen im Moment 9 Grad. Bis 15 sind heute drin mit Sonnenschein, auch gerne bis 17. Morgen geht's ins Wochenende mit Nebel, Sonne und einzelnen Schauern.
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0: Damit haben wir es 11.40 Uhr. Wir sind in 20 Sekunden mit Mark Foster. Memories und Stories hier bei MDR Jump zurück.
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MDR Jump ist im Radio jetzt mit zwei Stimmen. Wenn die zusammenkommen, also die gehen direkt unter die Haut, ja. Leonie und Callum Scott, die haben sich zusammengeschmissen und schon beim ersten Hören, dann merkt man, ey, das passt einfach perfekt zusammen, ja. Leonie mit ihrem Gespür für so starke Melodien und Callum Scott mit so einer Stimme, die sofort Gänsehaut auslösen kann. Entstanden ist der gemeinsame Song Ende letzten Jahres in Berlin, als Callum und auch Leonie für The Voice of Germany in Deutschland bzw. in Berlin gearbeitet haben. Und eigentlich wollten sich die beiden nur kennenlernen, haben so ein bisschen rumgejammt und am Ende standen sie direkt gemeinsam im Studio. Stay ist rausgekommen, das ist der gemeinsame Song von beiden. Und da geht's darum, um den Wunsch an Liebe festzuhalten, auch wenn gerade vieles unsicher ist. Naja, hören wir mal zu, wie sich das klingt oder wie sich das anhört. Hier sind Leonie und Callum Scott, Stay bei MDR Jump.

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0: Cool, vielen, vielen Dank.
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3: Um 12 Uhr mit Markus Neumann. Die Bundesregierung rechnet für das Frühjahr mit einem deutlicheren Konjunkturdämpfer. Als Grund nannte das Wirtschaftsministerium den Iran-Krieg, der zu steigenden Preisen und Lieferkettenproblemen führe. Vor allem bei der exportabhängigen Industrie werde die Frühjahrsbelebung ausbleiben. Die Verbraucher würden ihr Geld wegen der höheren Inflation zusammenhalten. Deshalb rechne man für das zweite Quartal nur noch mit einem Mini-Wachstum von 0,5%. Zu Jahresbeginn war die deutsche Wirtschaft noch deutlicher gewachsen als erwartet. Der Dieselpreis in Deutschland ist wieder über die Marke von 2 Euro gestiegen. Wie der ADAC mitteilte, kostete gestern der Liter im bundesweiten Schnitt knapp mehr als 2 Euro. Auch der Preis für Superbenzin der Sorte E10 legte leicht zu auf 1,99 Euro. Als Grund für den Anstieg gelten die Ölpreise. Die Nordsee-Sorte Brent hat sich in dieser Woche um 6% verteuert. Die irregulären Grenzübertritte in die EU sind in den ersten 4 Monaten dieses Jahres deutlich zurückgegangen. Das zeigen Daten der Grenzschutzagentur Frontex, die dem ARD-Studio Brüssel exklusiv vorliegen. Danach wurde die Einreise von knapp 29.000 Menschen registriert. Das seien 40% weniger als im Vergleich zum Vorjahreszeitraum. Als Ursachen nannte Frontex unter anderem die Zusammenarbeit mit Partnerländern, etwa an der nordafrikanischen Küste, und schwierige Wetterbedingungen zu Jahresbeginn. Der Verband Queere Vielfalt wirft den staatlichen Behörden vor, sexuelle Minderheiten nicht ausreichend vor Diskriminierung zu schützen. Bundesvorstand André Lehmann sagte, innerhalb weniger Jahre habe die Hasskriminalität gegen schwule Männer und lesbische Frauen stark zugenommen. Die Bundesrepublik schaffe es nicht, für Sicherheit queerer Menschen zu sorgen. Laut Polizeistatistik hat sich die Zahl der Straftaten im Bereich sexuelle Orientierung in den vergangenen 15 Jahren nahezu verzehnfacht. Der tote Wal vor der dänischen Insel Anholt beschäftigt auch das Umweltministerium in Mecklenburg-Vorpommern. Minister Tel Backhaus sagte in Schwerin, man sei in Kontakt mit den dänischen Behörden. Es sei unklar, ob es sich um den Buckelwal handele, der in der Ostsee gestrandet gewesen sei. Sobald es gesicherte Neuigkeiten gebe, werde man die Öffentlichkeit informieren. Dänischen Medienberichten zufolge sollen von dem toten Tier heute Gewebeprobe entnommen werden. Das waren die Nachrichten.
1: 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Wir schauen gemeinsam in unser MDR Jump Verkehrszentrum, auch heute am Brückentag. Gibt 3 Meldungen. Die B182 ist zwischen Riesa und Oppitsch nach einem LKW-Unfall gesperrt. In Dresden ist die Zufahrt zur Brücke Budapester Straße aus Richtung Josephinenstraße aus Sicherheitsgründen gesperrt. Und im Landkreis Görlitz ist die Hauptstraße zwischen Neu-Eibau und Leutersdorf nach einem Unfall auch gesperrt. Blitzer! Heute jede Menge am Brückentag. A72 stehen sie Richtung Leipzig zwischen Chemnitz Süd und Chemnitz Rottluff. B19 Ortsausgang Meiningen Richtung Waldorf. B93 zwischen Mosel und Krossen. Dann auf der B187 in Jessen Richtung Holzdorf. Blitzer auch. B247 Ortseingang Höngeda aus Richtung Mühlhausen. Da wird in Dresden in der Ammonstraße geblitzt, in Leipzig in der Waldstraße statt Einwärts und in Magdeburg in der Breitscheidstraße hier Richtung Biederitz. Habt ihr noch was gesehen? Staus, Blitzer, Dinge, die nicht auf die Straßen gehören? Ruft gerne durch 0800 123 2340. Und wer heute frei hat, braucht trotzdem die Jackenoption. Ne? Wir schauen hier mal, was am Himmel heute los ist. Der Brückentag ist gefüllt mit Sonne und Wolken und zum Teil heute Nachmittag auch mit ein paar Regentropfen. In Temperaturen ausgedrückt. In Oschatz haben wir 12 Grad gemessen. Dazu in Naumburg 11 Grad. Und leichten Regen gibt es gerade in Helpe-Dünndorf bei 8 Grad. Bis 15 sind drin, mit Sonne sogar bis 17 Grad. Und dazu heute Nachmittag Sonne, Wolken, zum Teil.

0: Regen und vereinzelt auch Gewitter. Morgen startet der Samstag dann grau, später wird es deutlich freundlicher.
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0: Ja, was war euer skurrilster Korb? MDR Jump bei der Arbeit. Wir quatschen heute über, ja, Ghosting, Dating, über Körbe, Musikgeschmack. Du hast eine Brille, du bist mir zu klein. Woran ist es bei euch gescheitert? Sowohl von euch oder auch von der gegenüberen Person? Ich freue mich auf eure Geschichte, auch wenn es weh tut. Wir fangen uns ein bisschen auf. Gerne per WhatsApp-Sprachnachricht. Nummer gibt's auf mdrjump.de oder ihr ruft einfach durch.

0: Hey, damit haben wir es 12:15. Hier ist MDR Jump am Brückentag. Heute mit einem Thema, bei dem man ja auf der einen Seite schmunzeln kann, auf der anderen ist auch noch ein bisschen Herzschmerz, muss man tatsächlich sagen. Manchmal reicht auch schon die falsche Playlist, wenn man gekorbt oder geghostet wird. Ja, Liebe kann echt kompliziert sein und manchmal scheitert sie an Dingen, mit denen man wirklich nicht gerechnet hat. Du bist zu nett. Wir hören komplett unterschiedliche Musik. Du trägst ständig die falschen Schuhe, das nervt mich. Was war der absurdeste Grund, den ihr für einen Korb jemals bekommen habt, beziehungsweise den ihr je ausgeteilt habt? Erik hat sich gemeldet.
1: Hallöchen, den härtesten Korb, den ich mal bekommen habe und den komischsten auch mit, war von einer Freundin, die hatte ein Kind schon gehabt von jemand anderem. Ich habe mich halt auch mit um das Kind gekümmert gehabt und irgendwann hat sie gemeint, dass ich mich zu gut um das Kind kümmere und wir deswegen jetzt getrennt sein müssen.
0: Oh mein Gott, das ist wirklich hart. Wirklich, das ist echt hart. Also Erik, ich klopfe dir gerade imaginär auf die Schulter. Hier ist MDR Jump, zu klein, zu groß, zu nett. Warum habt ihr schon mal einen Korb bekommen? Das ist unser Thema heute hier bei MDR Jump.

Ordentlich was los am Brückentag. Hier ist das MDR Jump Verkehrszentrum mit einer Sofortmeldung von der A9 Richtung Berlin. Zwischen Schleiz und Dittersdorf liegt ein Plasteteil auf der linken Fahrspur. Fahrt da bitte vorsichtig.

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13: Halb eins haben wir es. Hier ist MDR Jump. Jetzt mit allem, was heute wichtig ist. Und Markus Neumann.
14: Israelische Siedler haben nach palästinensischen Angaben mehrere Dörfer im Westjordanland angegriffen. Die Nachrichtenagentur WAFA meldet unter anderem, dass in der Nähe von Ramallah eine Moschee in Brand gesetzt worden sei. Die Siedler hätten auch Fahrzeuge angezündet und Haustüren eingerissen. In Weiden in der Oberpfalz sind in der Nacht 2 Baustellenzüge zusammengestoßen. Laut Bundespolizei wurden dabei 5 Menschen leicht verletzt und ins Krankenhaus gebracht. Wie es genau zu dem Unfall kommen konnte, ist noch unklar. Einer der Lokführer gab an, er habe den anderen Zug wegen dichten Nebels zu spät bemerkt. In Bitterfeld-Wolfen ist nach mehr als 20 Jahren wieder ein Neugeborenes anonym in einer Babyklappe abgelegt worden. Nach Angaben des Gottsche-Klinikums ist das kleine Mädchen wohlauf. Es sei inzwischen in der Obhut des Jugendamtes und vorübergehend in einem Kinderheim untergebracht worden.
13: Wir blicken gemeinsam auf die Straßen mit den neuesten Meldungen aus dem MDR-Jump-Verkehrszentrum. Und da geht's los mit der A9 Richtung Berlin. Zwischen Schleiz und Dittersdorf liegt ein Plasteteil auf der linken Fahrspur. Vorsicht, B93 Richtung Borna. Zwischen Krossen und Mosel liegt Dämmwolle auf der Fahrbahn. Und die B182 ist zwischen Riesa und Oppitsch nach einem LKW-Unfall gesperrt. Es geht nach Dresden. Hier ist die Zufahrt zur Brücke Budapester Straße aus Richtung Josephinenstraße aus Sicherheitsgründen gesperrt. Auch gesperrt im Landkreis Görlitz ist die Hauptstraße zwischen Neuaibau und Leutersdorf. Hier gab es einen Unfall. Und in Oelsa in der Hauptstraße gibt es Behinderungen. Hier gibt es einen Feuerwehreinsatz. Jede Menge Blitzer. Von euch gemeldet, von uns vermeldet. Geht los mit der A72 Richtung Leipzig zwischen Chemnitz Süd und Chemnitz Rottluff. B19 Ortsausgang Meiningen Richtung Walldorf. Dann auf der B93 zwischen Mosel und Krossen. B187 in Jessen Richtung Holzdorf. Blitzer auch. B247 am Ort Eingang Hönge da aus Richtung Mühlhausen. Dann wird geblitzt in Dresden in der Ammonstraße stadteinwärts, in Leipzig in der Waldstraße stadteinwärts. In Magdeburg stehen sie in der Breitscheidstraße Richtung Biederitz und in Uchtdorf, da wird in der Lindenstraße hier in beiden Richtungen geblitzt. Habt ihr noch was gesehen? Staus, Blitzer, Dinge, die nicht auf die Straßen gehören? Ruft durch, scheuet euch nicht. 0800 123 2340. Brückentag ja, Sommerbrücke noch nicht. Hier ist MDR Jump, wir blicken gemeinsam auf das Wetter und es ist ziemlich wechselhaft. Heute Morgen gab es noch ein bisschen mehr Sonne, jetzt haben die wirklich die Wolken das Zepter in der Hand und regional kann es sogar auch regnen, heute Nachmittag zum Teil auch mit Gewitter. Besonders Richtung Thüringen und Sachsen kann es dann nass werden bei bis zu 15 Grad. Morgen geht es mit Nebel los, wenn der sich verzogen hat, gibt es wieder einige sonnige Momente.
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0: MDR Jump am Brückentag. Wir sprechen heute über die verrücktesten Körbe, die wir bekommen haben oder auch ausgeteilt haben. Hier kommt noch einer. Ich muss schon ein bisschen lang.
1: Also ganz verrückt, ich möchte deswegen auch anonym bleiben. Den verrücktesten Korb, den ich bekommen habe, weil ich bin ziemlich klein und war ziemlich schlank, aber das Einzige, was ich hatte, ist halt ziemlich Vorbau. Irgendwo habe ich ja dreimal ja gesagt, man kann damit leben. Und dann habe ich jemanden kennengelernt, der war niedlich, der war süß, der war alles lieb. Und der hat mich auch ganz toll gemocht. Der hat gesagt, aber das einzige Problem, was du hast viel Busen. Ich habe Angst, dass du mich in der Nacht oder mit erschlägst. Schockt. Ich muss zwar dann lachen, aber ich dachte, das war bestimmt bloß eine Ausrede, weil sonst hat er nichts anderes gefunden.
0: Ja, danke für die Geschichte. Für die einen ein Trennungsgrund, für die anderen ein Grund zusammenzukommen. Also wirklich verrückt. Hier ist MDR Jump.

0: MDR Jam gleich mit Robin Schulz in Your Eyes. In 20 Sekunden sind wir wieder zurück.
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Raus aus der Dunkelheit und wieder nach vorn schauen. Hier ist MDR Jump, 12:45 am Brückentag und Klock melden sich mit Out of the Dark zurück. Und der Titel, der sagt eigentlich schon alles. Ne? Out of the Dark bedeutet so raus aus schwierigen Zeiten, raus aus diesen ganzen ewigen Rumdenken, den vielen Gedanken und einfach wieder einen Schritt nach vorn gehen. Und genau das beschreibt Sänger Boki auch ganz offen. Die vergangenen Jahre, sagt er, waren für die Band nicht nur musikalisch, sondern auch persönlich so ein richtiger Umbruch. Ne? Es gab

sehr viele Exzesse, wenn man seinen Aussagen glaubt. Und es gab nicht so viel Fokus, sondern einfach immer nur Party, Party, Party. Also wir haben wirklich alles mitgenommen, was ich auch irgendwie verstehen kann. Ja, von 0 auf 100 in den Charts und dann auf einmal bist du berühmt. Aber ja, haben sich auf der Strecke ein bisschen selber verloren. Damit wollen sie jetzt aufhören, sagen mehr Klarheit, mehr Fokus auf das, was wirklich wichtig ist. Und damit fangen sie jetzt an mit ihrer neuen Single. Hier ist Clock Clock, Out of the Dark bei MDR Jump.

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0: Nachrichten.
1: Um 13 Uhr mit Markus Neumann. In Sachsen-Anhalt müssen etwa 1200 angehende Pflegekräfte ihre schriftliche Zwischenprüfung wiederholen. Das hat ein Sprecher des Bildungsministeriums dem MDR bestätigt. Demnach wurden die Prüfungen für ungültig erklärt, weil Inhalte einer Aufgabe vorab bekannt geworden waren. Wie es dazu kommen konnte, stehe noch nicht fest. Dem Sprecher zufolge untersucht das Landesschulamt außerdem, ob Anzeige gestellt wird. Die Wiederholungsprüfung wurde für kommende Woche Mittwoch angesetzt. Bundeskanzler Friedrich Merz hat Schwächen der schwarz-roten Koalition eingeräumt. Beim Deutschen Katholikentag in Würzburg sagte der CDU-Chef, zur Demokratie gehöre Streit, der aber zu Ergebnissen führen müsse. Vielleicht streite die Regierung im Augenblick zu viel und bringe zu wenig Ergebnisse. Merz erklärte außerdem, er müsse seine öffentliche Kommunikation verbessern. Klimaaktivisten störten die Veranstaltung beim Katholikentag mit Zwischenrufen und Pfiffen. Die Bundesregierung erwartet einen deutlichen Dämpfer für die deutsche Wirtschaft. Als Grund nannte das Wirtschaftsministerium den Iran-Krieg, der zu steigenden Preisen und Lieferkettenproblemen führe. Vor allem bei der exportabhängigen Industrie drohe ein Einbruch. Außerdem würden Verbraucher wegen der hohen Inflation weniger Geld ausgeben. Für das zweite Quartal rechnete das Ministerium daher nur noch mit einem Mini-Wachstum von 0,5%. Zu Jahresbeginn war die deutsche Wirtschaft noch überraschend stark gewachsen. Der Dieselpreis in Deutschland ist wieder über die Marke von 2 Euro gestiegen. Wie der ADAC mitteilte, kostete gestern der Liter im bundesweiten Schnitt knapp mehr als 2 Euro. Auch der Preis für Superbenzin der Sorte E10 legte leicht zu auf 1,99 Euro. Als Grund für den Anstieg gelten die Ölpreise. Die Nordseesorte Brent hat sich in dieser Woche um 6% verteuert. Der tote Wal vor der dänischen Insel Anholt beschäftigt auch das Umweltministerium in Mecklenburg-Vorpommern. Minister Tel Backhaus sagte in Schwerin, man sei in Kontakt mit den dänischen Behörden. Es sei unklar, ob es sich um den Buckelwal handle, der in der Ostsee gestrandet gewesen sei. Sobald es gesicherte Neuigkeiten gebe, werde man die Öffentlichkeit informieren. Dänischen Medienberichten zufolge sollen von dem toten Tier heute Gewebeproben entnommen werden. Das waren die Nachrichten.
2: 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Wir blicken gemeinsam auf die neuesten Meldungen aus dem MDR-Jump-Verkehrszentrum. Starten mit der B93 Richtung Borna. Zwischen Krossen und Mosel liegt Dämmwolle auf der Fahrbahn. Die B182 ist zwischen Riesa und Oppitsch nach einem LKW-Unfall gesperrt. In Dresden ist die Zufahrt zur Brücke Budapester Straße aus Richtung Josephinenstraße aus Sicherheitsgründen gesperrt. Und in Ölsa, in der Hauptstraße, gibt es Behinderungen wegen eines Feuerwehreinsatzes. Die Blitzer. Auf der B19 Ortsausgang Meiningen Richtung Walldorf, dann auf der B93 zwischen Mosel und Krossen. B187 wird geblitzt in Jessen, da Richtung Holzdorf. Dann stehen sie am Ortseingang Hönge da auf der B247 aus Richtung Mühlhausen. In Dresden in der Ammonstraße, Magdeburg, Obacht in der Breitscheidstraße und in Uchtdorf stehen sie in der Lindenstraße hier in beiden Richtungen. Habt ihr noch was gesehen? Staus, Blitzer, Dinge, die nicht auf die Straßen gehören? Ruft gerne durch 0800 123 2340. Dankeschön. Heute frei, ja, dann schaut zwischendurch mal nach oben. MDR Jump bei der Arbeit, der Blick auf das Wetter. Ihr braucht wahrscheinlich einen Schirm, ja, Brückentag. Der bringt zwar Sonne, allerdings jetzt ab Nachmittag viele Wolken und immer wieder Schauer, zum Teil auch Gewitter. Das Ganze bei bis zu 15 Grad. Örtlich mit Sonnenschein sind bis 17 drin. Wir gucken mal, wo wir jetzt im Moment liegen. Wir haben 14 Grad in Dresden gemessen. Dazu Wittenberg 13 Grad und in Jena sind wir bei 12 Grad gelandet. Wie gesagt, zum Teil bis zu 17 sind drin. Morgen beginnt das Wochenende erst trüb, dann mit Sonnenschein und einzelnen Schauern.
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0: Hier ist MDR Jump und die liebe Anna hat heute Geburtstag, sitzt mit ihrem Fastmann Dennis jetzt wahrscheinlich im Auto zu einer Überraschungsreise nach Erfurt. Ich bin mir nicht sicher, ob schon raus ist, was sie bekommt. Deswegen sage ich jetzt mal nichts. Ich weiß, was sie bekommt, hat er uns nämlich geschrieben. Ich übermittle aber gerne einen fetten Geburtstagsgruß von Dennis. Und von mir persönlich gibt es noch an alle, die heute auch Geburtstag haben, ganz liebe Geburtstagsgrüße.
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0: und manchmal scheitert es einfach an Kleinigkeiten. Hier ist MDR Jump bei der Arbeit. Wir quatschen heute über den verrücktesten Grund für eine Abfuhr, für einen Korb, sowohl den ihr bekommen habt oder auch den ihr gegeben habt. Nicole hat sich gemeldet.
1: Hallo, liebes MDR Jump Team. Mein Name ist Nicole. Mein schlimmster Korb war damals Ende 2000er, dass ich demjenigen schrieb, wo schon viele Jahre einfach nur dieses Nebenbei lief, ich mich dann unglaublich verliebte, ihm sowas schrieb, wie ich muss dir was sagen. Er so, na dann hau mal raus. Und ich mir dachte, na du weißt, um was es geht. Und ich ihm dann schrieb, ich liebe dich. Und seine Antwort war dann ganz lapidar, Liebe ist eine Krankheit, die eh zu nichts führt. Heute ist es mein bester Freund.
0: Oh Mann, Respekt, Niki und Nicole, dass ihr befreundet sein könnt. Also ich glaube, für mich wäre dann wirklich ein Haken dran und da wäre noch nicht mal meine Freundschaft möglich. Ne? Eminem kann auch auf keinen Fall mit seiner Ex-Freundin befreundet sein. Zweimal waren sie verheiratet, immer wieder on and off in den letzten Jahren. Und er sagt aber jetzt in den letzten paar Jahren, nee, danke, reicht. Hier ist er jetzt, Eminem, Stan bei MDR Jump.

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15: Halb zwei haben wir's. MDR Jump ist hier und die News zur halben Stunde jetzt mit Markus Neumann.
16: Der bosnisch-serbische Kriegsverbrecher Ratko Mladic kommt nicht vorläufig frei. Wie sein Sohn mitteilte, hat ein Gericht in Den Haag einen entsprechenden Eilantrag abgelehnt. Mladic verbüßt eine lebenslange Haftstrafe.

0: Sein Anwalt hatte gefordert, ihn wegen gesundheitlicher Probleme nach Serbien zu überstellen. Israelische Siedler haben nach palästinensischen Angaben mehrere Dörfer im Westjordanland angegriffen. Die Nachrichtenagentur WAFA meldet unter anderem, dass in der Nähe von Ramallah eine Moschee in Brand gesetzt worden sei. Die Siedler hätten auch Fahrzeuge angezündet und Haustüren eingerissen. In Bitterfeld-Wolfen ist nach mehr als 20 Jahren wieder ein Neugeborenes anonym in einer Babyklappe abgelegt worden. Nach Angaben des Gottsche-Klinikums ist das kleine Mädchen wohlauf. Es sei inzwischen in der Obhut des Jugendamtes und vorübergehend in einem Kinderheim untergebracht worden.
1: Jetzt blicken wir gemeinsam auf die Straßen mit den neuesten Meldungen aus dem MDR-Jump-Verkehrszentrum. Und da geht's los mit zwei Meldungen von der A4. Zum einen Richtung Dresden. Vorsicht, zwischen Gotha und Wandersleben befindet sich eine ungesicherte Unfallstelle. Und A4 Frankfurt Richtung Dresden. Zwischen Chemnitz-Gelöser und Chemnitz-Ost liegen mehrere Unterlegkeile auf der Fahrbahn. Behinderungen nach einem Unfall haben wir auf der A71 Richtung Schweinfurt in der Abfahrt Oberhof. Dann die B182 ist zwischen Riesa und Oppitsch nach einem LKW-Unfall gesperrt. Und in Dresden ist die Zufahrt zur Brücke Budapester Straße aus Richtung Josephinenstraße aus Sicherheitsgründen gesperrt. Schauen wir noch auf die Blitzer. Auch jede Menge heute zum Brückentag auf der B19 Ortsausgang Meiningen Richtung Waldorf, B93 zwischen Mosel und Grossen, B187 in Jessen Richtung Holzdorf. Dann wird geblitzt auf der B247 Ortseingang Höngeda aus Richtung Mühlhausen. In Halle stehen sie in der Freienfelder Straße stadtauswärts, Magdeburg-Breitscheidstraße Richtung Biederitz und in Uchtdorf in der Lindenstraße hier in beiden Richtungen. Habt ihr noch was gesehen? Staus, Blitzer, Dinge, die nicht auf die Straßen gehören? Ruft gerne durch 0800 123 2340. Dankeschön. Ja, egal ob heute frei oder Arbeit, Jacke sollte so ein bisschen dabei sein. Hier ist MDR Jump und wir schauen mal, was so am Himmel los ist. Wechselhaft mit Sonne, Wolken, regional Schauer. Das Ganze heute bei bis 15 Grad. Mit Sonnenschein kommen wir auf 17 Grad. Und ja, gucken wir einfach mal, wo wir derzeit liegen. In Hartha sind wir jetzt bei 12 Grad angelangt. Wir haben zum Beispiel in Zeitz ebenfalls 12 Grad gemessen. Und Leimbach, leichter Regen, 11 Grad. Morgen wird es dann etwas freundlicher, aber einzelne Schauer bleiben immer wieder möglich.
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0: Ich melde mich und dann sieht man und hört man nie wieder was von Ihnen. Hier ist MDR Jump bei der Arbeit. Und welche Abfuhr ist euch bis heute im Kopf geblieben? Da hat sich Suse gemeldet.
1: Ich war Anfang 20 mit einem Mann in einer lockeren Affäre unterwegs. Und gerade als ich gedacht habe, es könnte mehr werden, kam er mit der Botschaft um die Ecke. Ach übrigens, ich habe meine Kollegin geschwängert und wir wollen jetzt eine Beziehung aufbauen und mal gucken, was draus wird. Da habe ich kurz sparsam aus der Wäsche geguckt, ja. Aber dann war das halt so. Und soweit ich weiß, hat er heute 3 Kinder mit ihr und ist verheiratet. Ja, so kann es gehen.
0: Ja, zumindest hat er alles richtig gemacht. Ja. Hier ist MDR Jump jetzt mit J-Lo.

0: Ja, Pleiten, Pech und Pannen. Deutschland hat beim Eurovision Song Contest ja schon so einiges erlebt. Und auch unsere diesjährigen Kandidatin Sarah Engels, sie wurde vor dem Finale eher skeptisch gesehen. Jetzt gibt's plötzlich aber wieder einen kleinen Hoffnungsschimmer. Und damit hallo bei MDR Jump bei der Arbeit. Morgen Abend steigt in Wien, es ist schon soweit, das große ESC-Finale. Und für unsere Sarah Engels kommt plötzlich wieder etwas Hoffnung auf. Darüber sprechen wir jetzt mit Felix Hecklau aus der MDR Jump Musikredaktion. Felix, wie sieht es denn aktuell für Deutschland aus?
1: Naja, schon noch ein bisschen schwierig. Also jetzt haben wir erstmal den Startplatz Nummer 2 bekommen. Der ist nicht so toll, weil die späteren Auftritte, die bleiben halt oft stärker im Kopf. Und bei den Buchmachern, da sind wir auf Platz 23 von 35. Aber wir haben schon reagiert. Wir haben am Song geschraubt. Fire beginnt jetzt anders, nämlich als intime Piano-Ballade. Und danach geht es erst in die bekannte Pop-Version. Und das macht den Song tatsächlich emotionaler und spannender. Im ARD-Morgenmagazin, da hat Sarah Engels diese Piano-Version schon präsentiert. Lass uns mal kurz reinhören.
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1: Aha.
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0: Das kann sie ja, ne? Also es klingt richtig toll.
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1: Und auch das wirkt gleich ganz anders.
0: Voll, ne? Aber ein Garant für gute Punkte ist es jetzt natürlich nicht. Wie nervös ist sie denn?
1: Na, Sarah gibt sich wirklich überraschend relaxed und dabei muss man ja sagen, diese Tanzperformance, die sie da macht, ja, das ist eine richtige körperliche Hochleistung. Mhm. Ja. Dafür trainiert sie seit Monaten mit speziellen Konditionsläufen, damit sie dabei noch sauber singen kann. Und jetzt kommt noch ein ganz riskanter Bühnenmoment dazu. Sie lässt sich 2 Meter rückwärts fallen und die Tänzerinnen fangen sie auf. Also die Frau gibt wirklich alles und diese neue Show, die hat sie jetzt schon beim ersten Halbfinale außerhalb der Wertung präsentiert und die Resonanz darauf, die war jetzt mal überraschend positiv und da sagt Sarah Engels selbst dazu.
3: Für mich den größten Erfolg, den feiere ich aktuell schon, einfach weil ich sehe, dass das Ganze in Deutschland anerkannt wird, dass es gesehen wird, wie viel Schweiß, wie viel Arbeit da drin steckt und ich wünsche mir einfach ein bisschen Leichtigkeit nach Deutschland zu bringen, ein bisschen mehr nicht, was könnte denn Schlimmes passieren, sondern vielleicht auch ein, was ist denn, wenn es ganz gut läuft, dass wir das uns vielleicht einfach alle mal zu Herzen nehmen und zwar auch nicht nur bezogen auf den ESC, sondern generell in unserem Leben.
0: Ja, also ich muss ganz ehrlich sagen, Hut ab. Man kann jetzt nicht sagen, dass sie sich nicht bemüht. Ja? Also ich meine, sie gibt wirklich Vollgas. Und genau deswegen drücken wir Sarah Engels ganz fest die Daumen. Morgen Abend gibt es das große ESC-Finale in Wien. Und ihr könnt dabei sein. 20.15 Uhr, also 8:45 im Ersten. Und hier ist sie jetzt. Unsere Hoffnung für Deutschland. Sarah Engels mit Fire bei MDR Jump.

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12: Und wie schön, dass ihr bei uns seid. MDR Jump ist hier mit euch auf dem Sprung ins Wochenende. Freitagnachmittag, jetzt gibt's erstmal den Nachrichtenüberblick für euch.
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14: Um 14 Uhr mit Markus Neumann. In Sachsen-Anhalt müssen etwa 1200 angehende Pflegekräfte ihre schriftliche Zwischenprüfung wiederholen. Das hat ein Sprecher des Bildungsministeriums dem MDR bestätigt. Demnach wurden die Prüfungen für ungültig erklärt, weil Inhalte einer Aufgabe vorab bekannt geworden waren. Wie es dazu kommen konnte, stehe noch nicht fest. Dem Sprecher zufolge untersucht das Landesschulamt außerdem, ob Anzeige gestellt wird. Die Wiederholungsprüfung wurde für kommende Woche Mittwoch angesetzt. Bundeskanzler Friedrich Merz hat Schwächen der schwarz-roten Koalition eingeräumt. Beim Deutschen Katholikentag in Würzburg sagte der CDU-Chef, zur Demokratie gehöre Streit, der aber zu Ergebnissen führen müsse. Vielleicht streite die Regierung im Augenblick zu viel und bringe zu wenig Ergebnisse. Merz erklärte außerdem, er müsse seine öffentliche Kommunikation verbessern. Klimaaktivisten störten die Veranstaltung beim Katholikentag durch Zwischenrufe und Pfiffe. Der Dieselpreis in Deutschland ist wieder über die Marke von 2 Euro gestiegen. Wie der ADAC mitteilte, kostete gestern der Liter im bundesweiten Schnitt knapp mehr als 2 Euro. Auch der Preis für Superbenzin der Sorte E10 legte leicht zu auf 1,99 Euro. Als Grund für den Anstieg gelten die Ölpreise. Die Nordseesorte Brent hat sich in dieser Woche um 6% verteuert. US-Präsident Donald Trump und Chinas Staatschef Xi Jinping haben ihr zweitägiges Gipfeltreffen in Peking als Erfolg bewertet. Wie beide Politiker mitteilten, vereinbarten sie weitreichende Handelsabkommen. Laut Trump will China unter anderem 200 US-Passagierflugzeuge kaufen. Im Iran-Krieg forderten beide Seiten eine rasche Waffenruhe und die Freigabe der blockierten Straße von Hormuz. Xi Jinping warnte Trump ausdrücklich, sich zu sehr in den Taiwan-Konflikt einzumischen. China erhebt Anspruch auf die unabhängige Insel. Russland und die Ukraine haben jeweils etwa 200 Kriegsgefangene ausgetauscht. Das teilten beide Seiten mit. Der ukrainische Präsident Wolodymyr Selenskyj sprach auf X von einem ersten Schritt. Russland und die Ukraine hatten im Zuge der Waffenruhe am vergangenen Wochenende vereinbart, jeweils insgesamt 1000 Gefangene auszutauschen. Weil der Transport der Soldaten schwierig ist, wurden auch früher größere Austausche in mehreren Etappen aufgeteilt. Das waren die Nachrichten.
12: 2 nach 2 und ihr hört MDR Jump jetzt mit dem zuverlässigsten Verkehrsservice im Osten und den neuesten Meldungen aus unserem Verkehrszentrum. A4 Richtung Dresden, Vorsicht zwischen Gotha und Wandersleben befindet sich eine ungesicherte Unfallstelle. Und Vorsicht im weiteren Verlauf der A4 nach Dresden zwischen Chemnitz, Glöser und Chemnitz Ost, hier liegen mehrere Unterlegkeile auf der Fahrbahn. Dann eine Meldung von der A38, Vorsicht auch hier, wenn ihr Richtung Göttingen unterwegs seid, zwischen der Auffahrt Sangerhausen Süd und Sangerhausen West liegt ein totes Reh auf der Fahrbahn und A71 Richtung Schweinfurt. In der Abfahrt Oberhof gibt es Behinderungen nach einem Unfall. Die B182 ist zwischen Riesa und Oppitsch nach einem LKW-Unfall gesperrt. Eine Meldung aus dem Saalekreis, da ist die Straße zwischen dem Abzweig Obhausen und Schraplau nach einem Unfall ebenfalls gesperrt. Und in Dresden ist die Zufahrt zur Brücke Budapester Straße aus Richtung Josephinenstraße aus Sicherheitsgründen aktuell gesperrt. Die Blitzer findet ihr mobil auf mdrjump.de und in unserer App. Die aktuellsten stehen auf der B187 in Jessen Richtung Holzdorf. Dann auf der B188, da wird in Döbelin Richtung Stendal geblitzt. Auf der B247 steht ein Blitzer. Hier am Ortseingang Höngerdau, wenn ihr aus Richtung Mühlhausen reinkommt. In Halle Blitzer in der Freiimfelder Straße stadtauswärts. In Jena steht einer in der Schrödinger Straße in beiden Richtungen. In Magdeburg in der Breitscheidstraße wird Richtung Biederitz geblitzt und in Uchtdorf in der Lindenstraße in beiden Richtungen. Und habt ihr noch Staus oder Blitzer gesehen? Ruft uns gerne an, kostenfrei unter 0800 123 2340. So, in den Regenschirm werdet ihr so schnell nicht los, auch wenn es gerade ganz hübsch aussieht. Aber heute Nachmittag bleibt es nochmal wechselhaft. Wir haben ja aktuell in Salzwedel 13 Grad gemessen. Erfurt meldet 10, Leipzig aktuell 13 Grad, gerade noch Sonne und dann eben doch schon wieder Schauer und einzelne Gewitter. So geht's heute Nachmittag und auch morgen weiter. Aber die Temperaturen, die berappeln sich eben so ganz langsam wieder. Bis 16 Grad haben wir nämlich heute schon. Und morgen nähern wir dann uns auch wieder der 20 Grad Marke. Am Sonntag zieht dann auch die Sonne nach. Es wird also ganz langsam wieder hübscher.
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12: Und wenn ihr nicht sowieso schon alle Viere von euch gestreckt habt und den Brückentag heute ganz ohne Arbeit genießen könnt, dann tickt auch für die Brückentagshelden jetzt so langsam die Uhr. Es winkt nämlich heftig und freut sich auf euch ein Wochenende. Packen wir's. Mein Name ist Felix Schmutzer. Ich wünsche euch einen schönen Freitagnachmittag.
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0: Wir atmen ein, wir atmen aus. Das innere Ski findet sein Gleichgewicht. Hier bei MDR Jump im Feierabend-Countdown. Und dann geht's auch schon rein ans Eingemachte hier bei uns. Schmerz und Unverständnis und im Nachhinein wahrscheinlich einfach nur Fassungslosigkeit. So habt ihr euch bestimmt auch schon mal gefühlt, als ihr beim Dating und beim Kennenlernen einen Korb kassiert habt. Von dem oder von der Auserwählten, vor allem wenn dafür so eine Erklärung hinterhergeschoben wurde, die einem wirklich den Mund offen stehen lässt. Mir ging das selber schon so, also von du bist mir zu klein bis deine Klamotten finde ich furchtbar oder du hast so ein blödes Proletenauto gefahren. Das waren Sachen, die ich mir alles schon anhören durfte. Aber den Vogel abgeschossen hat wirklich dieser junge Mann hier.
1: Also ich habe mal einen Korb bekommen, da hat sich im Nachhinein herausgestellt, dass die Frau eben auf Frauen stand und mir das aber eigentlich komischerweise nicht gleich gesagt hat. Und bei einer anderen Frau war es so, dass wir da beim Musikgeschmack weit auseinandergelegen haben. Und da hat sie mir dann gesagt, nee, also für mich hätte es gepasst, aber sie hat gesagt, nee, da können wir auch nicht zusammen auf Konzerte gehen.
0: Und das finde ich aber echt mutig, ne? Kontakt abbrechen und Kopf geben, weil der Musikgeschmack nicht passt. Also ich habe bei sowas eher so die Sorge, ne? Ihr kennt das mit diesen Karma-Punkten, das wird alles irgendwo notiert und irgendwann kriegt man das alles wieder zurück. Aber offenbar denkt ja jetzt nicht jeder so. Was ist euch da alles schon passiert? Mit welchen komischen Begründungen habt ihr denn schon Körbe kassiert beim Dating, beim Kennenlernen? Und ich hoffe, ihr steht da mittlerweile drüber, ihr könnt mittlerweile drüber lachen und vor allem könnt ihr es uns mittlerweile erzählen. An der 0800 123 2340 zum Beispiel, das ist euer Draht hier zum Feierabend-Countdown bei MDR Jump. Mit Musik von Harry Styles jetzt für euch. Hier ist die neue Single, American Girls.

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2: 14.30 Uhr. Hier ist MDR Jump am Freitagnachmittag mit den Meldungen zur halben Stunde von Markus Neumann für euch.
3: Der Bundesgerichtshof hat das Urteil gegen einen Vater aus Zwickau bestätigt, der seine Kinder umbringen wollte. Eine Revision wurde demnach verworfen. Der Mann war vom Landgericht zu 5 Jahren und 4 Monaten Haft verurteilt worden. Er hatte in betrunkenem Zustand versucht, seine 3 Söhne mit Autoabgasen zu töten. Der bosnisch-serbische Kriegsverbrecher Ratko Mladic kommt nicht vorläufig frei. Wie sein Sohn mitteilte, hat ein Gericht in Den Haag einen entsprechenden Eilantrag abgelehnt. Mladic verbüßt eine lebenslange Haftstrafe. Sein Anwalt hatte gefordert, ihn wegen gesundheitlicher Probleme nach Serbien zu überstellen. Im US-Bundesstaat Ohio ist ein Leichtflugzeug über einem Wohnhaus abgestürzt. Wie die Behörden der Stadt Akron mitteilten, kamen die beiden Insassen ums Leben. Das Haus fing Feuer, die 4 Bewohner konnten sich in Sicherheit bringen.
2: Und die neuesten Meldungen jetzt aus unserem MDR Jump Verkehrszentrum für euch. A4 Richtung Dresden zwischen Gotha und Wandersleben. Behinderungen nach einem Unfall. Auf der B173 ist der Ortseingang Zwickau aus Richtung Reichenbach wegen eines brennenden Fahrzeugs gesperrt. Und die B182 ist zwischen Riesa und Oppitsch nach einem LKW-Unfall gesperrt. Eine Meldung aus dem Saalekreis. In Sachsen-Anhalt ist die Straße zwischen dem Abzweig Obhausen und Schraplau auf Höhe der A38 nach einem Unfall ebenfalls gesperrt. Und in Dresden die Zufahrt zur Brücke Budapester Straße aus Richtung Josephinenstraße aktuell aus Sicherheitsgründen gesperrt. Geblitzt wird auf der B80 zwischen Langenbogen und Seeburg, dann auf der B187, hier steht ein Blitzer in Jessen, wenn ihr Richtung Holzdorf unterwegs seid. Auf der B188 ein Blitzer in Döbelin Richtung Stendal, auf der B247 steht einer am Ortseingang Hönge da, hier wie immer, wenn ihr aus Richtung Mühlhausen reingefahren kommt. In Halle wird in der Freiempfelder Straße stadtauswärts geblitzt, dann in Jena in der Schrödinger Straße in beiden Richtungen. In Magdeburg ein Blitzer in der Breitscheidstraße Richtung Biederitz und in Uchtdorf einer in der Lindenstraße, hier in beiden Richtungen. Habt ihr noch Staus oder Blitzer gesehen, dann ruft uns gerne an, kostenfrei natürlich unter 0800 123 2340. Und so ein bisschen Geduld brauchen wir noch, aber der Frühsommer kämpft sich so langsam doch wieder zurück zu uns in den Osten. Wir haben aktuell in Magdeburg 13 Grad gemessen, Meiningen 8, in Görlitz 14 Grad und es sind ein paar mehr sonnige Abschnitte heute dabei. Allerdings auch wieder die Schauer und die einzelnen Gewitter. Und so geht's auch morgen noch weiter, aber die Temperaturen berappeln sich langsam bis zu 16 Grad heute und morgen nähern wir uns dann so ganz allmählich auch wieder der 20 Grad Marke.
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0: Es ist der Brückentag am Freitag. MDR Jump ist hier und heute machen sich ganz viele Postbotinnen und Postboten bei uns im Osten auf den Weg und liefern Trikots aus. Vor 2 Tagen hatten wir euch damit ja zum bundesweiten Trikottag eine große Freude gemacht und euch mit den Trikots eurer Lieblingsmannschaften beschenkt. Holger aus Wolkenstein im Erzgebirge zum Beispiel. Veilchen-Fan durch und durch durfte sich zum Beispiel über das Jubiläumstrikot des FC Erzgebirge Aue freuen und hat uns eine Lektion wirklich in Sachen echter Fanliebe erteilt.
1: Wir können ja hoffen, dass die nächste Saison dann wieder aufwärts geht mit einem ordentlichen Kader und man muss in guten wie in schlechten Zeiten zu seinem Verein stehen.
0: So nämlich. So, und damit ist die Geschichte aber noch nicht zu Ende erzählt. Das große Finale, das kommt nämlich morgen. Dann starten wir nicht nur euch, sondern eure

Hier ist das Emdinger Jump Verkehrszentrum. Wir unterbrechen für eine wichtige Sofortmeldung. Fahrt vorsichtig auf der A13 Berlin-Dresden. Falschfahrer zwischen Klettwitz und Ruhland. Äußerst rechts fahren, überholt nicht. Wir melden, sobald die Gefahr vorüber ist. Noch einmal, Achtung, ein Falschfahrer ist auf der A13 gemeldet. Berlin-Dresden zwischen den Abfahrten Klettwitz und Ruhland.

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0: trefft euch zum ersten Date, Eis essen, ganz kitschig durch den Park spazieren, mit so einem Schwanentretboot fahren, wie im Film, das läuft alles wirklich wie am Schnürchen, aber plötzlich Funkstille und dann kommt nichts mehr. Ihr wurdet geghostet. Ja, oder noch schräger, da gibt euch jemand einen Korb, allerdings mit einer Begründung, die doch irgendwie hinten und vorne nicht passt. Wir hatten es gerade, Korb gegeben, weil der Musikgeschmack zu unterschiedlich sei. Ich finde es ehrlich gesagt total nebensächlich, welche Geschmäcker man hat. Aber jetzt hat sich gerade Chrissy bei uns gemeldet und die sagt, nee, das ist schon ein ganz wichtiges Kriterium und zwar...
1: Ich verbringe zum Beispiel Großteil meines Urlaubs auf Festivals oder Konzerten. Zum Beispiel ist nächste Woche ja über Pfingsten in Leipzig das Wave Gothic Treffen. Da bin ich eine Woche dort und ja, wenn mein Partner das nicht auch hören würde oder sich dafür begeistern würde, dann würde ich ja alleine fahren. Wie gesagt, mir ist das schon sehr wichtig oder ich habe da noch ein paar andere Festivals oder Konzerte, das jedes Mal alleine zu verbringen oder da jemanden bei mir zu haben, der das überhaupt nicht mag. Ja, wie gesagt, mir ist das auch wichtig, dass der Musikgeschmack übereinstimmt.
0: Jetzt kommt man echt ins Grübeln, weil so wie sie das erklärt, klingt es ja auch wieder schlüssig. Chrissy, danke schön erstmal für die Meinung. Was haltet ihr denn davon? Korb geben, weil der Musikgeschmack zu verschieden ist. Ist das jetzt nachvollziehbar? Oder ist das halt trotzdem noch ein absolutes No-Go? Und vor allem, welche verrückten Begründungen habt ihr denn schon gehört, warum da plötzlich nach einem tollen ersten Date auf einmal gar nichts mehr geht? Das ist unser Thema, damit wollen wir heute uns mit euch ein bisschen unterhalten. An der 0800 123 2340 freue ich mich, wenn ihr anruft oder uns eine Sprachnachricht schickt. Die Nummer dafür gibt es ja bei uns im Netz. Auf mdrjump.de findet ihr das.

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0: Cool, vielen, vielen Dank.
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2: Um 15 Uhr mit Markus Neumann. IG Metall und der Volkswagen Betriebsrat haben Spekulationen über mögliche Werksschließungen in Deutschland zurückgewiesen. In einer gemeinsamen Erklärung betonten sie, dass der Tarifvertrag von Ende 2024 gelte. Darin wurde festgehalten, dass der Konzern bis 2030 in Deutschland 35.000 Arbeitsplätze streichen will. Im Gegenzug wurden aber Werksschließungen und betriebsbedingte Kündigungen ausgeschlossen. Zuletzt war vor allem das VW-Werk in Osnabrück in Frage gestellt worden. Diskussionen gab es auch um die Standorte in Sachsen. In Sachsen-Anhalt müssen etwa 1.200 angehende Pflegekräfte ihre schriftliche Zwischenprüfung wiederholen. Das hat ein Sprecher des Bildungsministeriums dem MDR bestätigt. Demnach wurden die Prüfungen für ungültig erklärt, weil Inhalte einer Aufgabe vorab bekannt geworden waren. Wie es dazu kommen konnte, stehe noch nicht fest. Dem Sprecher zufolge untersucht das Landesschulamt außerdem, ob Anzeige gestellt wird. Die Wiederholungsprüfung wurde für kommende Woche Mittwoch angesetzt. Bundeskanzler Friedrich Merz hat Schwächen der schwarz-roten Koalition eingeräumt. Beim Deutschen Katholikentag in Würzburg sagte der CDU-Chef, zur Demokratie gehöre Streit, aber der muss auch zu Ergebnissen führen. Vielleicht streite die Regierung im Augenblick zu viel und bringe zu wenig Ergebnisse. Merz erklärte außerdem, er müsse seine öffentliche Kommunikation verbessern. Klimaaktivisten störten die Veranstaltung beim Katholikentag mit Zwischenrufen und Pfiffen. US-Präsident Donald Trump und Chinas Staatschef Xi Jinping haben ihr zweitägiges Gipfeltreffen in Peking als Erfolg bewertet. Wie beide Politiker mitteilten, vereinbarten sie weitreichende Handelsabkommen. Laut Trump will China unter anderem 200 US-Passagierflugzeuge kaufen. Im Iran-Krieg forderten beide Seiten eine rasche Waffenruhe und die Freigabe der blockierten Straße von Hormuz. Xi Jinping warnte Trump ausdrücklich, sich zu sehr in den Taiwan-Konflikt einzumischen. Die Kriminalpolizei Jena hat bei Ermittlungen gegen Fußballfans fast 50 Gebäude durchsucht. Wie die Polizei erst heute mitteilte, hatte es die Razzien bereits am Dienstag gegeben. Demnach wurden Gebäude in Jena, Kahla, Saalfeld und Gera durchsucht. Die Ermittlungen richteten sich gegen 20 Verdächtige. Die Gruppe soll in den vergangenen Tagen mehrere Züge besprüht haben. Laut Polizei zogen die Täter zweimal die Notbremse, um Graffiti mit Bezug zum Fußballclub Carl Zeiss Jena anzubringen. Das waren die Nachrichten.
3: 2:02 und hier ist der MDR Jump mit dem zuverlässigsten Verkehrsservice im Osten. Und nach wie vor gibt es keine Entwarnung von der A13 Berlin-Dresden. Nach wie vor besteht Gefahr durch einen Falschfahrer zwischen den Abfahrten Klettwitz und Ruhland. Fahrt äußerst rechts, überholt nicht, wir melden, sobald die Gefahr vorüber ist. Noch einmal Vorsicht auf der A13 zwischen Klettwitz und Ruhland, kommt euch ein Fahrzeug entgegen. Vorsicht ebenfalls auf der A9 Richtung Berlin zwischen Kleinmarzehns und Niemek, liegt ein Reifen auf der rechten Fahrspur. Die A38 Richtung Leipzig ist zwischen Merseburg Nord und Merseburg Süd nach einem LKW-Unfall jetzt gesperrt. Und Vorsicht auf der A72 Richtung Leipzig am Kreuz Chemnitz in der Überfahrt zur A4 nach Dresden. Hier Gefahr durch ein Metallteil auf der linken Fahrspur. Auf der B173 ist der Ortseingang Zwickau aus Richtung Reichenbach wegen eines brennenden Fahrzeugs aktuell gesperrt. Die B182 ist zwischen Riesa und Oppitsch nach einem LKW-Unfall gesperrt. Und eine Meldung aus dem Saalekreis in Sachsen-Anhalt, da ist die Straße zwischen den Abzweigen Obhausen und Schraplau auf Höhe der A38 nach einem Unfall gesperrt. Die Blitzer findet ihr mobil auf mdrjump.de und in unserer App. Die aktuellsten stehen auf der B80 zwischen Langenbogen und Seeburg. Auf der B188 in Döbelin aus Richtung Stendal, dann wird in Halle in der Freienfelder Straße stadtauswärts geblitzt. Außerdem in Jena in der Schrödinger Straße in beiden Richtungen. In Magdeburg ein Blitzer in der Breitscheidstraße Richtung Biederitz und in Uchtdorf steht einer in der Lindenstraße hier in beiden Richtungen. Und habt ihr noch Staus oder Blitzer gesehen? Ruft uns gerne an, kostenfrei unter 0800 123 2340. So ein tricky Wetter heute Nachmittag, auch wenn es gerade mal kurz sonnig ist. Den Regenschirm werdet ihr so schnell nicht los. Auch heute Nachmittag bleibt es nämlich noch wechselhaft. Wir haben in Halle aktuell 14 Grad gemessen, in Erfurt 8, in Bautzen 15 Grad, gerade noch Sonne. Und ihr kennt das Spielchen, eine Sekunde später Schauer und einzelne Gewitter. Das fühlt sich an wie April. Und das, naja, Mitte Mai. Ja, fast im frühen Sommer. So geht's auch morgen erstmal weiter, aber die Temperaturen berappeln sich ein bisschen bis zu 16 Grad heute schon und morgen nähern wir uns dann schon der 20 Grad Marke. Also die Aussichten hübsch. Am Sonntag zieht die Sonne nach. Es wird wieder ein bisschen sommerlicher. Es ist 3:05. MDR Jump ist hier mit dem Feierabend-Countdown mit euch auf dem Sprung ins Wochenende mit neuer Musik von David Guetta und Sia jetzt.

0: Hier ist das MDR Jump Verkehrszentrum mit einer Entwarnung von der A13 Richtung Dresden. Zwischen Klettwitz und Ruhland besteht jetzt keine Gefahr mehr durch einen Falschfahrer. Ich wiederhole noch einmal: Vorsicht, A13 Richtung Dresden. Hier gibt es jetzt die Entwarnung. Zwischen Klettwitz und Ruhland besteht keine Gefahr mehr durch einen Falschfahrer. Und hier ist der Feierabend-Countdown am Brückentagsfreitag heute. Und Sätze wie diese habt ihr bestimmt auch schon mal gehört. Sorry, du bist zwar echt nett und süß, aber ich kann mit deinem Sternzeichen wirklich gar nichts anfangen. Ja. Solche Körbe habt ihr vielleicht sogar selber schon mal kassiert beim Dating und euch auch gefragt, ob das jetzt wirklich ernst gemeint war? Oder ob das ein schlechter Witz sein soll? Und dann gibt es ja sogar Menschen, die sowas eben doch wirklich ernst meinen. Unser Dr. M-Kurs, der kennt noch viel verrücktere Maschen.
1: Wisst ihr, was mich nervt? Dass man heutzutage für die absurdesten Gründe eine Abfuhr kassiert, als wäre der Partnerwahl so ein hochkompliziertes technisches Zulassungsverfahren. Da wird man eiskalt abserviert, weil der Aszendent angeblich nicht zum Wohnzimmer-Feng Shui passt oder weil man im Schlaf klingt wie so eine defekte Dampflokomotive. Wer wegen einer Leidenschaft für Schlagermusik direkt geghostet wird, landet schneller im digitalen Abseits als ein altes Klapphandy ohne Empfang. Und manche sortieren Bewerber sogar nach Körpergröße aus, als suchten sie keinen Partner, sondern eine neue Stehlampe für die Zimmerecke. Aber sehen wir es mal positiv, dank Ghosting bleiben uns wenigstens die mühsamen Erklärungsversuche erspart, warum es am Ende doch nicht gereicht hat. Wer uns wegen

0: solcher Kleinigkeiten einen Korb gibt, schafft im eigenen Leben nur Platz für jemanden, der unseren ganz speziellen Wahnsinn erst so richtig zu schätzen weiß.
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wunderschöne Musik auf Zehenspitzen von Natasha Bedingfield im Feierabend-Countdown am Brückentagsfreitag. Heute MDR Jump ist hier. Und wenn der Bus plötzlich mitten im Wohnzimmer hält, das klingt erstmal nach einem ziemlich spektakulären und vor allem sehr, sehr teuren Verkehrsunfall. Ist es aber nicht. Für den 18-jährigen Alex aus Zwickau ist das nämlich ein absoluter Herzenswunsch, ein absoluter Traum. Alex ist riesiger Busfan. Sein Traumberuf ist natürlich Busfahrer. Und jetzt hat er sich einen kompletten Bus nachgebaut, inklusive Haltestange, Mülleimer und Stopptasten. Und das Ganze im heimischen Wohnzimmer, und vom nachgebauten Fahrerplatz aus kann er dann sogar blinken, kann lenken, kann Haltestellen ansagen. Und das Allerbeste, wenn ihn jemand dabei stört, ihr kennt ja diesen schönen Spruch: während der Fahrt nicht mit dem Fahrer sprechen. Das ist großartig, oder? Ruhe ist.

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9: Genau, 15.30 Uhr. NDR Jump ist hier am Freitagnachmittag mit den Meldungen zur halben Stunde von Markus Neumann jetzt für euch.
10: Im südthüringischen Römhild hat der Industrieofenbauer Eliok Insolvenz in Eigenverantwortung angemeldet. Wie das Freie Wort berichtet, wurde der Antrag beim Amtsgericht Meiningen gestellt. Ziel sei es, einen Investor zu finden und die Traditionsfirma mit ihren knapp 80 Beschäftigten weiter zu sanieren. Im Landkreis Görlitz hat eine Zugbegleiterin Hilfe gerufen, weil sie von einem Fahrgast mit einem Messer bedroht worden sein soll. Laut Bundespolizei hatte der 22-Jährige gestern in einer Regionalbahn kein gültiges Ticket dabei. Er wurde zunächst festgenommen, dann aber wieder freigelassen. Der Mann bestreitet die Tat. In den USA ist ein zum Tode verurteilter Mann nach 29 Jahren Haft freigelassen worden. Einem Bericht zufolge wurde dafür eine Kaution von $500.000 gezahlt. Der Mann war 1997 wegen Mordes verurteilt worden. Weil der Prozess möglicherweise nicht fair genug war, soll nun über ein neues Verfahren entschieden werden.
9: 15.31 Uhr, die neuesten Meldungen aus unserem MDR-Jump. Verkehrszentrum, Vorsicht auf der A9 nach Berlin. Zwischen Kleinmarzehns und Niemeck liegt ein Reifen auf der rechten Fahrspur. Die A38 Göttingen-Leipzig ist zwischen Merseburg-Nord und Merseburg-Süd in beiden Richtungen nach einem LKW-Unfall gesperrt. In Richtung Leipzig gibt es Stau zurück bis zur Abfahrt Bad Lauchstädt. Auf der B173 ist der Ortseingang Zwickau aus Richtung Reichenbach wegen eines Feuerwehreinsatzes gesperrt. Und geblitzt wird auf der B80 zwischen Langenbogen und Seeburg, außerdem auf der B188. Der Blitzer hier in der Berlin, wenn ihr Richtung Stendal rausfahrt. In Halle steht ein Blitzer in der Freiimfelder Straße stadtauswärts, in Jena in der Schrödinger Straße in beiden Richtungen, in Magdeburg in der Breitscheidstraße Richtung Biederitz und in Uchtdorf in der Lindenstraße, hier ebenfalls in beiden Richtungen. Und so ein bisschen Geduld brauchen wir noch, aber der Frühsommer kämpft sich so langsam wieder zurück zu uns. Tag für Tag wird es besser. Wir haben aktuell in Magdeburg 11 Grad gemessen, Leipzig 13, Gera 12 Grad. Heute doch schon relativ viele sonnige Momente, wenig Regen. Allerdings Schauer und Gewitter sind trotzdem unterwegs. Und so geht es auch morgen zum Samstag weiter. Die Temperaturen berappeln sich. 16 Grad heute. Morgen nähern wir uns dann ganz allmählich auch der 20-Grad-Marke.

so langsam geht's wirklich los. Ne? Immer mehr brandneue Songs, die so langsam ins Rennen um den Titel Sommerhit 2026 gehen, können wir euch hier bei MDR Jump vorstellen. Die helfen uns jetzt ja ganz wunderbar, so diese letzten grauen Tage vor dem großen Sommereinbruch nächste Woche zu überbrücken. Sollen es ja bis zu 29 Grad werden übers Pfingstwochenende. Wahnsinn! Und wenn ihr die Kumpels dann zum Grillen in den Garten einladet, diesen Song hier unbedingt mit in die Playlist reinpacken, weil der hat diesen coolen Sommervibe. Ist die neue von Kygo, Khalid und Griffin. Der Song heißt Save My Love.

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0: kleine Füße. Das Sternzeichen passt auch nicht. Ach, und der Klassiker, die Tierhaarallergie. Oh, mit deiner Katze, das wird leider gar nichts. Wir können uns nie wiedersehen. Ach, vielleicht ging es euch auch schon so, dass ihr gerade eben noch im 7. Datinghimmel wart und plötzlich einen Totalabsturz erlebt habt, dessen Begründung euch total fassungslos gemacht hat. Körbe mit komischen Begründungen beim Dating. Unser Thema heute, hier ist MDR Jump mit dem Feierabend-Counter. Und heute könnt ihr hoffentlich drüber lachen und uns vor allem davon erzählen, wie diese beiden Damen hier.
1: Ja, also ich habe auch schon einen Korb bekommen, aber es war hauptsächlich so, ja, ich habe gerade keine Lust auf eine Beziehung. Ich will mich gerade so auf mich selber konzentrieren, was so eigentlich so eine Ausrede ist, aber ja.
2: In meiner Jugendzeit. Der hat gesagt, wir passen nicht so zusammen, weil er nämlich eine andere hatte. Ich wurde beschwindelt, ne?
0: Siehste, so kommt's nämlich raus. Im Endeffekt kann man dann echt nur froh sein, dass die Geschichte eher früher als später auseinandergeht. Aber hängen bleibt man ja trotzdem, ne? Habt ihr auch schon mal so einen Korb mit so einer Begründung bekommen, die euch wirklich lange im Kopf geblieben ist, ja, die lange in euch gearbeitet hat? Bei mir war es zum Beispiel irgendwie, ihr seid zu klein. Und ich meine, dafür kann keiner was. Was sagt ihr mit so einer Begründung anfangen? Also wirklich, erzählt mal davon, vor allem, wie ihr damit auch klargekommen seid und was so die verrückteste Begründung für so einen Dating-Abbruch bei euch war. An der 0800 123 2340 könnt ihr mich hier im Studio anrufen oder mir gerne auch eine Sprachnachricht schicken. Die Nummer dafür gibt es ja bei uns im Netz auf mdrjump.de. Und dann schütteln wir alle mal zusammen den Kopf

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15: Und bei uns geht's gleich ins Wochenende mit der Queen, Beyoncé Knowles und Texas Hold'em nach dem Nachrichtenüberblick für euch.
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17: Um 16 Uhr mit Markus Neumann. Sachsen will den Unterrichtsausfall mit freiwilligen Arbeitszeitkonten für Lehrer eindämmen. Wie das Kultusministerium mitteilte, startet das Modell zum kommenden Schuljahr. Geplant ist, dass Lehrer zunächst bis zu 2 Unterrichtsstunden pro Woche mehr arbeiten. Nach einigen Jahren sollen sie die Zusatzstunden dann abbauen können, indem sie weniger Stunden pro Woche arbeiten. Laut Ministerium gilt das Angebot für verbeamtete und unbefristet angestellte Lehrkräfte, auch in Teilzeit. IG Metall und der Volkswagen Betriebsrat haben Spekulationen über mögliche Werksschließungen in Deutschland zurückgewiesen. In einer gemeinsamen Erklärung betonten sie, dass der Tarifvertrag von Ende 2024 gelte. Darin wurde festgehalten, dass der Konzern bis 2030 in Deutschland 35.000 Arbeitsplätze streichen will. Im Gegenzug wurden aber Werksschließungen und betriebsbedingte Kündigungen ausgeschlossen. Zuletzt war vor allem das VW-Werk in Osnabrück in Frage gestellt worden. Diskussionen gab es auch um die Standorte in Sachsen. Bundeskanzler Friedrich Merz und US-Präsident Donald Trump demonstrieren nach den jüngsten Spannungen Geschlossenheit im Iran-Krieg. Wie der Kanzler auf X mitteilte, hat er mit Trump telefoniert. Man sei sich einig gewesen, das iranische Regime müsse an den Verhandlungstisch kommen und die blockierte Straße von Hormuz wieder öffnen. Zuvor hatten Äußerungen von Merz zum Iran-Krieg für Verstimmung gesorgt. Der Kanzler hatte der US-Regierung vorgeworfen, nach den ersten Angriffen auf den Iran keine Strategie zu haben. In Sachsen-Anhalt müssen etwa 1.200 angehende Pflegekräfte ihre schriftliche Zwischenprüfung wiederholen. Das hat ein Sprecher des Bildungsministeriums dem MDR bestätigt.

0: Demnach wurden die Prüfungen für ungültig erklärt, weil Inhalte einer Aufgabe vorab bekannt geworden waren. Wie es dazu kommen konnte, stehe noch nicht fest. Die Wiederholungsprüfung wurde für kommende Woche Mittwoch angesetzt. Im Süden Sachsen-Anhalts warnt die Saale-Sparkasse vor einer neuen Betrugsmasche mit falschen Handwerkern. Wie die Bank mitteilte, klingeln Unbekannte gezielt bei älteren Menschen, um an deren Bankkarten zu gelangen. Demnach täuschen die Täter dringende Prüfungen von Wasser-, Strom- oder Heizungsanlagen vor. Den Angaben zufolge fordern die Betrüger danach ihre Opfer auf, ihre Bankkarte in ein Lesegerät zu stecken und die PIN einzugeben. Laut Saale-Sparkasse ist es bisher bei Betrugsversuchen geblieben. Das waren die Nachrichten.
1: Es ist 2 nach 4, hier ist MDR Jump mit dem zuverlässigsten Verkehrsservice im Osten. Die neueste Meldung kommt von der A38 Göttingen-Leipzig. Die Autobahn ist zwischen Merseburg-Nord und Merseburg-Süd gesperrt. In beiden Richtungen nach einem LKW-Unfall und Richtung Göttingen gibt es Stau bis zur Abfahrt Leuna zurück. Richtung Leipzig geht der Stau bis Bad Lauchstädt. Die A73 Richtung Bamberg ist zwischen Eisfeld-Nord und Eisfeld-Süd nach einem Unfall gesperrt. Auch hier gibt es aktuell Stau und in der Gegenrichtung ist die linke Fahrspur wegen Bergungsarbeiten gesperrt. Im Landkreis Börde ist die Straße zwischen Flechtingen und Ivenrode nach einem Unfall gesperrt und geblitzt wird auf der A9 Richtung Berlin hier am Schkeuditzer Kreuz in der Überfahrt, wenn ihr zur A14 Richtung Dresden unterwegs seid. Außerdem auf der B80 zwischen Langenbogen und Seeburg. Blitzer stehen auf der B188 in Döbelin hier, Fahrt Richtung Stendal, in Halle in der Freiimfelder Straße stadtauswärts. In Jena wird in der Hugo-Schrade-Straße in beiden Richtungen geblitzt. Nochmal Jena in der Schrödinger-Straße, also gleich nebenan steht auch einer in beiden Richtungen. In Uchtdorf in der Lindenstraße ein Blitzer in beiden Richtungen. Und habt ihr noch Staus oder Blitzer gesehen, ruft uns gerne an, kostenfrei unter 0800 123 2340. Der Regenschirm, heute auch wieder ganz wichtiges Utensil, auch wenn es gerade mal ein bisschen trockener ist. Aber da toben immer noch ein paar Schauer und Gewitter rum. Wir haben aktuell in Wittenberg und Riesa 14 Grad gemessen. Krasser Unterschied dazu, Erfurt gerade 7 Grad. Und das Wetter ändert sich auch wirklich ganz, ganz, ganz super schnell, auch im Laufe des Abends, der Nacht. Und morgen geht es auch so weiter. Die Temperaturen berappeln sich aber wieder so ein bisschen. Wir sind ja bei 16 Grad heute. Morgen nähern wir uns dann schon so ein bisschen an die 20 Grad Marke. Und am Sonntag zieht dann endlich auch die Sonne nach und dann wird es ganz allmählich wieder ein bisschen hübscher.
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1: Mit Felix Schmutzer und Dating ohne Grenzen. Kennt ihr vielleicht so eine schöne Schnulzenserie im Fernsehen, wo Paare über Ländergrenzen hinweg glücklich werden? Bei uns gibt's heute genau das Gegenteil. Dating ohne Happy End. Mit welchen fragwürdigen Begründungen habt ihr denn schon mal einen Korb bekommen? Lasst uns da mal drüber reden an der 0800 123 2340. Und ich habe dazu auch gleich eine Psychologin im Gespräch, die mal erklärt, warum man, auch wenn es halt nicht funkt, ja, merkt man ja dann doch relativ zügig, immer noch wichtig ist, so ein bisschen Restanstand zu haben und sauber auseinanderzugehen. Das wird ja gleich in 5 Minuten hier bei mir.
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0: Es ist 11:04, MDR Jump ist hier am Brückentagsfreitag mit euch zum Sprung ins Wochenende. Und wenn die Liebesschnulze zum Horrorfilm wird, ja, dann ist das unser Tagesthema heute. Wenn sich jemand plötzlich einfach gar nicht mehr meldet, keine Nachricht, kein Rückruf, keine Erklärung, als hätte sich die Person wirklich in Luft aufgelöst, wisst ihr, dann nennt man das Ganze Ghosting und das kennt heute wahrscheinlich fast jeder, der immer mal so beim Online-Dating unterwegs ist oder der das von Freunden, die gerade Single sind und Leute treffen, irgendwie schon gehört hat. Und darüber haben wir mit Psychologin und Paartherapeutin Nele Seert mal gesprochen. Dieses Ghosting, warum machen Menschen sowas?
1: Man kann das so psychologisch ganz gut mit der Bindungstheorie erklären, also dass man so unsicher vermeidend ist und eben nicht irgendwie Schwierigkeiten und Konflikte angeht und dass man eben früher gelernt hat, also emotionale Nähe eben auch eher durch Rückzug zu regulieren. Also wenn ich das nicht schaffe im Beisein der anderen Person, dann ziehe ich mich eher lieber zurück als Strategie und das kann bei Ghosting eben auch der Fall sein.
0: Und das tut aber dem anderen super, super weh. Also ich glaube, niemand von uns will sowas jemals erleben. Aber klar, wenn es heißt Angst vor Nähe, Angst vor Konflikt stecken dahinter, dann kennen sich vielleicht doch einige damit ein bisschen aus. Mal ehrlich, Ghosting gab es ja schon früher, zu Omas und zu Opas Zeiten. Da war das noch nicht so populär, oder?
1: Naja, also je mehr Beziehungen digital geführt werden, desto niedriger ist eben auch die soziale Verpflichtung, dass man sich erklärt. Vermeidende Bindungsstile möglicherweise, das sind ja keine modernen Phänomene, die gab es ja auch schon immer. Wir haben über die Digitalisierung die Möglichkeit, uns da zurückzuziehen. Also das ist, glaube ich, ein wesentlicher Part.
0: Okay, also moderne Technik nicht alleine, aber trifft eben auch eine Teilschuld. Aber wenn das mich jetzt trifft, also geghostet zu werden, ist ja fast wie so eine offene Wunde. Ich hab's ja gesagt, keiner von uns will sowas jemals erleben, weil man eben auch ganz oft nicht weiß, warum sich derjenige oder diejenige nicht mehr meldet. Wie geht man dann als Betroffener damit um?
1: Das ist ähnlich wie bei Trennungen, dass wir selber so ein Erklärungsmodell und ein Scheitermodell uns entwickeln müssen, weshalb das nicht geklappt hat. Und das kann man eben auch gut mit dem vermeidenden Verhalten erklären, aber es bleibt natürlich schwierig, weil die Information von der anderen Person fehlt. Und dementsprechend lohnt es sich da, für sich selbst eine Information zu gestalten und zu generieren.
0: Okay, also nach dem Ghosting kommt das große Stochern im Nebel. Das sagt Psychologin und Paartherapeutin Nele Seert im Feierabend-Countdown hier bei MDR Jump. Keine Sorge, wir ghosten euch nicht. Wir bleiben immer an eurer Seite mit einer jungen Dame, die auch noch auf ihren zukünftigen Ehemann, würde man gleich sagen, wartet. Where's my husband? Das ist die fantastische Ray jetzt bei MDR Jump.

genau 16.20 Uhr, 10 vor halb 5. Hände hoch, Wochenende. Das ist der Lieblingsspruch meiner Schwester, die will immer sagen, hoch die Hände, Wochenende. Und vergisst dann immer, wie dieser Spruch richtig geht und dann kommt immer Hände hoch, Wochenende raus. Ist großartig, seitdem ist das geflügeltes Wort bei uns. Hände hoch, Wochenende. Auch hier bei MDR Jump bringen wir euch rein ins Wochenende mit Musik von Kamerad, der aktuellen Single Hug Yourself.

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1: Genau 16.30 Uhr, jetzt 16:30 am Freitag. Hier ist MDR Jump mit dem Feierabend-Countdown und mit den Meldungen zur halben Stunde von Markus Neumann für euch.
15: Die Gewerkschaft Verdi hat in Sachsen-Anhalt Streiks im Großhandel angekündigt. Die ersten Ausstände sind demnach bereits für kommende Woche in Magdeburg geplant. Verdi fordert im aktuellen Tarifstreit 7% mehr Geld für die Beschäftigten. Der Handel lehnt das ab und verweist auf die wirtschaftlich schwierige Lage. In der westfranzösischen Stadt Nantes ist ein 15-Jähriger erschossen worden. Nach Angaben der Staatsanwaltschaft wurden bei dem Vorfall gestern Abend außerdem 2 weitere Jugendliche verletzt. Hintergrund sei vermutlich eine Auseinandersetzung im Drogenmilieu gewesen. Bundespräsident Frank-Walter Steinmeier hat Udo Lindenberg als unverwechselbaren Sänger und Textdichter gewürdigt. Mit Songs wie Mädchen aus Ost-Berlin und Sonderzug nach Pankow habe sich Lindenberg auch in den Herzen von Menschen in der DDR gesungen. Der Musiker feiert am Sonntag seinen 80. Geburtstag.
1: 16.31 Uhr und hier sind die neuesten Meldungen aus unserem MDR-Jump-Verkehrszentrum. Die neueste kommt gerade rein von der A2 nach Berlin. Vorsicht, zwischen Magdeburg-Zentrum und Magdeburg-Rotensee befindet sich eine ungesicherte Unfallstelle auf allen Fahrspuren. A9 Richtung München zwischen Köselitz und Vöckerode. 2 Kilometer Stau an einer Baustelle, hier dauert es 10 Minuten länger. Die A38 Göttingen-Leipzig ist zwischen Merseburg-Nord und Merseburg-Süd in beiden Richtungen nach einem LKW-Unfall gesperrt. In Richtung Göttingen gibt es aktuell Stau zurück bis zur Abfahrt Leuna. Richtung Leipzig dauert der Stau bis Bad Lauchstädt. Die A73 Richtung Bamberg ist zwischen Eisfeld Nord und Eisfeld Süd nach einem Unfall gesperrt. Auch hier gibt es aktuell Stau und in der Gegenrichtung linke Fahrspur wegen Bergungsarbeiten gesperrt. Im Landkreis Börde ist die Straße zwischen Flechtingen und Ivenrode nach einem Unfall gesperrt.

0: Und die B84 ist in der Ortsdurchfahrt von Behringen in beiden Richtungen nach einem Unfall ebenfalls aktuell blockiert. Die Blitzer findet ihr mobil auf mdrjump.de und in unserer App. Die aktuellsten stehen auf der A9 Richtung Berlin, hier am Schkeuditzer Kreuz, wenn es nach rechts abgeht. Das ist die Überfahrt zur A14 nach Dresden. Auf der B80 zwischen Langenbogen und Seeburg wird geblitzt. Außerdem auf der B188 in Döbbelin, Fahrt Richtung Stendal. In Bad Klosterlausnitz ein Blitzer in der Bahnhofstraße stadteinwärts. In Halle einer in der Freienfelder Straße stadtauswärts. In Jena wird in der Hugo-Schrade-Straße und in der Schrödinger-Straße jeweils in beiden Richtungen geblitzt. Und habt ihr noch Staus oder Blitzer gesehen, dann ruft uns gerne an, kostenfrei, unter 0800 123 2340. Also die dicken, tiefgrauen Regenwolken wabern hier überall bei uns noch durch den Osten heute Nachmittag. Wir haben in Bernburg gerade 11 Grad gemessen, in Meiningen 8 und in Bautzen 15 Grad. Und ihr packt den Regenschirm besser nicht so weit weg. Also gerade noch Sonne und dann doch wieder Schauer und einzelne Gewitter. Und so geht's auch übrigens auch morgen weiter. Die Temperaturen berappeln sich aber so langsam. 16 Grad heute schon, morgen nähern wir uns dann den 20 Grad. Und am Sonntag, kleiner Blick voraus, zieht dann auch die Sonne nach. Dann wird's allmählich wieder hübscher.
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0: Irgendwas so zwischen Samstag, Sonntag. So fühlt sich der Tag heute an. Jedenfalls nicht wie ein Freitag. Liegt halt am Brückentag. MDR Jump ist hier mit dem Feierabend-Countdown. Und das, obwohl es heute bei uns wirklich ganz tief rein ans Eingemachte geht. Schmerz, Unverständnis, im Nachhinein wahrscheinlich auch noch ein bisschen Fassungslosigkeit. So habt ihr euch bestimmt auch schon mal gefühlt. Und zwar, als ihr das letzte Mal beim Dating oder Kennenlernen einen Korb gekriegt habt von der oder dem Auserwählten mit einer Erklärung, die einem wirklich den Mund offen stehen lässt. Du bist mir leider zu klein. Das klappt nicht. Deine Klamotten, die fand ich furchtbar. Du hast ein Proletenauto. Was soll das denn? Das waren echt so Sachen, die ich mir schon anhören durfte, weswegen das nicht klappt. Aber den Vogel abgeschossen hat dieser Herr hier.
1: Also ich habe mal einen Korb bekommen, da hat sich im Nachhinein herausgestellt, dass die Frau eben auf Frauen stand und mir das aber eigentlich komischerweise nicht gleich gesagt hat. Und bei einer anderen Frau war es so, dass wir da beim Musikgeschmack weit auseinandergelegen haben. Und da hat sie mir dann gesagt, nee, also für mich hätte es gepasst, aber sie hat gesagt, nee, da können wir auch nicht zusammen auf Konzerte gehen.
0: Das ist ja komisch, oder? Kontakt abbrechen, Korb geben, weil der Musikgeschmack nicht übereinstimmt. Ich hätte ja bei sowas eher die Sorge, ja, ihr wisst das mit diesen Karma-Punkten, dass man sowas alles irgendwann mal wieder zurückkriegt. Ist euch das auch schon mal passiert? Mit welchen komischen Begründungen habt ihr schon mal so einen Korb beim Dating kassiert? Ich hoffe, dass ihr mittlerweile vor allem drüber steht, drüber lachen könnt und mit uns vor allem drüber schnattern könnt. Hier an der 0800 123 2340, das ist euer Draht zu MDR Jump, oder schickt uns gerne auch eine Sprachnachricht. Die Nummer bei WhatsApp gibt es ja bei uns im Netz auf mdrjump.de. Und für die ganz, ganz schweren Stunden gibt's unsere Allzweckwaffe. JC Stewart, der Mann mit dem großen Gefühl in der Musik hier bei MDR Jump jetzt.

0: kurz nach 4:45 am Freitag und das Wochenende startet mit riesiger Vorfreude hier bei uns.
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0: Habt ihr absolut richtig gehört. Wer uns auf Instagram folgt, der weiß das schon seit heute Morgen. Nico Santos wird unser nächster Stargast für das nächste Bands for Friends Konzert. 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

0: So, und jetzt könnten wir aufgeregter nicht sein, denn jeder von euch, der schon mal auf einem unserer Bands for Friends Konzerte dabei war, und das sind ja schon ein paar gewesen, der weiß ja, wie verrückt das ist, wenn man seinem großen Lieblingsstar plötzlich ganz, ganz nahe kommt, wirklich auf so ein paar Meter ran. Genauso wird das auch bei Nico Santos sein, bei Bands for Friends, der uns übrigens schon mal verrät, worauf ihr euch bei seinen Gigs dann auch freuen könnt.
1: Ich sag mal so, jeder, der bei einem Nico Santos Akustik-Gig war, der weiß, okay, Nico wird wahrscheinlich in den ersten 20 Minuten einmal ins Publikum rennen. Erstmal den Vibe abchecken, wie ist es im Publikum. Dann wie so ein Kanon das Publikum singen zu lassen und am Ende, dass zwei Fronten verschiedene Sachen singen und es trotzdem perfekt klingt am Ende. Das wird ganz, ganz viele solche Momente geben. Ich glaube, das sind die Momente, die am meisten was rauskitzeln aus einem.
0: Ist immer nur noch eine Frage, wo wird denn das Ganze stattfinden? Antwort, diesmal geht's nach Sachsen-Anhalt, nach Wolmirstedt bei Magdeburg, in die coole kleine Museumsscheune. Und wie immer gilt, wenn ihr dabei sein möchtet, und zwar nicht nur alleine, sondern mit all euren Schulfreunden, mit den Freunden von der Arbeit, mit den Freunden aus dem Urlaub, mit den Freunden aus dem Netz, dann meldet euch jetzt an bei uns im Netz auf mdrjump.de. Und für den ganz großen Umarmungsmoment wird dann auch die ganz neue Single von Nico Santos sorgen, inklusive Lagerfeuer-Atmosphäre. Optimist heißt der Song hier bei MDR Jump für euch.

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8: Um 17 Uhr mit Ines Hermann. Sachsen will den Unterrichtsausfall mit freiwilligen Arbeitszeitkonten für Lehrer eindämmen. Wie das Kultusministerium mitteilte, startet das Modell zum kommenden Schuljahr. Geplant ist, dass Lehrer zunächst bis zu 2 Unterrichtsstunden pro Woche mehr arbeiten. Nach einigen Jahren sollen sie die Zusatzstunden dann abbauen können, indem sie weniger Stunden pro Woche arbeiten. Laut Ministerium gilt das Angebot für verbeamtete und unbefristet angestellte Lehrkräfte auch in Teilzeit. Bundeskanzler Friedrich Merz und US-Präsident Donald Trump demonstrieren nach den jüngsten Spannungen Geschlossenheit im Irankrieg. Wie der Kanzler auf X mitteilte, hat er mit Trump telefoniert. Man sei sich einig gewesen, das iranische Regime müsse an den Verhandlungstisch kommen und die blockierte Straße von Hormuz wieder öffnen. Zuvor hatten Äußerungen von Merz zum Irankrieg für Verstimmung gesorgt. Der Kanzler hatte der US-Regierung vorgeworfen, nach den ersten Angriffen auf den Iran keine Strategie zu haben. Sachsen und Tschechien drängen auf den geplanten Neubau der Bahnstrecke von Dresden nach Prag. Sachsens Infrastrukturministerin Regina Kraushaar und der tschechische Verkehrsminister Ivan Betnarik forderten nach einem Treffen finanzielle Klarheit vom Bund. Kraushaar verlangt für die nächsten Planungsschritte 20 Millionen Euro im Bundeshaushalt sowie den Abschluss eines Staatsvertrags. Kernstück der neuen Verbindung ist ein rund 30 Kilometer langer Tunnel durch das Osterzgebirge. Die Trasse soll die Fahrzeit zwischen beiden Städten von 2,5 Stunden auf 1 Stunde verkürzen. Die Kriminalpolizei Jena hat bei Ermittlungen gegen Fußballfans fast 50 Gebäude durchsucht. Wie die Polizei erst heute mitteilte, hatte es die Razzien bereits am Dienstag gegeben. Demnach wurden Gebäude in Jena, Kahla, Saalfeld und Gera durchsucht. Die Ermittlungen richteten sich gegen 20 Verdächtige. Die Gruppe soll in den vergangenen Tagen mehrere Züge besprüht haben. Laut Polizei zogen die Täter 2-mal die Notbremse, um Graffiti mit Bezug zum Fußballclub Carl Zeiss Jena anzubringen. Der Schauspieler Günther Maria Halmer ist tot. Wie seine Familie und das Münchner Residenztheater bestätigten, starb er bereits am Sonntag im Alter von 83 Jahren. Bekannt wurde Halmer vor allem durch seine Fernsehrollen, beispielsweise als Charlie in den Münchner Geschichten, als Tatortkommissar und als Anwalt Abel. Das waren die Nachrichten.
9: 2 nach 5 und hier ist MDR Jump mit dem zuverlässigsten Verkehrsservice im Osten. Die A2 nach Berlin ist zwischen Magdeburg Zentrum und Magdeburg Rothensee nach einem Unfall gesperrt. Es gibt aktuell Stau. Die letzte freie Abfahrt ist Magdeburg Kannenstieg. Dann auf die A9 nach München zwischen Köselitz und Vockerode. Hier dauert es 10 Minuten länger. 2 Kilometer Stau an einer Baustelle sind hier gemeldet. Und der 14 Richtung Magdeburg. In der Abfahrt Magdeburg-Sudenburg befindet sich eine ungesicherte Unfallstelle. Die A38 Göttingen-Leipzig ist zwischen Merseburg-Nord und Merseburg-Süd in beiden Richtungen nach wie vor nach einem LKW-Unfall gesperrt. Und es gibt auch Stau in Richtung Göttingen zurück bis zur Abfahrt Leuna. Und Richtung Leipzig geht der Stau ab Bad Lauchstädt los. Die A73 Richtung Bamberg ist zwischen Eisfeld Nord und Eisfeld Süd nach einem Unfall gesperrt. Auch hier aktuell Stau. Und die B88 Richtung Ilmenau zwischen Königssee und dem Abzweig Garsitz nach einem Unfall ebenfalls aktuell gesperrt. Eine Meldung aus dem Landkreis Börde, da ist die Straße zwischen Flechtingen und Ivenrode nach einem Unfall ebenfalls gesperrt. Und die Blitzer findet ihr mobil auf mdrjump.de und in unserer App. Die aktuellsten stehen auf der A9 nach Berlin, hier am Schkeuditzer Kreuz und zwar in der Überfahrt zur A14 Richtung Dresden. Auf der A72 wird Richtung Leipzig zwischen Zwickau Ost und Hartenstein geblitzt, außerdem auf der B80. Hier zwischen Langenbogen und Seeburg. In Bad Klosterlausnitz ein Blitzer in der Bahnhofstraße stadteinwärts. Dann sind in Jena 2 gemeldet, in der Hugo-Schrade-Straße und ein Stück weiter in der Schrödinger-Straße, beide übrigens in beiden Richtungen. Habt ihr noch Staus oder Blitzer gesehen, dann ruft uns gerne an, kostenfrei unter 0800 123 2340. Und der Abend und die Nacht bleiben spannend, weil dazwischen immer wieder teils heftige Schauer und Gewitter durch. Wir haben aktuell in Wittenberg 14 Grad gemessen, in Erfurt nur 7, in Riesa 14. Morgen schält sich dann aber doch immer mehr die Sonne so raus im Laufe des Tages. Die Höchsttemperaturen morgen bis 16 Grad, wird es ein bisschen wärmer. Sonntag dagegen sogar richtig mild, dann Temperaturen bis zu 20 Grad.
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9: Zum Brückenfreitag heute mit mir. Mein Name ist Felix Schmutzer und wenn im kleinen Tante-Emma-Lädchen bei euch um die Ecke oder im nächsten Baumarkt die Kerzen ausverkauft sind, dann wisst ihr, da waren die Udo Lindenberg-Fans am Start. Die brauchen tatsächlich so ziemlich alle Kerzen, die es gibt, denn Udo, der wird am Sonntag wirklich schon 80 Jahre alt. Grund für uns, auf die unglaubliche Lebensgeschichte zurückzugucken und zu staunen, wie Udo dem Tod nicht nur einmal von der Schippe gesprungen ist. Das hört ihr gleich in 5 Minuten hier bei mir.
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hüben und drüben. Und für kaum einen anderen Musiker in Deutschland sind das zwei wirklich so zutreffende Beschreibungen wie für Udo Lindenberg. Der hatte Konzerte hüben und drüben gespielt. Damit hatte Udo den Stein ganz tief im Brett bei den Fans hier bei uns im Osten. Und deswegen wird es an diesem Wochenende ganz viele Fans in ganz Deutschland geben, denen es ganz besonders warm ums Herz wird, wenn Udo jubiliert. 80 Jahre Udo Lindenberg. Und dieses Leben, das hätte sich kein Drehbuchautor ausdenken können.

0: Dank Udo Lindenberg gibt es überhaupt erst Rockmusik mit deutschen Texten. Clüso und Johannes Oerding sind wie die Kaulitz-Brüder von Tokyo Hotel Riesen-Udo-Fans.
1: Im Kinderzimmer mit aufgewachsen.
2: Ja.
1: Unsere ersten Texte, deine Art zu singen und all das ist natürlich wahnsinnig Udo-inspiriert.
2: Ich habe das halt immer gesehen und habe gesagt so, ja, das möchte ich auch gerne machen.
0: Angefangen hat der Inspirator als Schlagzeuger.
3: Ich bin ein Trommler. Ne?
0: Zum Beispiel bei der Titelmelodie zum Tatort-Krimi.
3: Total lustig, dass das immer noch läuft und ich am Schlagzeug.
0: Neben Zigarre und Sonnenbrille ist der Hut sein Markenzeichen, der eine fette Narbe verdeckt. Die verdankt er einem

0: einer heißblütigen Brasilianerin, die von Udo erst versetzt wurde und dann auf ihn losging. Eine ganz besondere Beziehung hat der Panikrocker auch zu uns im Osten. Schon 1983 tritt er in der DDR auf und nach der Wende dann immer wieder.
1: Im Osten ist immer noch so eine weitere, tiefere Dimension, die sie zusammen durchgemacht haben und so. Und diese Liebe, diese tiefe Liebe, die spüre ich da im Osten ganz doll.
0: Erst im Alter von 76 feiert Udo Lindenberg gemeinsam mit Apache 207 seinen ersten Nummer 1 Hit Komet. Bis heute war kein Song länger auf Platz 1 der deutschen Charts.
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3: Großartige Lebensgeschichte. 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

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Jetzt gibt es eine Sofortmeldung aus unserem Verkehrszentrum. Vorsicht auf der B86 Richtung Straußfurt zwischen Riestedt und dem Abzweig Sangerhausen. Hier liegen mehrere Dönerspieße auf der Fahrbahn. Allerdings tiefgefroren, ungenießbar.

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7: Auf die Sekunde genau 17.30 Uhr. MDR Jump ist hier am Freitagabend 17:30. Die Meldungen zur halben Stunde hat Ines Hermann jetzt für euch.
8: Wegen des Verdachts auf Kinderpornografie hat die Polizei in Chemnitz mehrere Wohnungen durchsucht. Laut Mitteilung wurden dabei Handys, Computer und mehr als 50 Speichermedien sichergestellt. Die Ermittlungen richten sich gegen 8 Männer im Alter von 29 bis 72 Jahren. Festnahmen gab es nicht. In Tschechien ist ein Mann festgenommen worden, weil er den Schädel einer Heiligen gestohlen haben soll. Berichten zufolge wurde die Reliquie der mittelalterlichen Sedislava von Lemberg aus einer Basilika im Norden des Landes entwendet. Der Tatverdächtige habe den Schädel beisetzen wollen, um ihm Frieden zu geben. Im Sozialkaufhaus Eisenach gibt es jetzt auch kostenlose Lebensmittel. Wie die Stadtverwaltung mitteilte, wurde dafür ein Regal im Eingangsbereich eingerichtet. Es sei werktags zwischen 8 und 14 Uhr zugänglich. Je nach Spendenlage würden auch Kosmetikartikel und Blumen angeboten.
7: Und hier sind die neuesten Meldungen aus unserem MDR-Jump-Verkehrszentrum. Die A2 nach Berlin ist zwischen Magdeburg-Zentrum und Magdeburg-Rotensee nach einem Unfall gesperrt. Hier gibt es aktuell Stau und Vorsicht auf der A4 Frankfurt-Dresden. Zwischen Berbersdorf und Siebenlehen hier Gefahr durch Ziegen auf der Fahrbahn. A4 Richtung Frankfurt zwischen Merane und Schmölln ist die rechte Fahrspur nach einem Unfall gesperrt. A9 nach München zwischen Köselitz und Volkerode. Hier gibt es 2 Kilometer Stau an einer Baustelle. Aktuell dauert es hier 10 Minuten länger. Und die A38 Göttingen-Leipzig ist zwischen Merseburg-Nord und Merseburg-Süd in beiden Richtungen nach einem LKW-Unfall gesperrt. Es gibt Stau Richtung Göttingen bis Leuna und Richtung Leipzig zurück bis zur Abfahrt Bad Lauchstädt. Die B7 ist zwischen der A71 Abfahrt Erfurt-Nord und Roter Berg wegen eines Feuerwehreinsatzes gesperrt. Dann fahrt vorsichtig auf der B86 Richtung Straußfurt zwischen Riestädt und dem Abzweig Sangerhausen. Hier immer noch Gefahr durch mehrere Dönerspieße auf der Fahrbahn. Und die B88 Richtung Ilmenau ist zwischen Königssee und dem Abzweig Garsitz nach einem Unfall gesperrt. Im Landkreis Börde ist die Straße zwischen Flechtingen und Ivenrode nach einem Unfall aktuell gesperrt. Und dann wird noch geblitzt auf der A9 nach Berlin am Schkeuditzer Kreuz in der Überfahrt zur A14 Richtung Dresden. Auf der A72 im Blitzer Richtung Leipzig zwischen Zwickau Ost und Hartenstein. Auf der B80 steht einer zwischen Langenbogen und Seeburg, außerdem in Bad Klosterlausnitz in der Bahnhofstraße, hier stadteinwärts. In Jena wird in der Hugo-Schrade-Straße in beiden Richtungen und der Schrödinger

0: Straße ebenfalls in beiden Richtungen geblitzt. Und habt ihr noch Staus oder Blitzer gesehen? Ruft uns gerne an, kostenfrei unter 0800 123 2340. So ein bisschen Geduld noch, aber der Frühsommer kämpft sich langsam wieder zurück zu uns in den Osten. Wir haben in Bernburg 11 Grad gemessen, in Meiningen 8, in Bautzen aktuell 15 Grad. Und morgen schält sich so immer mehr im Laufe des Tages dann die Sonne raus, die Höchsttemperaturen bis 16 Grad. Und am Sonntag wird es sogar richtig warm, dann bis 20 Grad und mehr.
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0: Du hast viel zu kleine Füße und dein Sternzeichen passt nicht. Und der Klassiker, die Tierhaarallergie. Also mit deiner Katze. Das wird gar nichts. Wir können uns nie wiedersehen. Oh meine Güte, diese Absagen, diese Körbe, die man manchmal so beim Dating kassiert, sind unser Thema heute hier bei MDR Jump. Vielleicht ging es euch auch schon mal so, dass ihr gerade eben noch so im siebten Dating-Himmel unterwegs wart und plötzlich dann so einen absoluten Totalabsturz erlebt habt, dessen Begründung euch vor allem total sprachlos gemacht hat. Heute könnt ihr hoffentlich drüber lachen und vor allem uns davon erzählen. Das hat zum Beispiel Jerry gemacht.
1: Ich wurde auch mal sehr, sehr bitter geghostet. Und zwar bin ich schwul und ich habe jemanden kennengelernt, der war zu dem Zeitpunkt nicht geoutet und nichts, hat dann durch mich seine Vorlieben entdeckt. Wir haben auch ganz, ganz viel geschrieben, uns immer mal getroffen. Ja, als ich mich dann wirklich verliebt habe und er eigentlich auch irgendwo, hat er mich dennoch geghostet, weil er sich nicht getraut hat zu outen vor anderen. War ein schwerer Schlag für mich, aber umso tiefer man fällt, umso höher und stärker steigt man dann auf. Und ich habe daraus gelernt und ich bin, wie gesagt, dadurch auch viel, viel stärker geworden.
0: Meine Güte, wenn wir einen ganzen Film draus machen, oder? Wahnsinn. Jerry, danke schön auf jeden Fall fürs Erzählen. Im Endeffekt ist man ja manchmal froh, dass die Geschichte ein Ende gefunden hat, ne? Jerry hat es ja genauso gesagt, aber man bleibt halt doch ein bisschen dran hängen. Habt ihr auch schon mal so einen Korb mit einer Begründung bekommen, die euch noch lange im Kopf geblieben ist, die wirklich noch lange in euch gearbeitet hat? Das ist Thema, über das wir heute den ganzen Tag mit euch ins Gespräch kommen. Erzählt gerne hier an der 0800 1232340 und erklärt mal, wie ihr damit fertig geworden seid. 0800 1232340, das ist euer Draht hier zu MDR Jump ins Studio. Könnt uns auch gerne noch eine WhatsApp-Sprachnachricht schicken. Die Nummer dafür gibt es ja bei uns im Netz, das wisst ihr ja auf mdrjump.de. Also ich freue mich auf jeden Fall hier auf eure Meinung und habe was ganz Frisches für euch. Ganz neue Musik nämlich aus England von Miles Smith. Die Single heißt Drive Safe hier bei MDR Jump.
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Kurz vor sechs am Brückentagsfreitag. MDR Jump ist hier an einem Tag, an dem ihr bestimmt auch wieder vor Frust ins Lenkrad gebissen habt. Nachdem ja in den letzten Tagen die Spritpreise unter die 2-Euro-Marke gerutscht sind, ging es heute kräftig wieder rauf und wird wahrscheinlich übers Wochenende auch so bleiben. Hintergrund ist ja das Treffen von US-Präsident Donald Trump und Chinas Staatschef Xi Jinping. Und vor allem, dass da in Sachen Iran halt gar nichts rausgekommen ist. Unsere Kollegen von den MDR Jump Nachrichten, die werden da gleich ein bisschen ausführlicher drüber berichten ab 18 Uhr. 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Achtet einfach auf den Aufruf und das wird, versprochen, solange auch nicht mehr dauern. Einfach dranbleiben hier bei MDR Jump in unserem Feierabend-Countdown. Ja.

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0: Cool, vielen, vielen Dank.
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11: Um 18 Uhr mit Ines Hermann. Die Schauspielerin Angelika Domröse ist tot. Wie der MDR aus dem privaten Umfeld der Schauspielerin erfuhr, starb sie im Alter von 85 Jahren. Vor allem ihre Rolle in dem Kultfilm Die Legende von Paul und Paula machte sie zu einem der bekanntesten Gesichter der DEFA. Später verkörperte Domröse unter anderem die Kommissarin Vera Bilewski im Polizeiruf 110. Neben zahlreichen Kino- und Fernsehrollen war Domröse auch festes Ensemblemitglied an der Volksbühne Berlin. Nach ihrer Übersiedlung in den Westen Anfang der 1980er Jahre blieb sie eine gefragte Theater- und Fernsehschauspielerin. Der nordrhein-westfälische FDP-Chef Henning Höhne zieht seine Kandidatur für den Bundesvorsitz zurück. Ein Sprecher des FDP-Landesverbandes bestätigte einen entsprechenden Bericht der Frankfurter Allgemeinen Zeitung. Damit kandidiert derzeit nur noch der stellvertretende Bundesvorsitzende Wolfgang Kubicki für den Posten. Die FDP-Spitze soll beim Bundesparteitag in 2 Wochen neu gewählt werden. Bundeskanzler Friedrich Merz und US-Präsident Donald Trump demonstrieren nach den jüngsten Spannungen Geschlossenheit im Irankrieg. Wie der Kanzler auf X mitteilte, hat er mit Trump telefoniert. Man sei sich einig gewesen, das iranische Regime müsse an den Verhandlungstisch kommen und die blockierte Straße von Hormuz wieder öffnen. Zuvor hatten Äußerungen von Merz zum Irankrieg für Verstimmung gesorgt. Der Kanzler hatte der US-Regierung vorgeworfen, nach den ersten Angriffen auf den Iran keine Strategie zu haben. Sachsen und Tschechien drängen auf den geplanten Neubau der Bahnstrecke von Dresden nach Prag. Sachsens Infrastrukturministerin Regina Kraushaar und der tschechische Verkehrsminister Ivan Betnarek forderten nach einem Treffen finanzielle Klarheit vom Bund. Kraushaar verlangt für die nächsten Planungsschritte 20 Millionen Euro im Bundeshaushalt sowie den Abschluss eines Staatsvertrags. Kernstück der neuen Verbindung ist ein rund 30 Kilometer langer Tunnel durch das Osterzgebirge. Die Trasse soll die Fahrtzeit zwischen beiden Städten von 2,5 Stunden auf 1 Stunde verkürzen. Manuel Neuer setzt seine Fußballkarriere fort. Wie der FC Bayern München mitteilte, hat er seinen Vertrag bis Mitte kommenden Jahres verlängert. Neuer erklärte, er freue sich sehr auf die kommende Saison. Neuer spielt seit 2011 in München und hat seitdem fast 600 Pflichtspiele bestritten. Gleichzeitig verlängerten die Bayern auch mit Ersatzkeeper Sven Ulreich bis 2027. Das waren die Nachrichten.
9: Es ist 6:02. 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Die aktuellste Meldung kommt von der A2. Vorsicht Richtung Berlin. Zwischen Magdeburg Zentrum und Magdeburg Rotensee ist die Autobahn jetzt nach einem Unfall gesperrt. Aktuell gibt's hier Stau. Vorsicht ebenfalls auf der A4 Frankfurt Dresden zwischen Berbersdorf und Siebenlehen. Hier Gefahr durch Ziegen auf der Fahrbahn. Und Vorsicht auf der A4 dann Richtung Frankfurt zwischen Gera Leumnitz und Gera.

0: Hier liegt ein Kantholz auf der rechten Fahrspur. A9 nach München zwischen Köselitz und Volkerode, 2 Kilometer Stau an einer Baustelle. Hier dauert es 10 Minuten länger. Und die A38 bleibt zwischen Merseburg Nord und Merseburg Süd in beiden Richtungen nach dem LKW-Unfall von heute Nachmittag immer noch gesperrt. Es gibt Stau Richtung Göttingen zurück bis zur Abfahrt Leuna und Richtung Leipzig Stau bis Bad Lauchstädt. Die B7 ist zwischen der A71 Abfahrt Erfurt Nord und der Abfahrt Roter Berg wegen eines Feuerwehreinsatzes gesperrt. Die B88 gesperrt Richtung Ilmenau zwischen Königssee und dem Abzweig Garsitz. Auch hier hat es einen Unfall gegeben. Und die Blitzer findet ihr mobil auf mdrjump.de und in unserer App. Die aktuellsten stehen auf der A72 Richtung Leipzig, hier zwischen Zwickau Ost und Hartenstein. Dann wird in Bad Klosterlausnitz in der Bahnhofstraße stadteinwärts geblitzt. In Jena in der Schrödingerstraße ein Blitzer in beiden Richtungen. Und am Ortsausgang Warnstedt steht einer Richtung Westerhausen, hier ebenfalls in beiden Richtungen. Habt ihr noch Staus oder Blitzer gesehen, dann ruft uns gerne an, kostenfrei unter 0800 123 2340. Gibt ein bisschen hübschen Sonnenuntergang gerade, aber auch jetzt immer noch heftige Schauer und Gewitter, die hier bei uns im Osten überall durchzischen. Am Abend und in der Nacht geht es so weiter, wir haben in Salzwedel dazu gerade 14 Grad gemessen, in Sonneberg und Dresden 10 und morgen gibt es so langsam einen Drall, der sieht ganz gut aus, weil dann schält sich so im Laufe des Tages die Sonne immer weiter raus, die Temperaturen 16 Grad, ist müh wärmer als heute und der Blick auf den Sonntag, dann wird es sogar richtig warm und deutlich sonniger.
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0: Einmal um die Welt mit Crow. Oh, das wäre so cool. Ich habe Sarah aus Auerbach im Vogtland bei mir am Telefon. Sarah, grüß dich. Hi.
1: Hallöchen, grüß dich.
0: Hier ist MDR Jump. Wo würdest du mit Crow einmal um die Welt am liebsten hinfahren? Wenn er jetzt wirklich so einen Wunsch frei hast, wenn er jetzt hier kommt und sagt, hier, Schatzi, steig ein in den Jet. Wo wollen wir hin?
1: Nach Ägypten.
0: Wieso? Wie kommst du darauf jetzt?
1: Weil Ägypten schön ist.
0: Das kam jetzt so aus der Pistole geschossen. Kennst du dich da aus?
1: Ja, ich habe mehrfach Urlaub gemacht in Ägypten und es ist einfach toll.
0: Okay, also ich glaube für 50 Euro, gibt es einen Kaffee am Flughafen, oder?
1: Ja, ich glaube es auch.
0: Aber immerhin, die 50 Euro Einkaufsgeld hast du gewonnen. Herzlichen Glückwunsch, liebe Sarah.
1: Supi, vielen Dank, da freuen wir uns.
0: Was machst du jetzt noch übers Wochenende? Also Ägypten wahrscheinlich nicht, ne? Das ist ein bisschen zu weit.
1: Nee, Ägypten nicht, aber ich muss arbeiten und ja.
0: Was musst du denn arbeiten? Erzähl mal.
1: Ich bin in der Altenpflege tätig.
0: Dafür gibt's doch ein Chapeau, eine Verbeutung und ganz viel Respekt.
1: Dankeschön.
0: Damit darf man sich da mal schmücken, liebe Sarah. Dann zieh durch, hab ein schönes Wochenende, verbring eine schöne Zeit mit den alten Leutchen. Die freuen sich auch, wenn es so coole Leute wie dich gibt, die da unterwegs sind. Und danke fürs Mitspielen, hab ein schönes Wochenende.
1: Ich hab zu danken, vielen, vielen Dank.
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fast 10 Jahre Ruhe und auf einmal kommen sie um die Ecke mit einem brandneuen Ohrwurm und der sitzt von 0 auf 100, aber richtig im Gehörgang. Ohrwurm, sage ich. One Republic, Need Your Loves ist die ganz neue Single, die spielt euch MDR Jump hier im Feierabend-Countdown.

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7: Es ist jetzt 18.31 Uhr am Freitag. Hier ist MDR Jump mit den Meldungen zur halben Stunde von Ines Hermann für euch.
8: Wegen des Verdachts auf Kinderpornografie hat die Polizei in Chemnitz mehrere Wohnungen durchsucht. Laut Mitteilung wurden dabei Handys, Computer und mehr als 50 Speichermedien sichergestellt. Die Ermittlungen richten sich gegen 8 Männer im Alter von 29 bis 72 Jahren. Festnahmen gab es nicht. In Tschechien ist ein Mann festgenommen worden, weil er den Schädel einer Heiligen gestohlen haben soll. Berichten zufolge wurde die Reliquie der mittelalterlichen Stislava von Lemberg aus einer Basilika im Norden des Landes entwendet. Der Tatverdächtige habe den Schädel beisetzen wollen, um ihm Frieden zu geben. Im Sozialkaufhaus Eisenach gibt es jetzt auch kostenlose Lebensmittel. Wie die Stadtverwaltung mitteilte, wurde dafür ein Regal im Eingangsbereich eingerichtet. Es sei werktags zwischen 8 und 14 Uhr zugänglich. Je nach Spendenlage würden auch Kosmetikartikel und Blumen angeboten.
7: 18.32 Uhr und die neuesten Meldungen jetzt aus dem MDR-Jump-Verkehrszentrum. Hier ist das Update. Die A2 nach Berlin ist zwischen Magdeburg-Zentrum und Magdeburg-Rotensee nach dem Unfall nach wie vor gesperrt. Nach wie vor gibt es auch Stau. Dann Vorsicht A4 Richtung Frankfurt zwischen Gera-Leumnitz und Gera ein Kantholz auf der rechten Fahrspur. Und die A38 Göttingen-Leipzig ist zwischen Merseburg-Nord und Merseburg-Süd in beiden Richtungen immer noch nach einem LKW-Unfall gesperrt. Auch hier in beiden Richtungen aktuell Stau. Vorsicht auf der A72 Richtung Hof. Zwischen Treuen und Plauen-Ost liegt ein Plasteteil auf der rechten Fahrspur. Die B7 ist zwischen der A71 Abfahrt Erfurt-Nord und Roter Berg wegen eines Feuerwehreinsatzes gesperrt. Im Landkreis Börde ist die Straße zwischen Flechtingen und Ivenrode wegen Bergungsarbeiten ebenfalls gesperrt. Und geblitzt wird auf der A72 Richtung Leipzig hier zwischen Zwickau-Ost und Hartenstein. Dann in Ballard-Klosterlausnitz in der Bahnhofstraße stadteinwärts. In Jena wird in der Schrödingerstraße in beiden Richtungen geblitzt. Und am Ortsausgang Warnstedt einer Richtung Westerhausen ebenfalls in beiden Richtungen. Habt ihr noch Staus oder Blitzer gesehen, dann ruft uns gerne an, kostenfrei unter 0800 123 2340. Ein bisschen Geduld noch, der Frühsommer kämpft sich aber so langsam zurück zu uns in den Osten, Ende nächster Woche. Achtung, 29 Grad. Aber da müssen wir erstmal hinkommen. In Magdeburg haben wir gerade 14 gemessen, in Jena 13, in Görlitz 16 Grad. Morgen schält sich die Sonne immer weiter raus im Laufe des Tages, die Höchsttemperaturen bis 16 Grad. Und am Sonntag wird es sogar richtig warm, dann sind bis zu 20 Grad drin.
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Eine Nachtzüglermeldung aus unserem MDR-Jump-Verkehrszentrum. Fahrt vorsichtig auf der A4. Frankfurt Richtung Dresden zwischen Erfurt Ost und Erfurt Fieselbach. Hier liegen Holzteile auf allen Fahrspuren.

0: Das war ein spannendes Thema heute, über das wir mit euch zum Brückentag geredet haben hier bei MDR Jump. Verrückte Begründungen, mit denen ihr beim Dating schon mal abserviert wurdet. Zu klein. Falscher Musikgeschmack zum Beispiel. Ich bin auf einmal lesbisch geworden. Das haben wir tatsächlich heute von euch erzählt bekommen. Und dann ging es noch eine Stufe weiter. Wenn sich Leute diese Mühe, einen abzuservieren, gar nicht mehr machen, dann wird es ja richtig bitter. Ghosting nennt man das. Also wenn der oder diejenige dann einfach abtaucht, sich gar nicht mehr meldet. Und man selbst steht da und fragt sich, was soll das denn jetzt? Vor allem, warum eigentlich? Das kann einen echt ein bisschen aus der Bahn werfen. Und dafür hatten wir Psychologin und Paartherapeutin Nele Sert hier in der Show, die uns erklärt hat, warum Leute das überhaupt machen mit dem Ghosting. Was einen plötzlich ghosten lässt.
1: Und man kann das so psychologisch ganz gut mit der Bindungstheorie erklären, also dass man so unsicher vermeidend ist und eben nicht irgendwie Schwierigkeiten und Konflikte angeht und dass man eben früher gelernt hat, also emotionale Nähe eben auch eher durch Rückzug zu regulieren. Also wenn ich das nicht schaffe im Beisein der anderen Person, dann ziehe ich mich eher lieber zurück als Strategie und das kann bei Ghosting eben auch der Fall sein.
0: Und ich habe es ja schon gesagt, Ghosting ist ja fast wie so eine offene Wunde, weil man dann eben nicht weiß, warum sich diese Person auf einmal nicht mehr meldet. Wie geht man denn selber als Betroffener damit um?
1: Das ist ähnlich wie bei Trennungen, dass wir selber so ein Erklärungsmodell und ein Scheitermodell uns entwickeln müssen, weshalb das nicht geklappt hat. Und das kann man eben auch gut mit dem vermeidenden Verhalten erklären, aber es bleibt natürlich schwierig, weil die Information von der anderen Person fehlt. Und dementsprechend lohnt es sich da, für sich selbst eine Information zu gestalten und zu generieren.
0: Also ich kriege da meine Gänsehaut. Ich habe das glücklicherweise noch nicht erleben müssen, aber ich will es auch niemals erleben, geghostet zu werden. Psychologin und Paartherapeutin Nele Sert war das hier in unserem MDR Jump Feierabend. Countdown, vielen, vielen Dank und keine Sorge, wir ghosten euch niemals. Wir sind immer für euch am Start. Jetzt mit euch zum Sprung ins Wochenende und diesem coolen Kult-Comeback von Faithless in der neuen Single von Bebe Rexha. Hier ist New Religion.

12 Minuten vor 7. MDR Jump ist hier und der Manuel Neuer bringt seine Schäfchen schon mal ins Trockene und hat seinen Vertrag bei den Bayern verlängert. Es wird gerade gemeldet. Bis 2027 bleibt Neuer jetzt in München und dürfte dann mit 40 fast, ja, dienstältester Bundesliga-Keeper sein. Auf jeden Fall ist er einer der vereinstreuesten in Deutschland. Mehr Nachrichten des Tages gleich 18 Uhr hier bei MDR Jump. Vorher kommt die ganz neue Single von Michael Schulte für euch, 5 a.m.

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5: Ed Sheeran bringt euch gleich ins Wochenende hier bei MDR Jump, kurz nach den Nachrichten glätzt.
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7: Um 19 Uhr mit Ines Herrmann. Die Schauspielerin Angelika Domröse ist tot. Nach MDR-Informationen starb sie wenige Wochen nach ihrem 85. Geburtstag in Berlin. Bekannt geworden war Domröse 1973 durch ihre Hauptrolle in dem DEFA-Kultfilm Die Legende von Paul und Paula. Auch im DDR-Fernsehen und am Theater feierte Domröse Erfolge. Nach Protesten gegen die Ausbürgerung von Wolf Biermann übersiedelte die Schauspielerin 1980 nach West-Berlin und startete dort eine neue Karriere. Der bisherige Vize Wolfgang Kubicki soll neuer FDP-Chef werden. Der nordrhein-westfälische Landeschef Henning Höhne tritt beim Parteitag in 2 Wochen als Stellvertreter an. Diese Absprachen gaben beide Politiker in einem gemeinsamen Interview für die Frankfurter Allgemeine Zeitung bekannt. Nach intensiven Gesprächen in den vergangenen Tagen hätten sie sich entschieden, ihre Kräfte zu bündeln. Oberstes Ziel sei, die FDP so schnell wie möglich wieder zu einem relevanten politischen Faktor zu machen. Der Fahrgastverband ProBahn warnt vor einem Scheitern des geplanten Ausbaus der Mitte-Deutschland-Verbindung. Nach Angaben des Verbandes berieten Vertreter von Bundesregierung und Deutscher Bahn vor wenigen Tagen in Fulda über die diesjährigen Bauvorhaben. Für die Strecke von Weimar über Jena und Gera nach Gößnitz sei aber keine Finanzierung vereinbart worden. Thüringens Infrastrukturminister Steffen Schütz räumte ein, dass die Zeit nun knapp wird. Es sei aber weiter zuversichtlich. Nach dem Fund eines toten Wals hat in Dänemark die Analyse von Gewebeproben begonnen. Das bestätigte die nationale Umweltschutzbehörde EPA der Nachrichtenagentur AFP. Geprüft wird, ob es sich um dasselbe Tier handelt, das mehrfach in der Wismarbucht gestrandet war. Bislang steht laut der Behörde nur fest, dass es sich um einen Buckelwal handle. Er habe keinen Peilsender getragen. Bayern-Torhüter Manuel Neuer setzt seine Fußballkarriere fort. Wie sein Verein mitteilte, hat der 40-Jährige seinen Vertrag bis Mitte kommenden Jahres verlängert. Neuer spielt seit 2011 in München und hat für den Rekordmeister knapp 600 Pflichtspiele bestritten. Bei der Eishockey-WM in der Schweiz ist Deutschland mit einer Niederlage gestartet. Das DEB-Team musste sich in Zürich gegen Finnland mit 1:3 geschlagen geben. Das waren die Nachrichten.
5: 2:07 und hier ist MDR Jump mit dem zuverlässigsten Verkehrsservice im Osten. Die neueste Meldung kommt von der A2. Vorsicht, wenn ihr Richtung Berlin unterwegs seid, zwischen Lostau und Burgzentrum befindet sich eine ungesicherte Unfallstelle. Das Ganze auf der linken Fahrspur und Vorsicht ebenfalls auf der A4 Frankfurt Richtung Dresden. Hier zwischen Erfurt Ost und Erfurt Fieselbach Holzteile auf allen Fahrspuren. Die A38 Göttingen-Leipzig ist zwischen Merseburg Nord und Merseburg Süd in beiden Richtungen nach wie vor nach einem LKW-Unfall gesperrt. Es gibt hier auch Stau. Und die B7 ist zwischen der A71 Abfahrt Erfurt Nord und Roter Berg wegen eines Feuerwehreinsatzes gesperrt. Eine Meldung aus dem Landkreis Börde. Hier ist die Straße zwischen Flechtingen und Ivenrode wegen Bergungsarbeiten gesperrt. Und die Blitzer findet ihr mobil auf mdrjump.de und in unserer App. Die aktuellsten stehen auf der A72 Richtung Leipzig zwischen Zwickau Ost und Hartenstein. Dann in Bad Klosterlausnitz in der Bahnhofstraße, wenn ihr stadteinwärts unterwegs seid. In Jena wird in der Schrödinger Straße in beiden Richtungen und am Ortsausgang Warnstedt Richtung Westerhausen ebenfalls in beiden Richtungen geblitzt. Und habt ihr noch Staus oder Blitzer gesehen, dann ruft uns gerne an, kostenfrei unter 0800 123 2340. Der Abend und die Nacht bleiben spannend, weil dazwischen immer wieder teils heftige Schauer und Gewitter durch. Wir haben aktuell in Wittenberg 13 Grad gemessen, Erfurt 11, in Görlitz 15 Grad. Und jeden Tag gibt es jetzt so ein bisschen mehr Sonne. Morgen dazu auch kaum noch Schauer, die Höchsttemperaturen bis 16 Grad. Kurzer Blick auf den Sonntag, da wird es sogar noch ein bisschen wärmer. Da sind bis zu 20 Grad drin. 4:07 jetzt. Mein Name ist Felix Schmutzer. Euch ein schönes Wochenende.
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0: hört den Feierabend-Countdown XXL heute bis 20 Uhr hier bei MDR Jump. Wenn Frauen in der Schwangerschaft sind, dann können die rund um die Geburt Unterstützung bekommen. Zum einen von Hebammen, die kennt ja jeder von uns. Da gibt's aber noch mehr. Und das ist bei vielen Familien gerade Thema. Das ist auch im Kommen. Für diese vor allem organisatorische und emotionale Hilfe gibt's auch mehrere Begriffe. Doula zum Beispiel, das ist griechisch, heißt Dienerin. Oder Mütterpflege. Wir hatten vor genau einer Woche an dieser Stelle hier über dieses Thema berichtet im Gespräch mit der Mütterpflegerin Damaris Mierich aus Dresden. Und dabei ist uns was durcheinander geraten. Deswegen haben wir unsere Interviewpartnerin jetzt noch einmal im Gespräch. Doula, das hatten wir letzte Woche gehört, ist emotionale Begleitung während der Geburt. Und Sie als Mütterpflegerin machen was?
1: Ich als Mütterpflegerin, ich unterstütze die Familien, vor allem die Mütter in der Zeit vor der Geburt, in der Schwangerschaft und vor allem in der Wochenbettzeit. Da gehe ich zu denen nach Hause und bin auch zusätzlich zur Hebamme für alles rundum verantwortlich und umsorge die Mutter, dass sie wirklich wieder Kraft tanken kann und einen guten Start mit dem Baby haben kann.
0: Warum ist die Unterscheidung da eigentlich so wichtig, wenn sich die Tätigkeiten dann noch ein bisschen ähneln?
1: Weil Doula eine komplette Privatleistung ist, das bezahlt keine Krankenkasse, sondern das können sich Familien selbstständig aussuchen, wenn sie sagen, sie wollen einfach nochmal eine komplette Person dabei haben, die von Anfang bis zum Ende da ist. Das ist eine Privatleistung. Und als Mütterpflegerin kann ich auch über die Krankenkasse bezahlt werden. Das ist immer dann der Fall, wenn der Arzt eine Notwendigkeitsbescheinigung ausstellt mit der Notwendigkeit, die Frau braucht gerade Hilfe im Haushalt, weil sie aufgrund von der Geburt eben gerade nicht alles alleine schafft. Hm.
0: Haben Sie denn Reaktionen bekommen auf das Gespräch im Radio?
1: Ja, ich habe tatsächlich einige Anfragen bekommen. Genau, von Familien, die gerade wirklich jemanden suchen und die das gehört haben und sich da gefreut haben, dass sie jetzt von der Unterstützungsmöglichkeit erfahren haben. Eine Frau war zum Beispiel aufgrund dadurch, dass sie alleinerziehend ist und dadurch weiß, sie ist dann wirklich komplett allein verantwortlich und wünscht sich einfach noch eine zweite Person, die mit Rat und Tat zur Seite steht. Eine andere Familie, die haben Schwierigkeiten beim Stillen. Das heißt, sie wünschen sich jemanden, der sie da noch unterstützt. Und auch in der Zeit, wo der Vater auf Dienstreise ist, dass da einfach jemand bei der Mutter zu Hause ist.
0: Kann man das so sagen? Das Thema ist im Kommen. Es interessieren sich immer mehr Familien dafür.
1: Es ist auf jeden Fall im Kommen, auch dadurch, dass immer mehr Familien davon erfahren. Ich denke, die Hilfe wäre früher genauso nötig, aber jetzt gibt es halt diese Unterstützungsmöglichkeit und dadurch erfahren mehr und nehmen das dann auch in Anspruch.
0: Also ein spannendes Thema, das offenbar auch immer mehr Familien interessiert. Neben Hebammen gibt es auch Unterstützung durch sogenannte Doulas und Mütterpflegerinnen für Frauen, wo die Unterschiede da bestehen. Dazu ist Damaris Mierich hier im MDR Jump Gespräch gewesen. Sie arbeitet als Mütterpflegerin in Dresden. Vielen Dank. 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Musik von Lenny Kravitz jetzt.

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3: Und es ist 19:30 Uhr. MDR Jump hört ihr mit dem Feierabend-Countdown heute bis 20 Uhr und den Meldungen zur halben Stunde von Ines Hermann für euch.
4: Bei einem Chemikalienaustritt sind in einer Nürnberger Firma 30 Menschen verletzt worden. Nach Angaben der Feuerwehr schweben 2 Opfer in Lebensgefahr. Die gesamte Anlage wurde evakuiert. Gefahr für die Bevölkerung bestand demnach aber nicht, weil sich der Unfall in einem Gebäude des Unternehmens ereignete. Mehrere türkische Oppositionspolitiker müssen jahrzehntelang ins Gefängnis. Ein Gericht verurteilte einen früheren Bezirksbürgermeister von Antalya zu mehr als 46 Jahren Haft. Ihm waren unter anderem Korruption und Geldwäsche vorgeworfen worden. Auch der ehemalige stellvertretende Bürgermeister der Gemeinde Manavgat wurde zu 40 Jahren Haft verurteilt. Am Bockwitzer See im Kreis Leipzig haben Vandalen einen Lehrpfad beschädigt. Wie die Landesstiftung Natur und Umwelt mitteilte, wurden zahlreiche Infotafeln mit Graffiti beschmiert. Sie würden jetzt gereinigt und mit Schutzfolie gesichert. Der Schaden liege bei mehreren tausend Euro.
3: Und noch ein Update aus unserem MDR-Jump-Verkehrszentrum für euch. Die A2 nach Berlin ist zwischen Lostau und Burgzentrum jetzt nach einem Unfall gesperrt. Eine Meldung von der A38 Göttingen-Leipzig. Auch hier nach wie vor die Sperrung zwischen Merseburg-Nord und Merseburg-Süd. In beiden Richtungen hat es einen LKW-Unfall gegeben. In beiden Richtungen auch lange Staus. Die B7 ist zwischen der A71 Abfahrt Erfurt-Nord und Rotherberg wegen eines Feuerwehreinsatzes gesperrt. Und eine Meldung aus dem Landkreis Börde. Hier ist die Straße zwischen Flechtingen und Ivenrode wegen Bergungsarbeiten gesperrt. Chemnitz in der Nefestraße zwischen der A72 Abfahrt Chemnitz Süd und der Lützowstraße dauert es 20 Minuten länger. Hier ist Stau gemeldet und geblitzt wird auf der A72 Richtung Leipzig zwischen Zwickau Ost und Hartenstein. In Bad Klosterlausnitz in der Bahnhofstraße hier stadteinwärts. In Jena in der Schrödingerstraße in beiden Richtungen und am Ortsausgang Warnstedt Richtung Westerhausen in beiden Richtungen. Und habt ihr noch Staus oder Blitzer gesehen, dann ruft uns gerne an. Kostenfrei unter 0800 123 2340. Kurzer Blick auf die Temperaturen in Bernburg 11, in Meiningen 9, Chemnitz 9 Grad. Macht heute einfach einen Haken dran. Das Wochenende wird hübscher, weil es gibt jetzt jeden Tag ein bisschen mehr Sonne. Morgen dazu auch zwar noch kleine Schauer, aber großteils bleibt es eben schon sonnig. Die Höchsttemperaturen bis 16 Grad und Sonntag sogar noch ein bisschen wärmer, bis 20 in der Spitze.
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Und bei uns geht wie immer die Woche zu Ende, na klar, mit einem kleinen Rückblick. Und zwar auf die guten Nachrichten der Woche. Und davon gab es auch diese Woche reichlich. Man muss nur manchmal ein bisschen suchen. Richtig ins Zeug gelegt haben sich zum Beispiel diese Woche Vereine, Schulklassen, aber zum Beispiel auch Mitarbeiter und Mitarbeiterinnen des Landratsamtes aus dem thüringischen Sondershausen. Da treten einmal im Jahr hunderte Freiwillige an zum 24-Stunden-Schwimmen für den guten Zweck. Und jede Minute im Wasser und jede geschwommene Bahn, die wird dort von einem Sponsor in bares Geld umgewandelt. Und da ist ordentlich was zusammengekommen. Zum Vergleich, vor 2 Jahren sind die schon mal ins Wasser gestiegen, da waren es über 35.000 Bahnen, also gleich über 35.000 Euro an Spendensumme. In diesem Jahr sollte es sogar noch ein bisschen mehr werden und das wird jetzt gerade alles zusammengerechnet. Freuen darf sich ein Kinderhospiz im Ort, ist doch eine richtig gute Sache. Und allzu menschlich ging es diese Woche auch vor Gericht zur Sache. In Wien in Österreich, da stand ein Mann vor Gericht, weil er vor einem Polizeibeamten einen Darmwind entweichen lassen hatte, um das jetzt mal ganz vornehm auszudrücken. Der Polizist sah den öffentlichen Anstand verletzen, wollte 150 Euro Strafe verhängen und es kam, wie es kommen musste. Das Ganze landete natürlich vor Gericht, aber mit einem äußerst menschlichen Ende. Ein unwillkürlicher Furz sei nun mal

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2: Um 20 Uhr mit Ines Hermann. US-Präsident Donald Trump will wegen der Taiwan-Frage keinen militärischen Konflikt mit China riskieren. Auf dem Heimflug aus Peking sagte Trump dem Sender Fox News, er suche keinen Krieg. Wenn der Status quo erhalten bleibe, werde China damit einverstanden sein. Zugleich warnte Trump Taiwan davor, sich offiziell für unabhängig zu erklären. Offen ließ der Präsident, ob der geplante Waffenverkauf an die Inselrepublik noch zustande kommt. Er werde dazu in nächster Zeit eine Entscheidung treffen. Die Schauspielerin Angelika Domröse ist tot. Nach MDR-Informationen starb sie wenige Wochen nach ihrem 85. Geburtstag in Berlin. Bekannt geworden war Domröse 1973 durch ihre Hauptrolle in dem DEFA-Kultfilm Die Legende von Paul und Paula. Erfolge feierte sie auch im Fernsehen und am Theater, so am Berliner Ensemble und an der Berliner Volksbühne. Nach Protesten gegen die Ausbürgerung von Wolf Biermann übersiedelte die Schauspielerin 1980 nach West-Berlin und startete dort eine neue Karriere. Der bisherige Vize Wolfgang Kubicki soll neuer FDP-Chef werden. Der nordrhein-westfälische Landeschef Henning Höhne verzichtet auf seine Kandidatur und tritt beim Parteitag in 2 Wochen als Stellvertreter an. Diese Absprache gaben beide Politiker in einem gemeinsamen Interview für die Frankfurter Allgemeine Zeitung bekannt. Nach intensiven Gesprächen in den vergangenen Tagen hätten sie sich entschieden, ihre Kräfte zu bündeln. Oberstes Ziel sei, die FDP so schnell wie möglich wieder zu einem relevanten politischen Faktor zu machen. Sachsen und Tschechien drängen auf den geplanten Neubau der Bahnstrecke von Dresden nach Prag. Die sächsische Infrastrukturministerin Regina Kraushaar und der tschechische Verkehrsminister Ivan Bednarik forderten nach einem Treffen finanzielle Klarheit vom Bund. Kernstück der neuen Verbindung soll ein rund 30 Kilometer langer Tunnel durch das Osterzgebirge sein. Dadurch würde sich die Fahrzeit zwischen Dresden und Prag mehr als halbieren. Bayern-Torhüter Manuel Neuer setzt seine Fußballkarriere fort. Wie sein Verein mitteilte, hat der 40-Jährige seinen Vertrag bis Mitte kommenden Jahres verlängert. Bei der Eishockey-WM in der Schweiz ist Deutschland mit einer Niederlage gestartet. Das DEB-Team musste sich in Zürich gegen Finnland mit 1:3 geschlagen geben. Das waren die Nachrichten. Das Wetter in der Nacht nach letzten Schauern, teils klar, teils bewölkt oder trüb. Es bleibt meist trocken, die Tiefstwerte 6 bis 1 Grad. Örtlich besteht die Gefahr von Bodenfrost. Morgen erst Nebel oder Hochnebel, später überall Sonne und Wolken. Am Nachmittag dann aber auch einige Schauer, maximal dazu 11 bis 16 Grad. Am Sonntag etwas freundlicher und milder, dann gibt es bis zu 20 Grad. Und die weiteren Aussichten ab Montag langsam freundlicher und trockener bei steigenden Temperaturen. Es ist 20.03 Uhr.
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3: Vorsicht auf der A9 Richtung München. Zwischen Niemeck und Kleinmarzehns befindet sich eine ungesicherte Unfallstelle im Baustellenbereich. Und es liegen Fahrzeugteile auf der Fahrbahn. Die A2 Richtung Berlin ist zwischen Lostau und Burgzentrum nach einem Unfall gesperrt. Die A38 Göttingen-Leipzig ist zwischen Merseburg-Nord und Merseburg-Süd in beiden Richtungen nach einem LKW-Unfall gesperrt. Zurzeit Stau. Die B7 ist zwischen der A71 Abfahrt Erfurt-Nord und Roter Berg wegen eines Feuerwehreinsatzes gesperrt. In Chemnitz in der Nevelstraße zwischen der A72 Abfahrt Chemnitz-Süd und Lützowstraße Stau. Im Landkreis Börde ist die Straße zwischen Flechtingen und Ivenrode wegen Bergungsarbeiten gesperrt.
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5: Den es ja für viele gar nicht gibt, weil die Brückentag genommen haben. Am Mikrofon für euch Markus Bahr. Schön, dass ihr da seid. Ja.
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0: Peter Pan an der Flöte hier. Hallo, am Freitagabend, wir hoffen, es geht allen gut. Hier ist Pop, eure Abendshow. Hallo Deutschland, schön, dass ihr da seid. Es ist noch nicht so ganz Urlaubssaison, aber wir stellen trotzdem mal eben die Frage, aus Spaß, aus Gründen, mit wem würdet ihr am liebsten in Urlaub fahren? Ja, was? Freunde? Familie? Das ist natürlich sehr schön und ganz süß, aber natürlich langweilig. Nein, das ist natürlich total toll, Freunden, Familie und so. Die Dänen gehen ein bisschen anders an diese Frage ran. Da gibt es eine Umfrage, mit welchem dänischen Super-Celebrity-Star würdet ihr gerne mal in Urlaub fahren? Elias Bus ist hier aus unserem Team für dänische Informanske. Wer ist das? Und jetzt kommt die überraschende Antwort bei den Dänen. Wer ist das geworden?
1: Seine Durchlaucht, König Frederik X.
0: Ja, wirklich?
1: Ja, also die Dänen haben tatsächlich gesagt, nee, du, also von allen berühmten Leuten, die unser schönes kleines Land bietet, nehme ich den Mann, dessen krassester Move ist, ich stehe und winke.
0: Die Dänen wollen am allerliebsten mit dem König in Urlaub.
1: Ja.
0: Das ist doch toll, oder? Ich weiß zugegebenermaßen nicht viel über den König von Dänemark, aber es gibt doch schon auch andere coole Stars.
1: Natürlich.
0: Mads Mikkelsen fällt mir ein,
1: aus dem
0: Casino Royale Bonn.
1: Genau.
0: Wie heißt er da nochmal? Ist das Le Chiffre?
1: Das ist der Pokerspieler Le Chiffre. Also vielleicht haben die Leute auch Angst, ne, dass sie den so mit den als Bösewicht noch im Kopf haben.
0: Stimmt,
1: und dann will er die ganze Zeit Poker spielen und mich danach irgendwie umbringen oder so.
0: Das kann gut sein.
1: Nikolai Coster-Waldau gibt's noch. Sexy Jamie Lannister von Game of Thrones. Cooler Typ.
0: Ja.
1: Viggo Mortensen.
0: Entschuldigung, aus Herr der Ringe und so.
1: Hallo, Aragorn, König von Gondor.
0: Ja.
1: Warum kann man den nicht... Also spätestens hier sind die Dänen bei mir unten durch, dass sie den nicht genommen haben. Dann gab es noch einen Lars Ulrich.
0: Ist das dieser Radrennfahrer? Nee, der hieß Jan, heißt Jan.
1: Nee, dieser Lars Ulrich hat wohl eine Band gegründet, die
0: heißt... Ja, wie heißt die nochmal?
1: Metallica.
0: Ja, ist richtig. Lars Ulrich, coole Socke. Ey, liebe Dänen, wir wissen, ihr hört natürlich zu.
1: Ja.
0: Also entweder seid ihr im Durchschnitt 96 Jahre alt... Oder was er sein kann, ich weiß nicht. Nee. Das finde ich aber irgendwo auch süß, dass die einfach sagen, nö, ich würde gerne mit dem König mal 2 Wochen ans Meer. Warum in Dänemark nur 5 Minuten gehen, dann ist man immer am Meer.
1: Getragen werden.
0: Ich finde es süß. Tempest City Self-Aware, das ist auch cool. Jetzt in der Abendshow.
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0: 20:21 Uhr ist und 43 Sekunden, warte mal. Wollte erst was anderes machen. Wir machen so, wie ich es machen wollte. Hab ich nur verdrückt gerade. Haha, hab ich nur verdrückt, bin aber noch da. Die deutsche Sprache ist sowas Abgefahrenes, ne? Also Menschen, die Deutsch lernen wollen, können, sollen, dürfen oder müssen aus beruflichen Gründen oder so, die haben es nicht leicht. Guck mal, eben habe ich doch am Anfang der Stunde gesagt, hey, hallo, es ist Freitag, den es ja für viele gar nicht gibt, die einfach Brückentag genommen haben, bam. Da kommt Martin aus Limburg gerade und schreibt hier an die 07221211, ja Moment mal, diejenigen, die heute Brückentag genommen haben, die hatten heute einen Freitag. Da platzt ja das Universum. Das ist ja fast schon Philosophie. Das wollte ich ursprünglich sagen, so war es. Einen Freitag. Ich habe mal gewusst, warum der Freitag eigentlich Freitag heißt, obwohl ja kein Mensch frei hat oder so, ist ja ein ganz normaler Wochentag. Muss ich nochmal nachschauen, habe ich leider vergessen. Hat das irgendwas zu tun mit den Planeten und Co.? Weiß nicht mehr, Montag, dann der Sonntag ist die Sonne und so. Ich gucke nochmal nach für euch. Bisschen Philosophie um 20.22 Uhr und 50 Sekunden folgende jetzt. Alles, was den ganzen Tag doof war, das tun wir jetzt weg. Wir haben schon philosophiert über Sachen wie zum Beispiel, das ist auch passend heute, ne? Wenn man extra vielleicht einen Tag Urlaub genommen hat heute, um mal seine Steuererklärung zu machen und dann aber stattdessen alle Böden und Treppen in der Wohnung mal wischt und alles Bad sauber macht, hier und da abstaubt, mal das Leergut wegbringt, ist man dann ein Steuerflüchtling. Ist der schiefe Turm von Pisa möglicherweise deshalb schief, weil die Architekten damals den Plan kursiv beschriftet haben? Dann gucken die da so drauf, ich mach gerade auch den Kopf schief und dann sagen die, jetzt stimmt's, jetzt ist der Turm genau wie auf dem Plan. Oh Gott, okay. Das erste war auch schön, ich habe die ganze Nacht wachgelegen, weil es mein Hobby ist, Prokrastination, von Ingmar aus Krummendeich. Liebe Grüße nach Krummendeich in den Norden. Ingmar hat gestern geschrieben, ich wollte schon immer mal das Wort Prokrastination nachschlagen, aber ich komme einfach nicht dazu. Immer kommt irgendwas dazwischen. Ich kann einfach Prokrastination nicht nachschlagen. Verdammt, dann schiebe ich das halt immer weiter vor mir her. Ha! 897 Trilliarden dieser kleinen Hirnaushänger stehen in der Barschen Philosophiegalerie auf popabend.de. Heute verkabeln wir unsere Synapsen, so kam ich eingangs drauf, auf deutsche Sprache. Man möchte sich so die Hand vor die Augen legen und den Kopf schütteln manchmal. Was ist mit der deutschen Sprache? Die ist ja wundervoll, natürlich, ne? Die hat viele tolle Wörter, aber manchmal, wenn man die lernen muss als Mensch, der die nicht als Muttersprachler drauf geschaffen hat, sich, der hat schon echt herzschwer. Jürgen Geißler aus Heilbronn. Leute, ein unversehrter Gegenstand ist ganz. Ein unversehrter Gegenstand ist ganz. Fällt er runter, ist er vielleicht kaputt. Wenn er ganz kaputt ist, ist er dann teilweise wieder brauchbar.
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Aha, vielen Dank allen, die auch hier ins Studio schreiben. Das ist super lieb von euch. Es ist immer so toll, wenn man in einem Massenmedium arbeiten darf. Ich brauch mir ja nichts merken. Ich könnte euch eigentlich sagen, ich habe am nächsten Montag einen Zahnarzttermin. Nee, am Dienstag. Dann könnte ich euch Montagabend ja fragen, habe ich morgen einen Termin? Und es würden garantiert Leute ins Studio schreiben, Barschi, du hast neulich mal erzählt, du hast am Dienstag einen Zahnarzttermin. Ich brauche mir gar nicht mehr aufschreiben, ich habe ja euch. Also eben hatten wir kurz die Frage hier im Raume, warum heißt der Freitag eigentlich Freitag? Hat nichts mit jemand hat frei zu tun. Viele von euch haben frei, einen Brückentag genommen. Nein, schreiben viele von euch, dankeschön. Der ist benannt, der Freitag nach der germanischen Göttin der Liebe und Ehe. Das ist die Freya oder Freya, F-E-F-R-E-Y-A. Montag ist wegen Mond, Tag des Mondes, habe ich noch gewusst, mehr nicht. Dienstag nach dem germanischen Kriegsgott Tyr, T-Y-R, benannt. Mittwoch, das ist einfach Mitte der Woche. Tatsächlich ist die Mitte der Woche, ersetzte aber den germanischen Wodanstag. Das war früher der Mittwoch. Donnerstag, benannt nach dem germanischen Gott des Gewitters, Thor,

0: Nar, Tor. Freitag Freya hatten wir schon. Samstag leitet sich ab vom jüdischen Feiertag Sabbat oder Schabbat. Andere Bezeichnungen wie Sonnabend weisen auf den Abend vor dem Sonntag hin. Und der Sonntag ist tatsächlich der Tag der Sonne. Möge sie übermorgen scheinen.
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0: Es ist kurz nach halb neun.
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2: Heute Nacht werden die Schauer in Deutschland weniger und die Wolken lockern zeitweise auf. An den Alpen fällt längere Zeit Regen. Morgen wechseln sich Sonne und mal mehr, mal weniger Wolken ab und örtlich treten Schauer auf. An den Alpen fällt bei vielen Wolken öfter Regen, dort in den hohen Lagen ist es meist Schnee. Die Höchstwerte liegen bei 8 bis 17 Grad.
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3: Die A2 Richtung Berlin ist zwischen Lostau und Burgzentrum nach einem Unfall gesperrt. Die A38 Göttingen-Leipzig ist zwischen Merseburg-Nord und Merseburg-Süd in beiden Richtungen nach einem LKW-Unfall gesperrt. Die B6 Dresden-Meißen ist zwischen Scharfenberg und Meißen nach einem Unfall gesperrt. Die B7 ist zwischen der A71 Abfahrt Erfurt-Nord und Roter Berg wegen eines Feuerwehreinsatzes gesperrt. Im Landkreis Börde ist die Straße zwischen Flechtingen und Ivenrode wegen Bergungsarbeiten gesperrt.
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0: Jetzt hier die Bleachers, I'm not joking, in eurer Abendshow. Jack Antonoff ist der Sänger von den Bleachers, eine amerikanische Indie-Pop-Band, die Bleachers. Und nebenbei ist halt Jack Antonoff auch noch Produzent einer gewissen Taylor Swift. Und der Jack, der hat jetzt, sagen wir mal, konstruktives Feedback geäußert. Wobei, so halb konstruktiv, ne? Ist einfach ein kleiner Diss. An gewissen Berufskolleginnen und Kollegen, die was Bestimmtes machen. Und dieses Feedback an die Kolleginnen und Kollegen kann man vielleicht kurz so zusammenfassen. Peinlich seid ihr, peinlich! Oder wie Ariel sagen würde.
1: Peinlich, oh mein Gott.
0: Aus dem Dschungel ruft die. Und zwar findet der Jack das peinlich, wenn Leute KI für ihre Musik benutzen. Und da gibt es ja einige große Erfolge gerade, der Remix oder diese Coverversion, ne, von Stromae's Papaoutai zum Beispiel. Das klingt ja jetzt so da. Singt ein ganzer KI-Chor.

0: Millionen Klicks online. Ne? Da gibt es jetzt die eine Seite von Menschen, die sagen, ja Mann, das ist halt der Lauf der Dinge. Das ist jetzt eben ein neues Werkzeug, um Musik zu bauen oder sowas. I like. Okay, und die andere Seite, die sagt halt...
1: Peinlich. Oh mein Gott.

Die Bleachers, Jack Antonoff und seine Leute. Auch mal gut. In Pop die Abendshow. I'm not joking, ich mache hier keine Witze. Wo wir gerade so schön mit der Gitarre unterwegs waren, tun wir doch gerade noch Creed hinten drauf, oder? My Sacrifice.

Die Gitarre hinten ist so nice verzerrt, die muss man bis zum Ende stehen lassen. Hier ist Pop, eure Abendshow am Freitag, der für viele in der Tat ein freier Tag war. Eben haben wir ein bisschen philosophiert, das ist immer so schön, wenn wir im Radio philosophieren. Dann kommt immer ganz viel Zeug von euch. Eben haben wir philosophiert über die mal wieder deutsche Sprache. Sache von Jürgen aus Heilbronn. Liebe Grüße, Jürgen Geißler. Ein unversehrter Gegenstand ist ganz. Fällt er runter, ist er vielleicht kaputt. Wenn er ganz kaputt ist, ja, ist er dann teilweise wieder brauchbar. Deutsche Sprache. Ganz, ne? Ist schon crazy. Obwohl, im Englischen, ich erinnere mich an, war das in Tommy Kitten, you can make me whole again, ne? Du kannst mich wieder ganz machen. Guck mal, im Englischen fällt mir gerade ein, ist es auch. Ist es auch möglich, you can make me whole again. Ich glaube, da hätte ich von Frau Helmund, liebe Grüße Frau Helmund, von meiner Englischlehrerin früher, hätte ich einen roten Strich an den Rand gekriegt. Ja, you can make me whole again, was soll das heißen, Markus? Du kannst mich wieder ganz machen? 4-. So war das meistens.

0: Um 21 Uhr mit Ines Hermann. US-Präsident Donald Trump will wegen der Taiwan-Frage keinen militärischen Konflikt mit China riskieren. Auf dem Heimflug aus Peking sagte Trump dem Sender Fox News, er suche keinen Krieg. Wenn der Status quo erhalten bleibe, werde China damit einverstanden sein. Zugleich warnte Trump Taiwan ausdrücklich davor, sich offiziell für unabhängig zu erklären. Der bisherige Vize Wolfgang Kubicki soll neuer FDP-Chef werden. Der nordrhein-westfälische Landeschef Henning Höhne verzichtet auf seine Kandidatur und tritt beim Parteitag in 2 Wochen als Stellvertreter an. Diese Absprache gaben beide Politiker in einem gemeinsamen Interview für die Frankfurter Allgemeine Zeitung bekannt. Nach intensiven Gesprächen in den vergangenen Tagen hätten sie sich entschieden, ihre Kräfte zu bündeln. Der Fahrgastverband ProBahn warnt vor einem Scheitern des geplanten Ausbaus der Mitte-Deutschland-Verbindung. Nach Angaben des Verbandes berieten Vertreter von Bundesregierung und Deutscher Bahn vor wenigen Tagen in Fulda über die diesjährigen Bauvorhaben. Für die Strecke von Weimar über Jena und Gera nach Gößnitz sei dabei keine Finanzierung vereinbart worden. Die Schauspielerin Angelika Domröse ist tot. Nach MDR-Informationen starb sie wenige Wochen nach ihrem 85. Geburtstag in Berlin. Bekannt geworden war Domröse 1973 durch ihre Hauptrolle in dem DEFA-Kultfilm Die Legende von Paul und Paula. Erfolge feierte sie auch im Fernsehen und am Theater, so am Berliner Ensemble und an der Berliner Volksbühne. Nach Protesten gegen die Ausbürgerung von Wolf Biermann übersiedelte die Schauspielerin 1980 nach West-Berlin und startete dort eine neue Karriere. Schon zur Zeit der alten Römer sind Ärzte offenbar immer im Dienst gewesen. Das legen neue Untersuchungen in der antiken Ruinenstadt Pompeji nahe. Dort hatten Archäologen Gipsabgüsse von Vulkanopfern mit Computertomographien und 3D-Rekonstruktionen näher analysiert. Dabei stellten sie fest, dass einer der Toten medizinische Instrumente und Zubehör bei sich hatte. Der Leiter des Archäologieparks Gabriel Zuchtriegel sagte, schon vor 2000 Jahren habe es Menschen gegeben, die jederzeit im Einsatz gewesen seien, selbst auf der Flucht vor einem Vulkanausbruch. Das waren die Nachrichten. Das Wetter. In der Nacht nach letzten Schauern teils klar, teils bewölkt oder trüb. Es bleibt meist trocken. Die Tiefstwerte 6 bis 1 Grad. Örtlich Gefahr durch Bodenfrost. Morgen erst Nebel oder Hochnebel. Später überall Sonne und Wolken. Am Nachmittag dann auch einige Schauer. Maximal 11 bis 16 Grad. Und am Sonntag etwas freundlicher und milder. Dann gibt es bis zu 20 Grad. Es ist 21.03 Uhr.
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2: Die A2 Richtung Berlin ist zwischen Lostau und Burgzentrum nach einem Unfall gesperrt. Die A38 Göttingen-Leipzig ist zwischen Bad Lauchstädt und Merseburg Süd wegen Bergungsarbeiten bis ca. 0 Uhr gesperrt. Die A73 Richtung Bamberg ist zwischen Eisfeld Nord und Eisfeld Süd nach einem Unfall gesperrt. Die B6 Dresden-Meißen ist zwischen Scharfenberg und Meißen nach einem Unfall gesperrt. Die B7 ist zwischen der A71 Abfahrt Erfurt Nord und Roter Berg wegen eines Feuerwehreinsatzes gesperrt. Im Landkreis Börde ist die Straße zwischen Flechtingen und Ivenrode wegen Bergungsarbeiten gesperrt.
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3: Mit Markus Barsch, schön, dass ihr da seid. Es ist Freitag. Machen wir gleich erstmal ein Quiz? Oh ja.
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Hier ist eure Abendshow Pop. Die gemeinsame Abendshow von Bremen 4, HR3, MDR Jump, NDR 2, SR1 und WDR 2 produziert für euch mit Liebe. Und jetzt einem spontanen Schnellstquiz von SWR 3. Guck mal, der allwissende Abendschokolender sagt gerade, heute ist der internationale Tag der Familie. Jawohl, die Vereinten Nationen haben diesen Tag vor vielen, vielen Jahren ausgerufen, um auf die Bedeutung der Familie hinzuweisen. Wir hoffen, es geht euch allen gut am Tisch und ihr habt euch alle lieb. Wenn nicht, reden hilft immer. Sagt man so. Wir machen das spontane, wie heißt die Familie mit Nachnamen, Schnellstquiz. Es gibt ja viele Familien mit vielen Mitgliedern und die heißen alle mit Nachnamen gleich. Wenn ich zum Beispiel gleich sage, hey, wie heißen denn zum Beispiel Lisa, Maggie, das wird einfacher, Bart, Homer und Marge mit Nachnamen, dann sagt ihr hoffentlich Simpson, oder? Ich würde euch dann anbieten A. Schlumpf, B. Simpson, ihr wisst, wie es ist. Aber gleich wird es vielleicht noch ein bisschen schwieriger. Man wird sehen. 07221 2011, sofort anrufen bitte. Jetzt sofort hier anrufen. 07221 2011. Ich nenne euch Vornamen von Familienmitgliedern, von berühmten Familien natürlich. Und ihr sagt bitte einfach gleich, wie die Familie mit Nachnamen heißt. 07221 2011.

Ach, Louis Capaldi, man möchte ihm immer gleich eine Halspastille reichen. Was für ein toller Künstler ist Louis Capaldi, geschunden von seinen Dämonen. Forget me gerade in der Abendschweife ab. Heute ist der Tag der Familie.

0: hier. Wir spielen das spontane Schnellstquiz jetzt. Wie heißt die Familie mit Nachnamen? Es rauscht schon bei Sebastian in Thüringen, in Dingelstedt. Nee, gerade unterwegs von Dingelstedt zur Arbeit. Hallo Sebastian, bist du da?
1: Hallo Markus, ich bin da. Ja.
0: Da bist du, fährst zur Nachtschicht.
1: Richtig.
0: Wir wünschen dir eine ruhige gleich.
1: Das wünsche ich mir auch.
0: Hast du heute mit deiner Familie Kontakt gehabt?
1: Ja, natürlich, natürlich.
0: Sehr gut. Geht's an gut?
1: Ja, doch.
0: Gut.
1: Doch, doch.
0: Wir machen das spontane, wie heißt eigentlich die Familie mit Nachnamen, Schnellstquiz. Ich nenne dir Vornamen von Leuten, von relativ berühmten Leuten und du sagst, ich gebe dir immer zwei zur Auswahl, keine Sorge.
1: Okay.
0: Hättest du eben gewusst, oder? Bart, ja. Homer, Marge, Lisa, Maggie, Simpsons.
1: Na klar,
0: ne?
1: Na klar. Das sind die Simpsons.
0: Okay, alles klar. Wir machen erstmal popkulturell weiter. Joey, Maite, Michael Patrick, Angelo. Die anderen fallen mir gerade nicht ein. A. A. Thyssen, B. Kelly.
1: Ah, das ist schwer, aber ich denke B. Kelly.
0: Das ist richtig. Ich mache es extra schwer. Ha, ha, ha.
1: Ja, ja.
0: Okay, ich sehe schon. Soll ich mal einen Zahn kulturell zulegen? Warte. Heinrich, Thomas, Golo, Klaus. Fällt mir nur ein. A. Frau, B. Mann.
1: Ich würde sagen B.
0: Ja, ist richtig. Heinrich Mann, der Untertan und so, ne? Thomas Mann, ja, hier, ja. Zauberberg und so. Okay, jetzt wieder in Sümpfe unten. Warte.
1: Okay.
0: Shania. Wie heißt der nochmal? Shania Davina. Ja, gut, Robert Carmen. A. Bonaparte. B. Geis.
1: Ich habe eine Tendenz, ich vertraue mein Bauchgefühl und sage Geist.
0: Das ist richtig. Komm, wir machen noch einen. Ist lustig mit dir. Hier,
1: ja,
0: Dagobert. A-Buck, B-Duck.
1: Puh.
0: Ja? Ich bin aufgeregt.
1: Komm, ich nehme Duck.
0: Das ist richtig. Bleib dran, wir schenken dir was. Fahr vorsichtig.
1: Danke.
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Ja, ich weiß, es gab kein Ocelot im Quiz. Sorry. Aber ich dachte, ich kannte keine Familie, die einen Ocelot im Vornamen irgendwo hat. Nächstes Mal. Hallo, hier ist Pop, eure Abendschau. Jetzt was Schönes Neues an Musik. Das Zusammenleben in einer WG kann sich ja auch gerne um Dinge drehen wie: Okay Leute, das Geschirr ist jetzt so lange in der Spüle gestanden, der Topf unten ist durchgerostet. LG. Aber nicht so in der WG von den beiden Musikfreunden Gregor Hägele aus Stuttgart und Johnny Mahoro, die machen beide Musik, neuerdings sogar auch zusammen, das haben sie vorher nicht. Gregor Hägele, der war schon Voract von Sarah Connor, Johannes Oerding, ne? Callum Scott, Max Giesinger oder Adel Tawil. Hiermit, das weiß man vielleicht, ist er im Netz durchgestartet. Mama hatte immer recht, heißt der Song. Ne? Und Gregors Mitbewohner Johnny macht auch Musik und jetzt haben sie endlich was zusammen gemacht. Und dazu haben wir sie mal lustigerweise getrennt voneinander befragt, wie das

0: so kam. Und diese Story hat Johnny uns erzählt.
1: Ich weiß noch, als Gregor mir diesen Song das erste Mal gezeigt hat, da habe ich auf unserem Balkon tatsächlich ein paar Tränen verdrückt, weil Gregor mir auch erzählt hat, für wen er diesen Song geschrieben hat. Und als er mich gefragt hat, ob ich da drauf hoppen möchte, habe ich mich umso mehr gefreut. Und deshalb ist das so, so besonders, dass dieser Song und auch vor allem dieses ganze Album jetzt draußen ist, weil ich habe über die letzten Monate und Jahre gesehen, wie viel Arbeit er da reingesteckt hat. Und ich bin unfassbar stolz auf ihn und auf das ganze Team, dass sie das möglich gemacht haben.
0: Okay, habt ihr gehört? Er hat gesagt, ein paar Tränchen hat er verdrückt. Okay, doch was sagt Gregor?
2: Als ich mit sie nach Hause kam, mit dem Song sie und den Johnny gezeigt habe, hat er auf einmal angefangen, Rotz und Wasser zu heulen. Mhm. Und als es dann darum ging, sie kommt aufs Album und ich wusste, ich will Johnny unbedingt auf diesem Album haben, weil es ist mein bester Kumpel, mein Mitbewohner. Und dann habe ich ihn gefragt, ob er Lust hätte, einen Part auf sie zu machen. Und er war natürlich direkt hooked und am Start. Und ich liebe den Song unendlich und freue mich noch mehr, den jetzt live auf Tour auch zu spielen. Johnny ist nämlich auch bei ein paar Shows dabei.
0: War wohl doch mehr als eine Träne.
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0: Da müssen wir jetzt auch mal reinhören, ne? Machen wir natürlich. Zückt vielleicht die Taschentücher. Gregor Hegele, Johnny Mahono. Sie.
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1: Es ist 9:30.
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4: Heute Nacht werden die Schauer in Deutschland weniger und die Wolken lockern zeitweise auf. Gebietsweise kann der Himmel aufklaren. An den Alpen fällt längere Zeit Regen. Morgen wechseln sich Sonne und mal mehr, mal weniger Wolken ab und örtlich treten Schauer und selten Gewitter auf. An den Alpen fällt bei vielen Wolken öfter Regen, dort in den hohen Lagen ist es meist Schnee. Die Höchstwerte liegen bei 8 bis 17 Grad.
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5: Die A38 Göttingen-Leipzig ist zwischen Bad Lauchstädt und Merseburg-Süd wegen Bergungsarbeiten bis ca. 0 Uhr gesperrt. Die B6 Dresden-Meißen ist zwischen Scharfenberg und Meißen nach einem Unfall gesperrt. Die B7 ist zwischen der A71 Abfahrt Erfurt-Nord und Roter Berg wegen eines Feuerwehreinsatzes gesperrt. Im Landkreis Börde ist die Straße zwischen Flechtingen und Ivenrode wegen Bergungsarbeiten gesperrt. In Erfurt ist die Konrad-Adenauer-Straße in Höhe Wilhelm-Wolf-Straße nach einem Unfall gesperrt.
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1: Und jetzt pop eure Abendshow mit Markus Barsch. Hi.

0: Hier ist Pop, eure Abendshow, jetzt wird's deep. Es wird deep mit Max Giesinger. Ne, der ist ja eigentlich eine fröhliche Type. Ja, denkst du. Der ist zu Gast gerade im ARD-Podcast Wie geht's? Kennt ihr vielleicht? Robin Gosens, ja, der aus dem Fußball. Das ist ein toller Podcast. Der spricht mit Leuten über wichtige Themen wie zum Beispiel mentale Gesundheit. Und diesmal eben mit Max Giesinger. Da geht es um eine sehr krasse Low-Phase, die Max Giesinger nach seinem großen Start über ja, eine Casting-Show dann im Fernsehen damals hatte. Alle haben da an ihm gezerrt und das hat ihn sehr lange mitgenommen. Keiner hat es gemerkt. Und jetzt im großen Starleben auf der Bühne, da ist auch nicht immer alles so schön und glänzend, erzählt der Max.
1: Ich spiele im Konzert, da feuern mich 10.000 Leute an. Das ist ja... Unser Hirn ist für diese Art von Endorphin, glaube ich, gar nicht gemacht. Also wir haben noch ein Hirn, das stammt irgendwie aus der Zeit vor 20.000 Jahren, wo wir in irgendwie in kleinen Stämmen maximal 20 Leuten zusammen gewohnt haben. Und da war irgendwie das Highlight, wenn man mal irgendwie das Bison irgendwie da erlegt hatte oder den Säbelzahntiger, da haben sich alle gefreut.
0: Und heute reiht sich bei Max Giesinger ein Säbelzahntiger an den nächsten. So viel ist los. Er ist da psychisch fast zerbröselt, erzählt er. Er ist natürlich sehr dankbar, aber anstrengend ist das Showbiz, sagt Max Giesinger trotzdem. Sehr schönes, ehrliches Gespräch ist das zwischen den beiden. Findet ihr überall, wo es Podcasts gibt. Wie geht's? Mit Robin Gosens.

0: Destiny's Child.
1: In eurer Abendshow, kurz vor 10. Was ist? Wie bitte? Ihr habt noch nicht gelacht heute den ganzen Tag?
0: Das gibt's doch nicht. Ändern wir mal eben. Das machen wir zusammen mit Stefan Danziger. Lustiger Typ, Comedian Stefan Danziger. Kennt ihr vielleicht, der ist auf Tour gerade auch unterwegs. Unter anderem, ich gucke gerade, Mainz, Leipzig, Köln, Berlin und. Er hat übrigens einige Jahre auch als Stadtführer in Berlin gearbeitet. Also mit Geschichte kennt der sich aus, der Stefan Danziger. Das hat er mal zusammen mit Archäologie und Slawistik studiert. Tja, bis die Comedy dann irgendwann so gut lief, dass er sich nur noch darauf konzentriert hat.
2: Was ich aber gelernt habe in der Geschichte, viele Sachen sind komplett Zufall. Ne? Aber das Gute ist, sowas zu studieren in Deutschland ist, also Geschichte oder Archäologie und so weiter, weil wir haben ja das ganze geklaute Zeug in den Museen rumstehen. Ne? Weil viele denken ja, die Museen wurden gebaut, weil irgendein Kurfürst oder König rumgelaufen ist. Meine Bevölkerung ist ein bisschen dumm. Wir sollten die Bevölkerung ein bisschen bilden. Ich glaube nicht. Ich glaube, so ein König hatte einfach keinen Platz mehr für seinen ganzen geklauten Scheiß. Ist dann rumgelaufen, packt das weg, ist das ein goldenes Nilpferd. Ich kann hier nicht mehr treten. Ist das die Mumie von Tutanchamun? Ach, scheiß drauf, ist verbröselt. Und da kam so ein Berater und sagt, König, ich habe eine Idee. Du baust eine Art Lagerhalle. Ne? Und packst 95% der Sachen in den Keller, 5% packst du hoch, packst die hinter Glas, machst ein bisschen Schrift dran, Schriftgröße 2, weil Leute sollen sich auch nicht zu schnell bilden. Ne? Und dann verlangst du Eintritt für den geklauten Scheiß. Ja? Und dann gehen Leute rein, gucken sich das an und bezahlen Eintritt und gehen wieder raus und fühlen sich gebildet. Und er so, was? Echt? Das ist ein geiles System. Und wie nennen wir das? Und er so, ja, wir nennen das Museum oder Museum. Wir arbeiten noch an der Betonung. Und weil Betonung ist ziemlich wichtig im Deutschen. Weil wenn du was im Deutschen auf die letzte Silbe betonst, wird es ein Medikament. Wie Elefanten. Ja, geht mal in die Apotheke und sagt, ich hätte gern Elefanten. Und dann wird so ein studierter Apotheker, Moment. Und wofür ist das genau? Und dann sagst du, für einen Rüssel. Und,
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0: David Guetta, Jennifer Lopez, Save Me Tonight.
1: Neue Abendshow und Vorsicht bitte gerade auf der A45, Aschaffenburg Richtung Gießen, zwischen Wölfersheim und Münzenberg. Ungesicherte Unfallstelle kommt gerade rein. Kommt gut an.

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1: Um 22 Uhr mit Ines Herrmann. Bundespräsident Frank-Walter Steinmeier hat die verstorbene Schauspielerin Angelika Domröse gewürdigt. Steinmeier erklärte, im Film und auf der Bühne sei Domröse eine der prägendsten deutschen Darstellerinnen gewesen. In die Legende von Paul und Paula habe sie an der Seite von Winfried Glatzeder Filmgeschichte geschrieben und das Publikum verzaubert. Paula sei zur Identifikationsfigur einer ganzen Generation von Frauen geworden, so Steinmeier. Domröse sei fester Bestandteil des kulturellen Gedächtnisses Deutschlands. Die Schauspielerin war heute

0: sagte, wenige Wochen nach ihrem 85. Geburtstag in Berlin gestorben. US-Präsident Donald Trump will wegen der Taiwan-Frage keinen militärischen Konflikt mit China riskieren. Auf dem Heimflug aus Peking sagte Trump dem Sender Fox News, er suche keinen Krieg. Wenn der Status quo erhalten bleibe, werde China damit einverstanden sein. Zugleich warnte Trump Taiwan ausdrücklich davor, sich offiziell für unabhängig zu erklären. Der bisherige Vize Wolfgang Kubicki soll neuer FDP-Chef werden. Der nordrhein-westfälische Landeschef Henning Höhne verzichtet auf seine Kandidatur und tritt beim Parteitag in 2 Wochen als Stellvertreter an. Diese Absprache gaben beide Politiker in einem gemeinsamen Interview für die Frankfurter Allgemeine Zeitung bekannt. Nach intensiven Gesprächen in den vergangenen Tagen hätten sie sich entschieden, ihre Kräfte zu bündeln. Bei einem Chemieunfall in einer Nürnberger Firma ist ein Mitarbeiter ums Leben gekommen. Wie die Polizei am Abend mitteilte, starb der Mann im Krankenhaus an schweren Verletzungen der Atemwege. Zudem seien 6 weitere Menschen verletzt worden. Das Bayerische Rote Kreuz sprach sogar von 30 Verletzten. Die gesamte Anlage wurde evakuiert. Für die Bevölkerung bestand laut den Behörden keine Gefahr, da der frei gewordene Giftstoff innerhalb des Firmengebäudes blieb. Nach dem Fund eines toten Wals hat in Dänemark die Analyse von Gewebeproben begonnen. Das bestätigte die nationale Umweltschutzbehörde EPA der Nachrichtenagentur AFP. Geprüft wird, ob es sich um dasselbe Tier handelt, das mehrfach in der Wismarbucht gestrandet war. Bislang steht laut der Behörde nur fest, dass es sich um einen Buckelwal handelt. Er habe keinen Peilsender getragen. Das waren die Nachrichten. Der Blick aufs Wetter. In der Nacht, nach letzten Schauern, teils klar, teils bewölkt oder trüb. Es bleibt meist trocken, die Tiefstwerte 6 bis 1 Grad, örtlich Gefahr durch Bodenfrost. Morgen erst Nebel oder Hochnebel, später überall Sonne und Wolken. Am Nachmittag dann auch einige Schauer, dazu maximal 11 bis 16 Grad. Am Sonntag etwas freundlicher und milder, dann gibt es bis zu 20 Grad. Und auch die weiteren Aussichten am Montag langsam freundlicher und trockener. Es ist 22.03 Uhr.
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2: Vorsicht auf der A14 Richtung Magdeburg. An der Abfahrt Leipzig Nord liegen Fahrzeugteile auf der Fahrbahn. Die A38 Göttingen-Leipzig ist zwischen Bad Lauchstädt und Merseburg Süd wegen Bergungsarbeiten bis ca. 0 Uhr gesperrt. Die B6 Dresden-Meißen ist zwischen Scharfenberg und Meißen nach einem Unfall gesperrt. Die B7 ist zwischen der A71 Abfahrt Erfurt Nord und Roter Berg wegen eines Feuerwehreinsatzes gesperrt. Im Landkreis Börde ist die Straße zwischen Flechtingen und Ivenrode wegen Bergungsarbeiten gesperrt.
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3: Mit Markus Barsch, hallo. Schön, dass ihr da seid. Sollen wir gleich aus Spaß gleich mal ein Quiz machen nochmal? Top-Idee.
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0: Komm, es ist 22.10 Uhr. Zeit, an die Quiztränke zu gehen.
1: Okay.
0: Hallo, hier ist Pop, eure Abendshow. Hallo Deutschland, schön, dass ihr da seid. Die gemeinsame Abendshow hier von Bremen 4, HR3, MDR Jump, NDR 2, SR1 und WDR 2 produziert für euch. Jetzt mit einem spontanen Schnellquiz von SWR 3. Wir haben heute schon mal gespielt. Heute ist nämlich internationaler Tag der Familie. Die Familie ist zu Ehren und man mag sich im besten Fall freuen, dass man diese ganzen Leute um sich herum hat. Das ist die Bedeutung der Familie, soll darauf hingewiesen werden heute am Tag der Familie. Die Vereinten Nationen haben diesen Tag erfunden. Vor vielen

vielen, vielen, vielen Jahren. Wir haben das spontane Schnellsquiz schon gespielt heute. Das heißt, ich nenne euch Vornamen von sehr berühmten Familienmitgliedern, die alle denselben Nachnamen haben. Aber ihr müsst wissen, wie der Nachname ist. Machen wir das so? 0722120 11, sofort anrufen für ein fröhliches kleines Abendshow-Überraschungspäckchen. Ich mache schon mal hier Kuli klar und Papier habe ich, um mal aufzuschreiben, wer da so anruft. Ne? 0722120 11. Wenn ich zum Beispiel gleich sage, Joey und Angelo und Michael Patrick und Maite, dann sagt ihr nicht A, Thyssen, sondern B, Kelly. Das sind die Kellys, ne? Einige von ihnen. Wir hatten auch schon Shania, Davina, Carmen und Robert. A, Bonaparte oder B, doch Geist. Richtiges Geist. Ihr wisst Bescheid, 0722120 11. Sofort anrufen, das Spontane. Hey, wie heißt denn die Familie mit Nachnamen? Schnellstquiz. Hier gleich in zwei Minuten.

0: Hey! Freitagabend, hier ist Pop, die Abendshow. Heute ist internationaler Tag der Familie. Und wir spielen zu Ehren dieses Tages das spontane Hey, wie heißt denn die Familie mit Nachnamen Schnellstquiz? Und das machen wir jetzt mit Christina in Oldenburg. Christina,
1: Hallo, moin.
0: Na, da bist du ja. Hast du heute schon Kontakt zu deiner Familie gehabt? Das ist eine indiskrete Frage, du musst nicht antworten.
1: Ja, zum Teil davon.
0: Okay, ist eine gute Antwort, alles klar. Wir spielen, hättest du eben gewusst, so, wenn ich sage Joey, Maite, Michael Patrick, Angelo?
1: Kelly Family.
0: Natürlich, alles klar, ich sehe schon. Bist hier. Also hier bist du richtig, Christina. Fangen wir mal an. Also ich gebe dir mal zwei zur Auswahl. Also zwei Nachnamen. Kim, Chloe, Courtney, Robert Arthur.
1: Kardashian.
0: Ich wollte noch zwei zur Auswahl geben. Ich hätte gesagt A, Medici, B, Kardashian. Kardashian ist natürlich richtig. Du bist ja schnell. Komm, wir gehen mal ein bisschen in der kleinen Zeitmaschine zurück. Jetzt kommen Kelly, Bud, L und Peggy.
1: A. Bundy.
0: Oh, Bundy. Genau, L. Bundy. Stimmt. Was war L. Bundy nochmal vom Beruf?
1: Schuhverkäufer.
0: Stimmt, fällt mir gerade als spontane Zusatzfrage, mit der du nicht gerechnet hast, ein. 2000 Punkte. Komm, wir machen noch, weil es Spaß macht mit dir. Hier kommen noch Fred, Wilma und Pebbles. A.
1: Feuerstein.
0: Oh, sag mal, hast du das angehabt? Okay, ich habe noch ein Lustiges gerade aus den Fingern gesogen. Das möchte ich unbedingt hier beitragen, weil das dauert jetzt ganz lang. Du wirst doch in der Mitte schon sagen, wer das ist. Silvia, Dieter, Silvana, Sarafina. Es geht noch weiter. Jeremy Pascal, Sarah Jane, Lavinia, Calanta, Estefania, Loredana. Hättest du die auch nur alle gewusst? Die wollen nicht.
1: Nee, ich glaube nicht.
0: Ey, Christina, 20.000 Punkte. Bleib dran, wir schenken dir was.
1: Geile Sache.
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0: 22.22 Uhr ist es. Hier ist Pop. 19. Juli. Na, was habt ihr da so vor? Da ist WM-Finale in den USA. Viele freuen sich drauf, dass Deutschland das gewonnen haben wird. Futur 2.
1: Ja, meint ihr?
0: Spannend, man wird sehen. Jedenfalls wissen wir jetzt aber schon, was in der Halbzeit passiert. Habt ihr vielleicht mitbekommen, ne? Das sind ja natürlich die Amerikaner, die hören das Wort Halftime. Da ist das WM-Finale in Amerika, müssen sofort eine Riesenshow machen in die Halbzeitpause. Und die kommt tatsächlich zum ersten Mal bei einer Fußball-WM, gibt es im Finale eine Halbzeitshow. Okay, 15 Minuten lang. Dabei Shakira, die koreanischen Jungs von BTS und die einzig wahre Madonna tatsächlich. Die werden da zusammen alles abreißen. Und jetzt für euch, exklusiv in Pop, haben wir hier einen Ausblick darauf, wie das klingen wird, wenn diese drei Musikgiganten zusammen performen. Jetzt kommt der vorhersehbarste Scherz der Welt, nämlich der. Ja, okay. Hier kommt tatsächlich jetzt Shakira mit ihrem Beitrag zur WM. Das neue Waka Waka sozusagen, ne? Wann war das? 2006 oder so? Heißt Die Die. Shakira zusammen mit Burna Boy. Die, die. Yes.
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1: Es ist 10:30.
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3: Heute Nacht werden die Schauer in Deutschland weniger und die Wolken lockern zeitweise auf. An den Alpen fällt längere Zeit Regen. Morgen wechseln sich Sonne und mal mehr, mal weniger Wolken ab und örtlich treten Schauer und selten Gewitter auf. An den Alpen fällt bei vielen Wolken öfter Regen, dort in den hohen Lagen ist es meist Schnee. Die Höchstwerte liegen bei 8 bis 17 Grad.
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4: Die A38 Göttingen-Leipzig ist zwischen Bad Lauchstädt und Merseburg-Süd wegen Bergungsarbeiten bis ca. 0 Uhr gesperrt. Die B6 Dresden-Meißen ist zwischen Scharfenberg und Meißen nach einem Unfall gesperrt. Die B7 ist zwischen der A71 Abfahrt Erfurt-Nord und Roter Berg wegen eines Feuerwehreinsatzes gesperrt. Im Landkreis Börde ist die Straße zwischen Flechtingen und Ivenrode wegen Bergungsarbeiten gesperrt.
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Eilmeldung aus dem Verkehrszentrum. Achtung, Falschfahrer auf der A20, Rostock, Kreuz-Uckermark, zwischen Stralsund und Greifswald. Da kommt ein Falschfahrer entgegen, ganz rechts, fahr nicht überholen. Auf der A20, Rostock, Kreuz-Uckermark, zwischen Stralsund und Greifswald. Falschfahrer unterwegs, Vorsicht in beiden Richtungen.

0: Übermorgen wird Udo Lindenberg 80 Jahre alt. Der hört uns jetzt garantiert im Atlantik in seiner Suite sitzend und freut sich. Und er wäre der letzte Mensch, sagt er, der gedacht hätte, dass er mal 80 wird. Udo, lass ab. Was hast du da in der Hand, Udo, für ein Glas? Achso, Mineralwasser ist gut.
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0: 20.11 Uhr ist es. Freitagabend.
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0: Das Debütalbum ist da. Das Debütalbum am Start zu haben, das ist ja vermutlich der erste richtig große Meilenstein in so einer Musikkarriere, oder? Ne? Und diesen Meilenstein, diesen großen, den hat jetzt Singer-Songwriter Adam Taylor, besser bekannt als ADMT, geschafft. Unsere ARD-Musikfrau Kirsten Hauser hat sich mit ADMT unterhalten und ihr erstmal gefragt, wie fühlt sich das jetzt an? Das Debütalbum ist da. Was fühlst du?
2: I don't know. Is it true? I've had little moments of, wow, my album's done. And I've had little moments of like, I really hope people like it. And it's just a cycle of emotions.
3: ADMT ist einerseits super stolz auf sein fertiges Debütalbum, aber andererseits ist er sich unsicher, wie es bei den Leuten ankommen wird. Und um genau diese Achterbahnfahrt der Gefühle geht es auch auf seinem Album. Das heißt nämlich From Good to Bad and Then Back Again. Also vom Guten zum Schlechten und dann wieder zurück. Dieses Gefühlschaos beschreibt ADMT auf seinem Song Burn Brighter und eröffnet damit sein Debütalbum. 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Break through clouds, know you're doing the right thing. And burn brighter, burn brighter, burn brighter, burn. Er singt über seinen alten Job in einer Flaschenfabrik, aber diese Arbeit hat ihn leider nicht erfüllt.
2: Work in a place that didn't align with my soul and what I wanted from my life. And that's what that song is about. Just gotta burn brighter, just gotta get out of there, you know.
3: ADMT versucht immer, das Positive im Negativen zu sehen. Und genau das soll die riesige bunte Blumenwiese auf seinem Albumcover symbolisieren.
2: I just wanted something that represented my outlook on life visually. Positivity is important and also life is beautiful. And as much as there's darkness and there's bad things in the world, there's equally if not more good things, and I think sometimes we forget that.
3: Gut gemeinter Rat von ADMT: Es gibt im Leben meistens mehr schöne Dinge als schlechte, und an die schlechten machen wir einen Haken dran, wie beim Song Can't Get Back.

0: bewegt sich ADMT auf seinem Album zwischen Pop, Folk und Country, wie bei Track Nummer 3, Turn the Page. Der ist nämlich organisch auf der Gitarre entstanden.
1: I mean, we wrote it on a guitar and it just ended up as it ended up. I think it's just maybe folky, maybe country, maybe like a country folky poppy thing.
0: Der Song fasst das Album vom Sound und von der Message gut zusammen. Ein ständiges Auf und Ab der Gefühle. Hauptsache aber, weitermachen und das nächste Kapitel umblättern. So wie es ADMT macht bei Turn the Page.
2: Pfeifen wir uns rein, jetzt sofort. Turn the Page, ADMT von seinem ersten Album From Good to Bad and Then Back Again.

Warte mal, ist dieser Falschfahrer immer noch da? Was soll ich dir nochmal sagen? Achtung, immer noch keine Entwarnung aus dem Verkehrszentrum. Achtung, Falschfahrer auf der A20 Rostock, Kreuz Uckermark zwischen Stralsund und Greifswald. Da kommt ein Falschfahrer entgegen, ganz rechts fahre ich drüber und auf der A20 Rostock, Kreuz Uckermark zwischen Stralsund und Greifswald immer noch Falschfahrer unterwegs. Vorsicht in beiden Richtungen. Vorsicht bitte auch auf der A11 Kreuz Uckermark Richtung Berliner Ring zwischen Bernau Nord und Bernau Süd steht ein defektes Fahrzeug. Und noch vor allem Vorsicht auf der B29 Stuttgart Richtung Aalen in Höhe Schwäbisch Gmünd West steht ein defekter PKW. Kommt gut und sicher und bitte bald an. Ja?

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1: Um 23 Uhr mit Lydia Wagner. Libanon und Israel haben ihre Waffenruhe um 45 Tage verlängert. Das hat das US-Außenministerium mitgeteilt, das bei den Verhandlungen vermittelt hat. Außerdem seien weitere Gespräche für Anfang Juni ausgemacht worden, auch über einen möglichen dauerhaften Frieden. Die Hisbollah-Miliz im Libanon hat sich nicht dazu geäußert. Gleichzeitig gehen die heftigen Gefechte zwischen der israelischen Armee und der Hisbollah weiter, auch während der letzten Verhandlungen. Die aktuelle Waffenruhe im Libanon gilt seit Mitte April und wäre am Sonntag ausgelaufen. Beim FDP-Bundesparteitag in gut zwei Wochen kommt es nun doch nicht zum Machtkampf um den Vorsitz. Der nordrhein-westfälische Landeschef Höhne verzichtet auf eine Kandidatur. Er bewirbt sich stattdessen als Parteivize. Dietrich Karl-Meurer berichtet.
2: Damit bleibt Wolfgang Kubicki der einzige Kandidat für den Parteivorsitz. Der langjährige FDP-Vize will sich Ende Mai auf dem Bundesparteitag wählen lassen. Höhne und Kubicki sagten, sie hätten den Schritt gemeinsam vorbereitet. Beide wollten die Partei wieder stärken und die Kräfte in der FDP bündeln. Kubicki kündigte an, eng mit Höhne zusammenzuarbeiten. Die Liberalen stecken seit Monaten in einer schweren Krise. Bei der Bundestagswahl scheiterte die FDP an der 5%-Hürde und zog nicht mehr in den Bundestag ein. Auch bei mehreren Landtagswahlen verlor die Partei zuletzt deutlich.
1: Das Raumfahrtunternehmen SpaceX von US-Milliardär Elon Musk soll wohl schon Mitte Juni an die Börse gehen. Die Nachrichtenagentur Reuters berichtet, dass die US-Börsenaufsicht mit ihrer Prüfung schneller war als erwartet. Der Börsengang von SpaceX könnte der größte aller Zeiten werden. Musk will damit eine Rekordsumme von bis zu 80 Milliarden Dollar einsammeln. Manuel Neuer bleibt eine weitere Saison Torhüter bei Fußballrekordmeister Bayern München. Das hat der Verein jetzt bestätigt. Sportreporter Edgar Endres hat Details.
3: Überraschend kommt die Vertragsverlängerung nicht. Klar, morgen können dann die Fans beim Saisonfinale ihren 40-jährigen Torhüter beim Heimspiel gegen Köln so richtig hochleben lassen. Hier wird der Kapitän dann seine 13. Meisterschaft feiern. 2011 kam Neuer vom FC Schalke 04 und hat mittlerweile 544 Bundesligaspiele auf dem Tacho. Für ein Jahr verlängert der Routinier bis zum Saisonende 2027 und soll dann in der kommenden Saison als Mentor für Nachfolger Jonas Urbich mit geringerem Spielanteil fungieren.
1: Das Wetter. In der Nacht weniger Schauer, aber nicht komplett trocken. Oberhalb 1200 Meter Schnee. Die Tiefstwerte sinken auf 8 bis 0 Grad. Tagsüber dann wechselnd bewölkt, gebietsweise Schauer und Gewitter und die Temperaturen erreichen maximal 8 bis 17 Grad. Und die Zeit? Es ist 23.03 Uhr.
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4: Die A38 Göttingen-Leipzig ist zwischen Bad Lauchstädt und Merseburg-Süd wegen Bergungsarbeiten bis ca. 0 Uhr gesperrt. Die B7 ist zwischen der A71 Abfahrt Erfurt-Nord und Roter Berg wegen eines Feuerwehreinsatzes gesperrt. Im Landkreis Börde ist die Straße zwischen Flechtingen und Ivenrode wegen Bergungsarbeiten gesperrt. In Gaußig ist die Bautzener Straße in Höhe Ortsausgang nach einem Unfall gesperrt.
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Achtung, Falschfahrer, auf der B28 Straßburg-Freudenstadt zwischen Kehl und der A5 Appenweier, da kommt ein Falschfahrer entgegen, ganz rechts fahren nicht überholen, auf der B28 Straßburg-Freudenstadt zwischen Kehl und der A5 Appenweier, Falschfahrer unterwegs, Vorsicht in beiden Richtungen.

Hier ist Pop, eure Abendshow am Freitagabend um 10 nach 12. 10 nach 11, Entschuldigung. Für alle, die jetzt verschlafen haben. Was, von 10 nach 12? Nein, keine Sorge, es ist erst 10 nach 11. Ich kann die Uhr nicht lesen. Morgen um die Zeit sieht es ja anders aus. Ne? Morgen um die Zeit sind alle ein bisschen im Fieber vielleicht, im ESC-Fieber. Morgen Abend ist es soweit, Finale. Oh, klar, drücken wir Sarah Engels unsere Daumen für Deutschland. Achtung, Pro-Tipp an dieser Stelle vielleicht. Nicht in der Küche trödeln. Die geht schon als Startnummer 2 gleich rein. Also rechtzeitig einschalten. Die ist ganz am Anfang dran. Sarah Engels für Deutschland. Sicher, sie ist ein bisschen aufgeregt wahrscheinlich. Aber wer das alles schon hinter sich hat, ist natürlich Michael Schulte. 2018 hat er für Deutschland Platz 4 geholt. Hier, ne, wir erinnern uns auch.

0: Das war schön. Wie hat er das so erlebt? Hat er uns im Interview jetzt gesagt. War da immer Party mit allen Leuten?
1: Das gibt solche und solche. Also gibt schon Leute, die so wirklich Klassenfahrt-Feeling draus machen und da auch die, also will ich abends immer zusammen feiern und abhängen und so. Und das war irgendwie nicht so mein Ding. Ich wollte mich eher so auf mich konzentrieren, weil ich auch natürlich auch irgendwie arsch aufgeregt war und hatte ich auch meine hochschwangere Frau mit dabei und wir haben einfach eher so ein bisschen ruhig gemacht. Nach den Proben schnell immer ins Hotel, Stimme geschont. Das hat besser gepasst.
0: Im gleichen Jahr hat er auch noch geheiratet, Kinder gekriegt. Da geht ja mich Schulte ganz offen mit um. Das macht ihn halt sehr glücklich. Und was ihn auch noch glücklich macht, ist, wenn die Menschen ihn zum ersten Mal live erleben und dann denken, oha, der ist ja ein richtig krasser Musiker.
1: Also ich finde das immer echt schön, weil es ist natürlich so, die Leute, die hören einen im Radio. Und natürlich im Radio sind Produktionen, da ist alles ein bisschen glatt gebügelt, da ist alles ausgemixt und nicht so rock'n'rollig und natürlich auch nicht so Live-Sound. Wenn die Leute dann zu mir auf die Konzerte kommen, die sind echt... Da kommt dann ganz oft so, ich finde das ja ganz schön geil, was der so macht live. Das sind ja live auch voll geil. Und kommen so mit neutralen Erwartungen auf ein Konzert und denken so, ja, gibt ja auch Radiokünstler, die sind dann live so halt so irgendwie okay oder vielleicht ist man ab und zu auch mal ein bisschen enttäuscht. Aber zum Glück, ganz oft kommt genau das als Feedback, dass man die irgendwie, ich sag mal, überzeugt hat, wiederzukommen und dass sie es toll fanden.
0: Und genau das kann man auch morgen Abend erleben bei unserer ESC-Party in Karlsruhe. Ne? Da wird er nämlich auch spielen. Sag nochmal, wann das morgen alles losgeht da in Karlsruhe, Michael.
1: Von 7 bis 8 Uhr und dann gibt es ja den Countdown zusammen. Da wird ja Barbara dann auch zu uns schalten, live nach Karlsruhe. Da darf ich ein bisschen reden mit ihr und dann natürlich zusammenschauen, den großen ESC.
0: Und wir begleiten das Ganze natürlich auch morgen Abend hier im Radio. Die große ESC-Party hier in Pop, eurer Abendshow. Und jetzt für euch Michael Schulte mal in der Akustik-Live-Version mit 5 AM.

Eilmeldung aus dem Verkehrszentrum. Vorsicht auf der B6. Vorsicht auf der B6 Nienburg-Hannover zwischen Vössestraße und Kreisverkehr. Da ist der Platz, da werden Gegenstände auf die Fahrbahn geworfen.

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7: Es ist 11:30.
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8: Heute Nacht werden die Schauer in Deutschland weniger und die Wolken lockern zeitweise auf. Gebietsweise kann der Himmel aufklaren. Am längsten halten sich die Schauer im Nordwesten und im Süden. An den Alpen fällt längere Zeit Regen. Morgen wechseln sich Sonne und mal mehr, mal weniger Wolken ab und örtlich treten Schauer und selten Gewitter auf. Länger trocken bleibt es

0: etwa im Osten. An den Alpen fällt bei vielen Wolken öfter Regen. Dort in den hohen Lagen ist es meist Schnee.
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2: Die A38 Göttingen-Leipzig ist zwischen Bad Lauchstädt und Merseburg Süd wegen Bergungsarbeiten bis ca. 0 Uhr gesperrt. Die B7 ist zwischen der A71 Abfahrt Erfurt Nord und Roter Berg wegen eines Feuerwehreinsatzes gesperrt. Kreis Harz, die Kreisstraße zwischen Quedlinburg und Weddersleben ist nach einem Unfall in beiden Richtungen gesperrt. Im Landkreis Börde ist die Straße zwischen Flechtingen und Ivenrode wegen Bergungsarbeiten gesperrt. In Gaußig ist die Bautzener Straße in Höhe Ortsausgang nach einem Unfall gesperrt.
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3: Und hier ist Pop, eure Abendshow mit Markus Barsch. Hi!
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Ey, 20 vor 12. Hier ist Pop, eure Abendshow. Hallo Deutschland, gut, dass ihr da seid. Wir haben jetzt sowas Cooles für euch. Da wird der Fuß, wenn ihr ein Herz habt, dann wird der Fuß gleich wippen. Er muss Bewegungen machen, denn jetzt kommt Connor Skinner. Das Newcomer aus Großbritannien, der kommt so aus der Gegend um Manchester. Das ist das platte Land auf der Insel. Der ist erst 21 und der hat so eine coole Stimme und macht so ein cooles Zeug. Vorsicht jetzt, wenn ihr im Auto unterwegs seid. Das ist ein Ding, da wippt der Fuß. Bitte nicht auf dem Gaspedal. Connor Skinner, find you jetzt.

Ist es eine Sensation oder eine Sensation? Wenn ihr Bilder googelt mal, Connor Skinner, dann denkt ihr, nee, da habe ich mich wohl verschrieben. Der Lauch kann das nicht sein. Doch, das ist Connor Skinner, 21 Jahre alt gerade. Find You.

0: Benedikt!
1: Ja, bitte, Markus.
0: Schön, dass du schon da bist. Gleich geht's hier weiter mit Benedikt Laven. Seid lieb zu ihm. In der Pop-Nacht. Doch Moment einmal. Jetzt gibt's ja erstmal. Wie komme ich denn jetzt dahin? Normalerweise sage ich immer, huch, ist ja schon gleich 12. Was poppt denn hier noch für ein Posting auf? Wie ein Pilz aus dem Boden in unseren Lieblings-Sozial-Netzwerken. Also, hier habe ich gerade gefunden. Die Radiologin postet. Bestimmt Ärzte und so. Das Kind, das passt auch zeitlich, das Kind hat Spargelsuppe gegessen. Pampers sind nicht geruchsdicht.
2: Okay. Ich gehe jetzt ein bisschen Spargelsuppe schlürfen. Das war Pop die Abendshow mit Markus Bahr. Schön, dass ihr dabei wart.

Hier kommt noch was aus dem Verkehrszentrum. Vorsicht bitte auf der A61 Mönchengladbach Richtung Koblenz zwischen Ahrtalbrücke und Dreieck Sinzig. Da ist eine ungesicherte Unfallstelle. Auf der A61 Mönchengladbach Richtung Koblenz zwischen Ahrtalbrücke und Dreieck Sinzig eine ungesicherte Unfallstelle. Kommt gut an.

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1: Um 0 Uhr mit Klaus Regineck. Nach der angekündigten Truppenverlegung aus Deutschland haben die USA den turnusgemäßen Austausch von Verbänden zwischen Deutschland und Polen gestoppt. Ursprünglich hatte die US-Regierung angekündigt, mindestens 5000 Soldaten aus Deutschland abzuziehen. Eine Verlegung von Truppenkontingenten nach Polen fand aber nicht wie geplant statt. Aktuell sollte bereits eine 4000 Mann starke Truppe auf dem Weg nach Polen sein. Eine Erklärung dafür aus dem US-Verteidigungsministerium gibt es bisher nicht. Ein Sprecher sagte nur, es habe keine Entscheidung in letzter Minute gegeben. Libanon und Israel haben ihre Waffenruhe um 45 Tage verlängert. Das hat das US-Außenministerium mitgeteilt. Das hatte bei den vorangehenden zweitägigen Verhandlungen vermittelt. Informationen von Lydia Wagner.
2: Das US-Außenministerium erklärte, die Verlängerung der Feuerpause werde vor allem Zeit bringen für weitere Fortschritte auf der Suche nach einem dauerhaften Frieden. Dafür seien weitere Gespräche für Anfang Juni ausgemacht worden. Die Hisbollah-Miliz im Libanon hat sich bisher nicht dazu geäußert. Gleichzeitig gehen die heftigen Gefechte zwischen der israelischen Armee und der Hisbollah weiter, auch während der letzten Verhandlungen. Die aktuelle Waffenruhe im Libanon gilt seit Mitte April und wäre am Sonntag ausgelaufen.
1: Bundestagspräsidentin Klöckner will auch dieses Jahr zum Christopher Street Day nicht die Regenbogenflagge auf dem Bundestag hissen lassen. Klöckner hat die Entscheidung mit der Neutralitätspflicht begründet, wie schon im letzten Jahr. Das stößt auf Kritik. Die grünen Bundestagsabgeordnete Slavik wirft der Union in der Rheinischen Post eine Mitschuld an anti-queerer Stimmung vor. Einen Tag vor Ende der Fußball-Bundesliga hat Bayern-Torhüter Manuel Neuer seinen Vertrag um ein Jahr verlängert. Das hat der FC Bayern bestätigt. Informationen von ARD-Sportreporter Edgar Endres.
3: Überraschend kommt die Vertragsverlängerung nicht. Klar können dann die Fans beim Saisonfinale ihren 40-jährigen Torhüter beim Heimspiel gegen Köln so richtig hochleben lassen. Hier wird der Kapitän dann seine 13. Meisterschaft feiern. 2011 kam Neuer vom FC Schalke 04 und hat mittlerweile 544 Bundesligaspiele auf dem Tacho. Für ein Jahr verlängert der Routinier bis zum Saisonende 2027 und soll dann in der kommenden Saison als Mentor für Nachfolger Jonas Urbich mit geringerem Spielanteil fungieren.
1: Das Wetter in Deutschland: nachts langsam nachlassender Regen, oberhalb von 1200 Metern fällt Schnee, örtlich gibt es auch Nebel. Die Tiefstwerte 8 bis 0 Grad, vereinzelt auch Bodenfrost. Am Tag wechselnd bewölkt und gebietsweise Schauer und Gewitter. Nur von der Mitte bis zur Oder längere Zeit trocken. Es wird maximal 8 bis 17 Grad warm. Die Zeit 0 Uhr 3.
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4: Vorsicht bitte auf der A72, Plauen Richtung Hof. Zwischen Plauen Süd und Pirk befindet sich eine ungesicherte Unfallstelle und es liegt ein Reh auf der Fahrbahn. Kreis Harz, die Kreisstraße zwischen Quedlinburg und Weddersleben ist nach einem Unfall in beiden Richtungen gesperrt. Im Landkreis Börde ist die Straße zwischen Flechtingen und Ivenrode wegen Bergungsarbeiten gesperrt. Gaußig, die Bautzener Straße ist in Höhe Golenzer Straße nach einem Unfall in beiden Richtungen gesperrt. Gera, die Gagarinstraße, ist in Höhe Lasener Straße wegen eines Feuerwehreinsatzes gesperrt.
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5: Gute Nacht zusammen. Und mit wem verbringt ihr die Nacht? Also wir bieten uns da an. Dann ist es vielleicht so ein Gruppending, aber ist ja auch okay. Mein Name ist Benedikt Laven. Schön, dass ihr mit dabei seid.
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0: Ein Update aus dem Verkehrszentrum hier in der Popnacht. Vorsicht bitte auf der A45 Gießen Richtung Hagen zwischen Haiger-Burbach und Wilnsdorf. Ein defektes Fahrzeug. Und Vorsicht auf der A5 Frankfurt Richtung Kassel zwischen Westkreuz Frankfurt und Nordwestkreuz Frankfurt. Hier steht ein defekter LKW. Allen unterwegs natürlich eine gute Fahrt. Hier ist die Popnacht. Oh, ihr habt uns gerade beim Lesen erwischt, beim Durchblättern des ungeschriebenen Gesetzbuchs. Das gibt's noch gar nicht, aber wir haben uns überlegt, dass wir es vielleicht heute Nacht zusammen schreiben könnten, oder? Es gibt so ein paar ungeschriebene Gesetze und die sollten wir, finde ich, auch mal festhalten. Zum Beispiel gerade eben noch mit Markus Barsch, der die Sendung vor uns moderiert hat, drüber gesprochen, der gesagt hat, ungeschriebenes Gesetz, Entschuldigung, Malaga-Eis sollte bitte verboten werden und zwar überall, auf dem ganzen Planeten, wenn nicht sogar im ganzen Universum. Können wir mit aufnehmen. 0722 1 20 11. Habt ihr noch mehr ungeschriebene Gesetze für uns, die wir ins ungeschriebene Gesetzbuch mit einfügen können? Vielleicht sowas wie, wenn die Fußgängerampel rot ist, bleiben wir stehen, auch wenn Kinder dabei sind. Ist ja wohl ein ungeschriebenes Gesetz, oder? 0722 1 20 11. Anruf oder kurze WhatsApp. Am liebsten natürlich eine Sprachnachricht. Hier ist die Popnacht.
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0: Holly Humberstone ist das ganz neu hier in der Popnacht mit Cruel World. Wir schreiben heute Nacht ein Buch gemeinsam hier in dieser Show, das ungeschriebene Gesetzebuch, also das Gesetzbuch der ungeschriebenen Gesetze. Es ist bereits da drin vorhanden, wenn die Fußgängerampel rot ist, bleiben wir stehen, wenn Kinder dabei sind. Oder auch, was gerade reinkam, das mittlere Pissoir bleibt immer frei. Stimmt, das ist wirklich ein ungeschriebenes Gesetz. Was haben wir noch? Flan hat geschrieben, wer den Raum betritt, der grüßt auch. Das stimmt, nehmen wir natürlich gerne mit. Was kommt von Brit aus Westerwald gerade? Eine angebrochene Tafel Schokolade gehört nicht in den Schrank, sondern aufgegessen. So will es ja wohl das Gesetz. Da hat sie natürlich völlig recht. Schreiben wir mit dazu. Almut schreibt, hallo Benedikt, ein ungeschriebenes Gesetz ist, jeder, der als mit wie verwechselt, sollte nochmal 4 Jahre in die Schule gehen und Schmerzensgeld in Höhe von Betrag X bezahlen. Gruß aus dem Ruhrpott von Alsmut. Oder war es Wiemut? Spaß, Spessle. Was haben wir hier? Wen haben wir da? Dirk. Ah ja, Dirk steht unter Spannung.
1: Ich bin Elektriker.
0: Okay, was kommt jetzt für ein Gesetz? Ja, für ein ungeschriebenes.
1: Pass auf, man sollte nicht schauen, dass Strom in der Steckdose ist, sondern dass Spannung da ist.
0: Ach so, ich dachte, jetzt kommt sowas wie mit der Zunge nicht in die Steckdose.
1: Das ist richtig.
0: Ist auch nicht zu empfehlen.
1: Ja. Das ist absolut nicht zu empfehlen.
0: Okay, gut. Vielen Dank. Die Spannung nehmen wir natürlich mit.
1: Tschüss.
0: Okay, ciao. Und es wurde sich natürlich auch direkt, wie sich das gehört, über Gesetze beschwert. Und zwar von Name nicht dazu gesagt, All You Need Is Love. Wir wollten ja Malaga-Eis verbieten auf der ganzen Welt. Folgendes hat uns dazu erreicht.
2: Malaga-Eis verbieten? Wo kommen wir denn daher? Solange es Rum Raisin gibt, ist es für mich auch in Ordnung.
0: Okay, Rum Raisin.

0: Hä? Wie cool ihr bitte seid, hier in der Popnacht. Ihr schreibt mit uns das Gesetzbuch der ungeschriebenen Gesetze an der 07221 2011. Das ist unsere Telefonnummer. Sind wir auch jederzeit per WhatsApp erreichbar. Gerne auch als Sprachnachricht, daran mangelt es gerade noch ein bisschen, sagen wir mal so. Welches ungeschriebene Gesetz habt ihr denn noch? An was haltet ihr euch, was aber gar nicht im Gesetzbuch steht? Vielleicht so kann man mal drauf zugehen. Erzählt es uns, schreibt es in unser ungeschriebenes Gesetzbuch mit hinein. 07221 2011. Zum Beispiel kommt hier vom Teilzeitbayer: Die Knöpfe bzw. der Reißverschluss an der Bettwäsche gehört zu den Füßen.
1: Ja, Mann.
0: Das ist auf jeden Fall so. Alles andere ist doch mehr als seltsam. Und es kommt von Feli noch: Auf der Rolltreppe rechts stehen, links gehen. Ist notiert. Und von Stefan kommt gerade: Guten Morgen, Benedikt. Ein ungeschriebenes Gesetz bei uns LKW-Fahrern: Wenn Kinder auf der Brücke stehen, dann hupen und Lichthupe geben. Hier ist die Popnacht. Gutes Gesetz.

0: Oasis mit Little by Little hier in der Popnacht. 0.30 Uhr ist es.
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2: Heute wechseln sich in Deutschland Sonne und mal mehr, mal weniger Wolken ab und örtlich treten Schauer auf. An den Alpen fällt bei vielen Wolken öfter Regen. Dort in den hohen Lagen ist es meist Schnee. Die Höchstwerte liegen bei 8 bis 17 Grad. Morgen erst mehr Sonne als Wolken. Im Verlauf von Westen her wolkiger und ein paar Schauer.
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3: Vorsicht bitte auf der A38 Göttingen Richtung Halle. Zwischen Großwechsungen und Rastplatz Kesselberg Süd sind Personen auf der Fahrbahn. Im Landkreis Börde ist die Straße zwischen Flechtingen und Ivenrode wegen Bergungsarbeiten gesperrt. Gaußig. Die Bautzener Straße ist in Höhe Golenzer Straße nach einem Unfall in beiden Richtungen gesperrt. Gera. Die Gagarinstraße ist in Höhe Lasener Straße wegen eines Feuerwehreinsatzes gesperrt.
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0: So. Und damit ihr nachher nicht zu Hause erzählen müsst, dass ihr nicht genug neue Musik bekommen habt, hier jetzt One Republic mit Need Your Love.

Bruce Springsteen, Britney Spears und Zartmann noch in dieser halben Stunde. Ey, das ist die beste Sendung aller Zeiten. Herzlich willkommen zur Popnacht, schön, dass ihr dabei seid. 07221 2011. Es kommt so viel rein, wir müssen doch mal drüber reden. Über das ungeschriebene Gesetzbuch, das wir heute schreiben. Sekunde kurz, Einmeldung aus dem Verkehrszentrum. Ein Falschfahrer auf der A60, Rüsselsheim Richtung Bingen, zwischen Mainz-Spitzdreieck und dem Dreieck Mainz. Hier kommt ein Falschfahrer entgegen, bitte äußerst rechts fahren und nicht überholen. Auf der A60, Rüsselsheim Richtung Bingen, zwischen Mainz-Spitzdreieck und dem Dreieck Mainz. Ein Falschfahrer, Vorsicht wie immer in beiden Richtungen. Wir sind wieder da und schreiben das Gesetzbuch der ungeschriebenen Gesetze. Okay, also, Olli kommt aus Saarbrücken und schreibt, Entschuldigung, zu einer Currywurst sollte stets auch immer Pommes rot-weiß gereicht werden. Das ist sowas von mit reingeschrieben. Zum Grüßen kam total viel. Gerade eben hatten wir, wer war das nochmal geschrieben hat? Flan war das. Der den Raum betritt, grüßt. Dazu schreibt uns Elli, Jung grüßt alt zuerst. Okay, können wir mit dazu schreiben. Allerdings kommt von Joachim aus Stuttgart-Feuerbach gerade dazu. Gesetz in Behörden, in den Gängen, Treppenhäusern, Personal, Eingang. Bitte rechts gehen, damit diejenigen, die früher gehen, nicht mit denen zusammenstoßen, die später kommen. Aber man muss sich auch wenigstens grüßen vorher. Mindestens. Dann kommt von Bernd gerade aus Windeck noch, wenn die Bahn mal 5 Minuten später ist, nicht direkt das ganze System in Frage stellen. Ist ja nicht unbedingt ein Gesetz, ein ungeschriebenes, aber vielleicht eine Richtlinie. Nehmen wir gerne mit. Und von André kommt aus Bremerhaven. Unter Freunden beim Trinken immer 2 Getränke bestellen, weil, und nach dem Motto, auf einem Bein kann man ja nicht stehen, auf 2 Beinen dann schon. Und es gilt ja wohl wirklich das ungeschriebene Gesetz, dass, wenn man sich zuprostet und sich nicht in die Augen schaut, dann sagt mindestens einer am Tisch, ja, dann gibt's aber 7 Jahre schlechten Sex. Und mindestens einer antwortet, lieber 7 Jahre schlecht als gar nicht. Zartmann, jetzt hier in der Popnacht. 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
1: Der Falschfahrer ist weitergefahren. Vorsicht auf der A60 Mainz Richtung Rüsselsheim. Zwischen Mainz-Laubenheim und Mainz-Spitzdreieck kommt der Falschfahrer entgegen. Bitte hier äußerst rechts fahren, nicht überholen. Auf der A60 Mainz Richtung Rüsselsheim zwischen Mainz-Laubenheim und Mainz-Spitzdreieck ein Falschfahrer.

David Guetta und Teddy Swims mit Gone, Gone, Gone. Hier ist die Popnacht. Wir müssen kurz dazwischen gehen für was Aktuelles aus dem Verkehrszentrum. Vorsicht bitte auf der A8 Stuttgart Richtung Karlsruhe. Zwischen Pforzheim West und Karlsbad sind Personen auf der Straße. Hier bitte besonders vorsichtig fahren.

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1: Um 1 Uhr mit Klaus Reginek. In London finden heute 2 Großdemonstrationen mit Gewaltpotenzial statt. Die Polizei hat deshalb ein Großaufgebot angekündigt. Zur Situation ARD-Korrespondentin Franziska Hoppen.
2: Aufgerufen zur Großdemonstration der rechten Szene hat der vorbestrafte Rechtsextreme Stephen Yaxley Lennon, besser bekannt als Tommy Robinson. Außerdem wird eine Nakba-Demonstration zum Gedenken an die Flucht und Vertreibung von Palästinensern im Zusammenhang mit der Staatsgründung Israels und dem ersten Nahostkrieg stattfinden. Die Nakba-Kundgebung wird von mehreren Gruppen organisiert, die sich auch teilweise als Gegendemonstration zu Yaxley Lennon verstehen. Die Polizei will beide Demonstrationen strikt voneinander trennen. Sie ist mit 4.000 Beamten, speziellen Drohnenteams, gepanzerten Fahrzeugen und Live-Gesichtserkennung im Einsatz. Hinzu kommt das FA-Cup-Finale in Wembley. Es werden Zehntausende Fußballfans in der Stadt erwartet.
1: Mercedes-Benz hat sich offen für einen Einstieg in die Rüstungsproduktion gezeigt. Konzernchef Ola Källenius sagte dazu dem Wall Street Journal, Europa müsse seine Verteidigungsfähigkeit ausbauen. Sein Unternehmen sei bereit, dabei eine positive Rolle zu spielen. Ein solcher Schritt müsse aber auch wirtschaftlich sinnvoll sein, so der Mercedes-Chef. Ein nicht erfolgter turnusgemäßer Austausch von Truppen sorgt aktuell zwischen den USA, Deutschland und Polen für offene Fragen. Eine 4.000 Mann starke Einheit von US-Truppen aus Deutschland ist aktuell nicht wie geplant auf dem Weg nach Polen. Aus Warschau hieß es dazu, die Entscheidung stehe im Zusammenhang mit dem angekündigten US-Truppenabzug aus Deutschland. Von der US-Regierung gibt es zu dem Vorgang bisher keine Erklärung. Heute entscheidet sich der Abstiegskampf in der Fußball-Bundesliga und das Finale ist so spannend wie noch nie. ARD-Sportreporter Sarah Schwedmann erklärt die Situation.
3: Wolfsburg, St. Pauli und Heidenheim haben vor dem letzten Spieltag alle die gleiche Punktzahl, 26. Wolfsburg liegt aktuell wegen der um 3 Treffer besseren Tordifferenz auf dem Relegationsplatz. Besonders brisant, der VfL muss bei Konkurrent St. Pauli ran. Heidenheim spielt zeitgleich zu Hause gegen Mainz. Heißt, ein Tor kann heute alles drehen und über die letzte Hoffnung Klassenerhalt in der Relegation oder den direkten Abstieg entscheiden. 2 der 3 Teams müssen runter in die zweite Liga. Und genau diese Konstellation mit 3 punktgleichen Teams am letzten Spieltag, die gab es in der Bundesliga bisher noch nie.
1: Das Wetter in Deutschland. Nachts langsam nachlassender Regen. Oberhalb von 1200 Metern fällt Schnee. Örtlich gibt es auch Nebel. Die Tiefstwerte 8 bis 0 Grad. Vereinzelt kommt es zu Bodenfrost. Am Tag wechselnd bewölkt und gebietsweise Schauer und Gewitter. Nur von der Mitte bis zur Oder längere Zeit trocken und häufiger Sonne. Maximal 8 bis 17 Grad. Die Zeit, es ist 1.03 Uhr.
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4: Im Landkreis Börde ist die Straße zwischen Flechtingen und Ivenrode wegen Bergungsarbeiten gesperrt. Gaussig. Die Bautzener Straße ist in Höhe Golenzer Straße nach einem Unfall in beiden Richtungen gesperrt. Gera, die Gagarinstraße, ist in Höhe Lasener Straße wegen eines Feuerwehreinsatzes gesperrt. Auf der A4 Dresden-Frankfurt wird zwischen Hohenstein-Ernsthal und Glauchau-West bis Dezember die Fahrbahn auf der Richtungsfahrbahn Frankfurt erneuert. Der gesamte Verkehr wird mit je 2 Spuren auf der Richtungsfahrbahn Dresden geführt. Die Anschlussstelle Hohenstein-Ernsthal ist in Richtung Frankfurt bis Anfang Juli gesperrt.
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5: Mit Benedikt Laven eine gute Nacht zusammen. Und hier ist auch schon die Entwarnung von der A60 Mainz Richtung Rüsselsheim. Kein Falschfahrer mehr zwischen Mainz-Laubenheim und dem Mainz-Spitz-Dreieck. Ein unterwegs selbstverständlich eine gute Fahrt. Jetzt mit Pink und Runway.
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1: Ist immer noch ein befremdlicher Titel, ne? Cat Burns, die Katze brennt. Know that you're not alone. Gerade gehört hier in der Popnacht, hier ist SWR 3, in der gemeinsamen Popnacht mit SR 1, NDR 2, WDR 2, HR 3, Bremen 4, RBB 88.8 und MDR Jump. Hallo, die Nachtschicht ist da, schön, dass ihr mit dabei seid. Seid ihr auch so unglaublich müde? Was ist das? Liegt es am Wetterumschwung? Liegt es an den Eisheiligen? Meine Nachbarin hat heute über die Hecke gebrüllt. Es ist die kalte Sophie! Keine Ahnung. Also sie heißt Agnes, aber ich habe es nicht so richtig verstanden. Ist aber auch nicht so schlimm. Leute, wir machen was gegen diese aufkommende Müdigkeit in dieser Nacht. Dafür gibt es ein Spiel, das euch auf jeden Fall wach macht. Wir spielen mit euch um einen kleinen Preis hier in der Popnacht jetzt den Müdigkeitssensor. Das bedeutet, ihr werdet von uns gleich eine Aufzählaufgabe bekommen. 30 Sekunden lang zählt ihr etwas zu einem spontanen Thema auf und schlaft dabei einfach nicht ein. Schafft ihr das, dann gewinnt ihr hier schon. Schafft ihr das nicht, gewinnt halt eben der oder die Nächste. 07221 2011. Jetzt anrufen und mit uns den Müdigkeitssensor spielen. 07221 2011.

0: Das ist übrigens neu. Kygo, Save My Love. Und jetzt wird gezockt, anstatt gestockt, hier in der ARD-Popnacht. Wir spielen den Müdigkeitssensor mit Andreas aus Greifswald. Hallo Andreas.
1: Hallo Benedikt.
0: Du hast einen Schwertransport begleitet heute Nacht. Was hast du denn schweres Transportieren begleiten
1: einen
0: müssen?
1: Einen großen 90-Tonnen-Kran plus Oberwagen.
0: Aha. Ja. Was wird mit dem Kran jetzt gemacht?
1: Mit dem geht's jetzt noch ein paar hundert Kilometer weiter, fahren zwei andere Kollegen und dann geht er in einen Windpark und baut da das nächste Windkraftwerk auf, also die nächste Windanlage.
0: Okay, ja geil. Und du fühlst dich bereit, mit uns den Müdigkeitssensor zu spielen?
1: Ja,
0: das
1: um
0: ist
1: die
0: schon
1: Zeit bin ich fit.
0: Wunderbar, perfekte Voraussetzung. Die Regel nochmal kurz, wer müde wird, verliert. Du bekommst von uns gleich ein Thema vorgegeben und hast dann 30 Sekunden lang Zeit, um zu diesem Thema passend Dinge aufzuzählen. Du darfst dich aber nicht doppeln und, es heißt der Müdigkeitssensor, du darfst nicht in Stocken geraten oder eine kleine Pause machen, weil du zum Beispiel überlegen musst, denn bist du kurz still, müssen wir natürlich davon ausgehen, dass du in den Sekundenschlaf gefallen bist. Das werten wir dann als Müdigkeit. In dem Fall hättest du verloren und wärst damit der Wegbereiter für den oder die nächste Kandidatin. Ziehst du allerdings deine 30 Sekunden durch, dann gewinnst du einen kleinen Preis von uns.
1: Alles klar, Regeln verstanden.
0: Wunderbar. Heute Abend, jetzt folgt dein Thema, Andreas. Heute Abend ist ja das Finale des Eurovision Song Contests in Wien. Viele machen daraus natürlich einen Fernsehabend mit Freunden, mit Familie oder vielleicht auch nur alleine. Und jetzt stell dir vor, du bist auch zu einer Watch-Party eingeladen. Andreas, welche Snacks bringst du mit? Regeln hast du verstanden?
1: Regeln habe ich verstanden.
0: Dann laufen deine 30 Sekunden ab jetzt.
1: Als erstes würde ich natürlich erstmal den sogenannten Mad Eagle mitbringen. Als zweites würde ich eine Packung trockene Kekse passend dazu mitbringen, damit die Sache ein bisschen rutschig wird.
0: Aufzählen, gehen nicht immer, erzählen.
1: Achso, gehen immer Gurken ganz gut. Dazu Käsewürfel. Dazu Erdbeeren. Dazu Senfgurken. Anbei noch Salzcracker.
0: Und die Salzcracker haben es gemacht. Herzlichen Glückwunsch.
1: Jawohl.
0: Sehr gut. Hey, aber dich laden wir zur nächsten Watchparty aber auf jeden Fall ein.
1: Gerne.
0: Sehr gut. Dankeschön fürs Mitspielen. Hier ist die Popnacht der ARD jetzt mit Huey Lewis and the News.

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7: Kurz nach 2:30.
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8: Heute wechseln sich in Deutschland Sonne und mal mehr, mal weniger Wolken ab und örtlich treten Schauer auf. An den Alpen fällt bei vielen Wolken öfter Regen. Dort in den hohen Lagen ist es meist Schnee. Die Höchstwerte liegen bei 8 bis 17 Grad. Morgen erst mehr Sonne als Wolken. Im Verlauf von Westen her wolkiger und vornehmlich am Nachmittag ein paar Schauer.
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9: Im Landkreis Börde ist die Straße zwischen Flechtingen und Ivenrode wegen Bergungsarbeiten gesperrt. Gera, die Gagarinstraße, ist in Höhe Lasener Straße wegen eines Feuerwehreinsatzes gesperrt. Auf der A4 Dresden-Frankfurt wird zwischen Hohenstein-Ernsthal und Glauchau-West bis Dezember die Fahrbahn auf der Richtungsfahrbahn Frankfurt erneuert. Der gesamte Verkehr wird mit je 2 Spuren auf der Richtungsfahrbahn Dresden geführt. Die Anschlussstelle Hohenstein-Ernsthal ist in Richtung Frankfurt bis Anfang Juli gesperrt.
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7: Hallo, hier ist die Popnacht der ARD. Okay, wow. Naja, es ist 1:34 Uhr. Was wollt ihr? Mein Name ist Benedikt Larven. Schön, dass ihr mit dabei seid.

0: Spaß, Fun, Some Nights. Hier ist die Popnacht der ARD. Heute ist Finale. Und damit meine ich jetzt nicht unbedingt den letzten Spieltag der Bundesliga, sondern natürlich den Eurovision Song Contest in Wien. Die Show ist riesig. Allein im letzten Jahr haben 166 Millionen Menschen den ESC angeschaut. Und das in ganz Europa und das eigentlich auf der ganzen Welt sogar. Fast ganz Europa ist sogar mit dabei. Für Deutschland singt Sarah Engels und wir werden sie exakt 3 Minuten lang auf der Bühne sehen mit... lang wird sie auf der Bühne sein, 2 Meter tief fallen, durch Feuer tanzen. Unser Reporter Nils Dams in Wien ist schon die ganze Woche mit dabei. Nils, wie läuft denn jetzt der ganze Tag so vor diesen 3 Minuten Bühne für Sarah Engels ab?
1: Um 21 Uhr ist ja erst die Show, aber Sarah Engels und ihr Team müssen schon viel früher da sein, schon gegen Mittag, denn die 4-stündige Show wird am Nachmittag schon mal komplett durchgespielt. Die Generalprobe ist das. Die Vorbereitungen für Sarah Engels gehen aber noch viel früher los, bevor sie in der Halle ankommt, hat sie uns gesagt.
2: Also es ist meistens so, dass wir noch hier im Hotel Haare und Make-up machen, ich noch nicht ins Kostüm gehe, sondern in meinem Bademantel dann meistens rüberfahre in die Halle.
1: Dann wird die Stimme aufgewärmt, vor der letzten Probe klang das so. Dann wird nochmal das Kostüm gecheckt, zwischendurch muss sie auch mal was essen. Um 21 Uhr geht dann die Show los und Sarah Engels ist schon so gegen 21.20 Uhr dran als zweiter Act nach Dänemark.
0: Oh, zweiter Act, ist der zweite Startplatz jetzt strategisch gut oder eher so schlecht?
1: Ja, die ESC-Gelehrten sagen, das ist nicht unbedingt ein Vorteil, auf dem zweiten Platz zu starten, weil sich wohl viele Zuschauer sehr auf den Anfang konzentrieren, auf das Opening und den ersten Act. Und dann steigt die Aufmerksamkeit wieder so im letzten Drittel an, wenn die 25 Acts dann so langsam durch sind, denn dann geht es so Richtung Punktevergabe. Also Platz 2 ist nicht unbedingt perfekt, aber letztendlich kommt es einfach darauf an, wie sehr der Song verfängt in Europa.
0: Naja.
1: Schauen wir mal, was wird.
0: Was wird? Sehr gut. Ja gut, aber ein Ohrwurm ist es auf jeden Fall. Vielleicht klappt es ja, wenn es der zweite Song ist, dass dann alle sofort einen Ohrwurm haben und alle anderen Songs nicht mehr beachten. Das ESC-Finale, das Finale des Eurovision Song Contest beginnt heute 21 Uhr im Ersten und in der ARD-Mediathek zu sehen. Die Jury hat ihre Stimmen schon gegeben. Heute Abend ist dann das Publikum dran, also wir. Wie immer gilt, für das eigene Land kann natürlich nicht abgestimmt werden, aber zum Glück hat Sarah Engels ja Verwandte in Italien. Hoffentlich sind es ganz, ganz viele. Jetzt ganz neu, Olivia Dean mit So Easy.

Update aus dem Verkehrszentrum. Vorsicht, es laufen Menschen auf der A45 Gießen Richtung Hagen zwischen Freudenberg und dem Kreuz Olpe Süd. Bitte vorsichtig sein. Und was macht ihr so? Nehmt uns mal mit in eure Nacht. Was geht denn in Deutschland eigentlich so um 1.53 Uhr an so einem sehr, sehr frühen Samstagmorgen? Also für alle, die arbeiten, haben wir hier extra diesen Pokal hier. Könnt ihn jetzt nicht sehen, aber ich halte ihn ins Mikrofon. aus enorm wertvollem Kristallglas fertigen lassen. Ist aus einem sehr seltenen hawaiianischen Sand gebrannt und von Janet Jackson Mund geblasen worden. Hier, bitteschön. Nehmt ihn doch. Ich werfe ihn euch zu. Oh. Älteste Witz der Welt, aber gut. Ehre und so für alle, die heute Nacht auch arbeiten. Wir sind bei euch. 07221 2011. Was geht denn in Deutschland um diese Uhrzeit? Wir schenken euch jetzt, weil das mit dem Pokal nicht so ganz geklappt hat, wir müssen jetzt ein bisschen aufkehren. Tame Impala und Jenny mit Dracula.

0: Verraten wir jetzt, was Schnegge auf der Hand hat oder verraten wir es nicht? Sie hat uns gerade eine Nachricht geschickt an die 07221 2011. Sie sitzt auf dem Geburtstag von Rolf in Nersingen, die Meyers feiern. Und sie spielen gerade Karten. Wir sagen es jetzt einfach. Sie hat zwei Zweien.
1: Schnegge. Das ist ein sehr lustiger WhatsApp-Name. 07221 2011.

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1: Um 2 Uhr mit Klaus Reginek. Bundestagspräsidentin Klöckner will auch dieses Jahr zum Christopher Street Day nicht die Regenbogenflagge auf dem Bundestag hissen lassen. Und das stößt wieder auf Kritik. Dazu Ines Kunze.
2: Die Grünen-Bundestagsabgeordnete Slavik etwa wirft der Union in der Rheinischen Post eine Mitschuld an antiqueerer Stimmungsmache vor. Auch der Verband LSVD, die größte Bürgerrechts- und Selbsthilfeorganisation queerer Menschen in Deutschland, zeigte sich enttäuscht. Klöckner hatte die Entscheidung mit der Neutralitätspflicht begründet, wie schon im letzten Jahr. Im vergangenen Jahr hatte außerdem eine Äußerung von Bundeskanzler Merz für Furore gesorgt. Dieser hatte die Debatte mit den Worten kommentiert, der Bundestag sei kein Zirkuszelt. Die ehemalige Bundestagspräsidentin Baas hatte damit in der vergangenen Legislaturperiode offensichtlich kein Problem. Damals wurde die Flagge im Juni gehisst.
1: Der Präsident des Münchner IFO-Instituts Fuest hat Neuwahlen ins Gespräch gebracht, sollte sich die Bundesregierung nicht auf Reformen einigen können. Er sagte der Neuen Osnabrücker Zeitung, wegen der aktuellen Sicherheitslage sei es dringend wünschenswert, dass sich die Regierungspartner verständigten. Fuest rät unter anderem zu einer Steuerreform, die die Wirtschaft ankurbelt. In London ist die Polizei heute im Ausnahmezustand. Dort findet eine Großdemonstration der rechten Szene statt. Außerdem hat eine Nakba-Großveranstaltung zum Gedenken an die Flucht und Vertreibung von Palästinensern sich angemeldet. Zusätzlich kommen zehntausende Fußballfans zum FA-Cup-Finale nach Wembley. Die Polizei ist nach eigenen Angaben mit 4000 Beamten, Drohnenteams und gepanzerten Fahrzeugen im Einsatz. Bei der Eishockey-Weltmeisterschaft in der Schweiz hat die deutsche Mannschaft ihr Auftaktmatch verloren. Sie unterlag in Zürich dem vierfachen Weltmeister Finnland mit 1:3. AD-Sportreporter Burkhard Hupe.
3: Das Ergebnis war in Ordnung, das Spiel allerdings nur bedingt, denn die Finnen dominierten in jeder Hinsicht und stellten den deutschen Torhüter Philipp Grubauer immer wieder auf die Belastungsprobe und der hielt diesen Proben auch fast durchgehend stand. Bei 2 Überzahltoren war er machtlos, da führte Finnland also mit 2:0. Immerhin Stefan Leubel aus Straubing gelang 12 Minuten vor dem Ende der Anschlusstreffer, aber nachdem Finnland dann erneut auf 2 Tore davongezogen war, war alle Liebesmühe vergeblich und so unterliegt Deutschland fast erwartungsgemäß gegen Finnland mit 1:3.
1: Das Wetter in Deutschland. Nachts langsam nachlassender Regen. Oberhalb von 1200 Metern fällt Schnee. Örtlich gibt es auch Nebel. Die Tiefstwerte 8 bis 0 Grad. Vereinzelt kommt es zu Bodenfrost. Am Tag wechselnd bewölkt und gebietsweise Schauer. Es kann auch Gewitter geben. Nur von der Mitte bis zur Oder längere Zeit trocken und häufiger Sonne. Maximal 8 bis 17 Grad. Die Zeit 2:03 Uhr.
0: 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Gera.